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1: Es ist 2 Uhr im Studio Adam Michalich. Die Justiz fordert mehr Personal und hat Proteste angekündigt. So wie die Gerichte und Staatsanwaltschaften personell aufgestellt sind, könne der Rechtsstaat auf Dauer nicht mehr funktionieren, heißt es. Von 12. bis 16. Oktober werden deshalb unter anderem keine Verhandlungen durchgeführt, berichtet Veronika Mauler.
2: In Österreich fehlen allein an den Bezirks- und Landesgerichten 225 Planstellen, sagt Gernot Kandut, der Präsident der Richtervereinigung.
3: Das wäre so, wie wenn in Österreich 5.500 Polizisten fehlen würden oder noch drastischer über 25.000 Lehrer.
2: Statt mehr Planstellen zu schaffen, habe die Regierung Gesetze beschlossen, die mehr Arbeit schaffen. Dazu kämen hunderte seitenlange KI-generierte Schriftsätze. Die Kolleginnen und Kollegen seien im Schnitt zu 120% ausgelastet.
3: Das heißt, sie arbeiten am Wochenende, nehmen keinen Urlaub mehr und sind selbst im Krankenstand, oft noch am Computer. Und irgendwann einmal ist dieser Akku leer und das System funktioniert nicht mehr.
2: Justizministerin Anna Sporrer von der SPÖ hat zuletzt zwar mit Verständnis auf die Anliegen reagiert, aber auf die schwierige finanzielle Lage verwiesen.
1: Die EU stellt mehr als 700 Millionen Euro für die weltweite Krisenhilfe bereit. Das kündigt jetzt EU-Kommissionspräsidentin Ursula von der Leyen in einer Videobotschaft an. Etwa die Hälfte des Geldes soll in migrationsbezogene Maßnahmen in afrikanischen Ländern, wie etwa die Unterstützung bei einer freiwilligen Rückkehr, fließen. Der heurige Sommer war in Wien der heißeste der Messgeschichte. Mit den Temperaturen ist auch der Bedarf an Kühlung deutlich gestiegen. Die Fernkälte von Wien Energie verzeichnet gegenüber dem Vorjahr ein Plus von 20%. Hubert Kickinger berichtet.
4: Steigen die Temperaturen, steigt auch der Bedarf an Kühlung. Das betrifft nicht nur Wohn- und Aufenthaltsräume, sondern auch Gewerbe und Industrie, die stabile Bedingungen in ihren Lagern und der Produktion brauchen. Ein Beispiel: steigt die Außentemperatur auf 35 Grad, liegt der Fernkältebedarf laut Wien Energie um rund 60% höher als an einem Sommertag mit 25 Grad. In Wien können mittlerweile 250 Megawatt an Fernkälte produziert werden. Die Wien Energie versorgt damit mehr als 300 Gebäude, darunter etwa das AKH oder die Staatsoper. Bis 2030 investiert der städtische Energieversorger rund 100 Millionen Euro in den Ausbau. Die Kälteleistung soll dadurch von 250 auf 370 Megawatt steigen.
1: Und jetzt zum Wetter mit Daniel Schlager.
5: Auch die letzten Septembertage bleiben jetzt auf Kursrichtung Hochdruck. Es gibt viel Sonne und nur stellenweise Nebel oder Wolken. Dazu sind die Nächte zwar frisch, die Nachmittage aber warm, zum Teil sogar spätsommerlich. Heute Sonntag werden es 18 bis 25, im Walgau und im oberen Inntal bis zu 28 Grad. Selbst im Bereich der Gletscher gibt es noch deutliche Plusgrade. Zur Sonne kommen maximal dünne Schleierwolken in großer Höhe und den Wind spüren wir heute vor allem in Niederösterreich, Wien und im Nord- und Mittelburgenland.
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0: Ja.

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1: Es ist 3 Uhr. Am Mikrofon Adam Michalech. Einen neuen Rekord an Einsätzen.

0: auseinander. Passt das überhaupt zu meinem Können, damit ich auch das auch alles einschätzen kann?
1: Besonders einsatzstark war der Sommer übrigens für die Bergrettung in Ehrwald an der Grenze zur Zugspitze. Deutschlands höchster Berg lockt ohnehin die Massen und auch eben immer mehr auf den Spuren der Traummotive der Influencer.
0: Ist nicht immer alles nur den sozialen Medien geschuldet, aber das ist einfach ein riesiges Touristenaufkommen da draußen. Und das kommt halt nur dazu. Aber die haben teilweise 3 bis 4 Einsätze am Tag.
1: Ein Problem ist auch, dank vieler Bergbahnen und Straßen weit hinauf ist man sehr einfach, sehr schnell, viele sagen zu einfach, zu schnell im Hochgebirge.
2: Keine Fortschritte und wenig Sinn. So bezeichnet Russlands Außenminister Lavrov das spontane Treffen mit dem deutschen Außenminister Wadefuhl in New York. Deutschland habe laut Lavrov kurzfristig angefragt. Es war das erste Treffen der beiden Außenminister seit Beginn des russischen Angriffskriegs in der Ukraine. Heute Nachmittag findet in Graz das Topspiel der Frauenfußball-Bundesliga in dieser Woche statt. Sturm Graz empfängt Austria Wien. Der Tabellenführer trifft auf den Titelverteidiger Emily Weber.
3: Die Wiener Austria belegt gerade mit 13 Zählern auf dem Konto Platz 3 in der Tabelle. Sturm Graz, zugegebenermaßen mit einem Spiel mehr, hat 19 Punkte und steht ganz oben. Für Austria-Spielerin Elisa Pfattner und den Teamchef Stefan Kinesai ist die Aufgabe klar.
4: Unser Ziel ist es ganz sicher, 3 Punkte zu holen.
5: Wir wollen natürlich im Meisterschaftsrennen drinnen bleiben. Wir sind leistungshungrig, wir sind hungrig nach Erfolgen.
3: Sturm Graz in der Liga noch ungeschlagen, hat auch von den Heimspielen noch kein einziges verloren. Aber die Austria ist amtierender Doublesieger und möchte das Spiel heute kontrollieren. Kapitänin Carina Wenninger.
6: Ich glaube, dass wir dem Jahr gezeigt haben, dass wir sehr gut mit Ball spielen können und dementsprechend wollen wir ihnen natürlich unser Spiel aufzwingen.
3: Aber auch die Grazerinnen haben laut dem sportlichen Leiter Michael Erlitz eine klare Vorstellung von dem Match.
7: Wir wollen mutig auftreten, das Spiel bestimmen und die 3 Punkte auf jeden Fall in Graz behalten.
3: Das Spiel in Graz startet um 15.30 Uhr live zu sehen in ORF Sport Plus.
2: Und jetzt zum Wetter mit Daniel Schlager.
8: Kühl starten wir in den Sonntag, meist mit einstelligen Tiefstwerten. Dazu kann es in einzelnen Tälern und entlang mancher Flüsse nebelig sein. Tagsüber setzt sich dann überall rasch die Sonne durch, es gibt maximal ein paar Schleierwolken und damit wird es noch etwas wärmer als am Samstag, die Höchstwerte 18 bis 25, im Westen vereinzelt 28 Grad. Selbst in 2000 Meter Höhe hat es 10 Grad am Schneeberg, 17 im Bereich der Silvretta. In der neuen Woche ändert sich wenig, nur in und um Niederösterreich legt der Südostwind von Tag zu Tag etwas zu.
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1: Es ist 4 Uhr. Am Mikrofon Adam Michalech. Immer mehr Kinder werden kurzsichtig. Darauf weist einmal mehr die Ophthalmologische Gesellschaft hin, die Gesellschaft für Augenheilkunde. Doch es ist nicht, wie oft vermutet, der immer mehr werdende Bildschirmkonsum dran schuld, wie Petra Thalhammer-Jeschek berichtet.
2: Es sind nicht der Bildschirm oder das Smartphone, die immer mehr Kinder kurzsichtig werden lassen, sondern es ist zu wenig Tageslicht, sagt die Präsidentin der Österreichischen Ophthalmologischen Gesellschaft, die Augenärztin Gabriela Seher. Studien belegen,
3: dass Kinder weniger oft kurzsichtig werden, wenn sie mehr Zeit im Freien bei Tageslicht verbringen. Also das ist so diese berühmten 10 Stunden pro Woche bei Tageslicht im Freien. Das verhindert nachweislich das Auftreten der Kurzsichtigkeit.
2: Die Kurzsichtigkeit steigt, je mehr man in der Nähe arbeitet.
3: Aber jegliche Art von Naharbeit. Das heißt, man darf jetzt nicht nur den Bildschirm verteufeln.
2: Je früher man Kurzsichtigkeit erkennt, desto besser kann man sie behandeln.
3: Zum Beispiel

0: heute den letzten Höhepunkt, das Straßenrennen der Männer. Wolfgang Aichinger, mit am Start ist auch Österreichs bester Radfahrer Felix Gall.
1: Die Strapazen der schwierigen Spanien-Rundfahrt, da ist ja Felix Gall Gesamtdritter geworden, hat der Tiroler in den letzten Wochen versucht abzuschütteln.
2: Der Körper hat sich dann auch mal die Ruhe genommen oder eingefordert und ja, die Energie kommt schon langsam wieder zurück.
1: Und so geht es heute auf einem Rundkurs über 273 Kilometer um den Weltmeistertitel. Eine Strecke, die dem Österreicher entgegenkommt, aber sicherlich nicht auf Felix Gall maßgeschneidert ist.
2: Ja, der Anstieg ist schon ganz ordentlich, der Rest eher schnell und technisch. Über die Länge wird es dann doch ein sehr selektives Rennen.
1: Favorit auf Gold, der Belgier Remco Evenepoel. Für Gall und die anderen Österreicher heißt es bis zum Schluss, wenn möglich, dranbleiben.
2: Dass ich dann auch im Finale schauen kann, was möglich ist.
1: Neben Felix Gall sind auch Felix Großschartner und Patrick Konrad für Österreich dabei. Start ist um 9 Uhr in Montreal, das ist um 15 Uhr in Österreich.
0: Und jetzt zu den Wetteraussichten und zu Daniel Schlager.
3: Auch die letzten Septembertage bleiben jetzt auf Kursrichtung Hochdruck. Es gibt viel Sonne und nur stellenweise Nebel oder Wolken. Dazu sind die Nächte zwar frisch, die Nachmittage aber warm, zum Teil sogar spätsommerlich. Heute Sonntag werden es 18 bis 25, im Walgau und im oberen Inntal bis zu 28 Grad. Selbst im Bereich der Gletscher gibt es noch deutliche Plusgrade. Zur Sonne kommen maximal dünne Schleierwolken in großer Höhe und den Wind spüren wir heute vor allem in Niederösterreich, Wien und im Nord- und Mittelburgenland.
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1: Im Studio Andreas Lechner. Vizekanzler Andreas Babler will SPÖ-Chef bleiben und sieht seine Wiederwahl vor einem halben Jahr als klaren Auftrag. Sollte Medienmanager Gerhard Zeiler für den Posten als SPÖ-Chef kandidieren wollen, gäbe es klare Regeln, sagte Babler gestern. Die SPÖ-Landesparteien und die Gewerkschaften halten sich bisher zurück, ob sie Zeiler oder den jetzigen SPÖ-Chef Andreas Babler vorziehen. Die SPÖ-Regierungsmitglieder um Babler jedenfalls wollen lieber über Sachthemen sprechen, wie Peter Daser berichtet.
2: Aktuelle Regierungsthemen wie etwa die Spritpreisbremse, die seien derzeit wichtig. So hört man es von Führungspersonen aus der Bundes-SPÖ, von Andreas Babler selbst gestern oder auch von Staatssekretärin Michaela Schmidt. Und auch Frauenministerin und SPÖ-Frauenchefin Eva-Maria Holzleitner sagt,
3: dass die Umfragen niemanden zufriedenstellen und wirklich schlecht sind, ja, das wissen wir. Und über das muss man diskutieren, nämlich in der SPÖ selbst und nicht öffentlich.
2: Andreas Babler selbst hat gestern jedenfalls deutlich gemacht, dass er nicht von sich aus zurücktreten will. Er verwies auf seine Wiederwahl zum Parteivorsitzenden im heurigen März und ebenso aufs Parteistatut. Sollte sich jemand bewerben wollen, so Babler, dann gäbe es dafür klare Regeln.
1: Am dritten Tag seiner Frankreich-Reise besucht Papst Leo XIV. Lourdes, den größten christlichen Wallfahrtsort der Welt. Dort wird er mit mehreren Menschen zusammentreffen, die in ihrer Kindheit Opfer sexuellen Missbrauchs durch Priester oder Lehrer an katholischen Schulen geworden sind. Die katholische Kirche in Frankreich bemüht sich seit Jahren

die Aufarbeitung der Missbrauchsfälle. Seit 1950 waren es geschätzt mehr als 300.000. Kurz vor dem Hamas-Überfall auf Israel im Oktober vor 3 Jahren soll Ägypten die Israel

0: Vorgänger als ÖFB-Teamchef Franco Foda, Anpfiff um 18 Uhr. Und damit zum Wetter.
1: Ein sonniger und vor allem im Westen ungewöhnlich warmer Sonntag erwartet uns heute. Jetzt in der Früh ist es aber noch meist frisch und da und dort gibt es etwas Nebel oder Hochnebel, etwa in manchen Tälern Salzburgs und der Obersteiermark sowie im Klagenfurter Becken. Der Nebel löst sich aber rasch auf, dann scheint wieder in ganz Österreich die Sonne. Im Norden und Osten ziehen ein paar dünne Wolken durch. Ein bisschen dichter können sie am Nachmittag streckenweise in Niederösterreich werden. Und hier sowie in Wien und dem Nord- und Mittelburgenland kommt lebhafter Südostwind auf. Die Temperaturen erreichen 18 bis 24 im Westen bis zu 27 Grad und in 2000 Meter Höhe werden es am Nachmittag von Ost nach West 11 bis 18 Grad. Auch morgen Montag gibt es viel Sonne, nur vereinzelt Frühnebel und nur wenige Wolken. Dazu wird es fast überall um 1 Grad wärmer. Die Höchstwerte liegen somit zwischen 19 und 28 Grad. Im Osten weht wieder lebhafter Südostwind. Und überdurchschnittlich warm und überwiegend sonnig geht es die ganze Woche hindurch weiter. Im Westen sind ab Donnerstag aber wahrscheinlich etwas mehr Wolken und auch ein paar Regenschauer dabei. So viel zum Wetter mit Jörg Stiebauer.
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1: Am Mikrofon Arthur Treinacher. Guten Morgen. Die Schweiz stimmt heute über die Neutralitätsinitiative der SVP ab. Sie will die bewaffnete Neutralität strenger in der Verfassung verankern. Die Schweiz dürfte dann auch keine EU-Sanktionen gegen Russland mehr mittragen. Gegner kritisieren die Vorlage als Pro-Putin-Initiative. Aus Bern, Bettina Prendergast.
2: Sagt die Schweiz Ja zur Neutralitätsinitiative, könnte sie wieder Geschäfte mit Russland machen, warnen alle anderen Parteien und auch die Schweizer Bundesregierung. Der Kreml hat die Initiative ausdrücklich gelobt. Der Gegnerseite hat das sicher genutzt, sagt Marc Bühlmann. Er ist Politologe an der Universität Bern.
3: Sie konnte noch einmal zeigen, seht her, selbst Russland findet diese Initiative cool. Also wenn das pro Putin ist, dann haben wir hier den Beweis in Anführungszeichen. Und die Befürworterseite, diese Klientel, die hört vielleicht gar nicht so richtig hin oder findet das gar nicht so schlimm.
2: In den Umfragen begeistert sich nur ein Drittel für die Neutralitätsinitiative. Das Endergebnis steht am Nachmittag fest.
1: Der Oman hat sich im Irankrieg erneut als Vermittler angeboten. Außenminister Al-Busaidi rief die Konfliktparteien bei der UNO zu Zurückhaltung und politischen Gesprächen auf. Zuvor hatte US-Präsident Trump einen iranischen Vorschlag für eine Waffenruhe abgelehnt. Nach Angaben aus Teheran könnte dieser eine baldige Öffnung der Straße von Hormuz ermöglichen. Die SPÖ müsse jetzt mit Sachthemen Vertrauen zurückgewinnen, sagt Frauenministerin Holzleitner im ORF-Radio. Die aktuelle Personaldebatte sei wenig hilfreich. Zerstrittenheit bringt uns nicht vorne, nach vorne, so Holzleitner. Medienmanager Zeiler hat seine Bereitschaft am Parteivorsitz bekundet. SPÖ-Chef Babler schließt einen Rücktritt aus. Der heurige Sommer war der heißeste der Wiener Messgeschichte. Entsprechend stark stieg der Bedarf an Kühlung. Die Fernkälte von Wien Energie verzeichnete 20% mehr Nachfrage als im Vorjahr und damit sogar etwas mehr als im Rekordsommer 2024. Hubert Kickinger.
4: Steigen die Temperaturen, steigt auch der Bedarf an Kühlung. Das betrifft nicht nur Wohn- und Aufenthaltsräume, sondern auch Gewerbe und Industrie, die stabile Bedingungen in ihren Lagern und der Produktion brauchen. Ein Beispiel: steigt die Außentemperatur.

Temperatur auf 35 Grad liegt der Fernkältebedarf laut Wien Energie um rund 60% höher als an einem Sommertag mit 25 Grad. In Wien können mittlerweile 250

0: lebhafter Wind. Die Temperaturen, die liegen jetzt in der Früh noch vielerorts unter 10 Grad. In den Landeshauptstädten hat es in Wien 5 bis 11 Grad, in Eisenstadt 9, in St. Pölten und Linz 8, in Salzburg 6, in Innsbruck 8 Grad, in Bregenz 9, in Graz 7 und in Klagenfurt 8 Grad. Am Nachmittag erwarten uns dann meist 18 bis 24 Grad, im Walga und im Inntal werden es sogar bis zu 27. Wie geht es morgen weiter? Für Ende September bleibt es vielerorts warm, am wärmsten wird es wieder im Westen. Dabei scheint die meiste Zeit die Sonne und im Nordosten wird es wieder windig. So viel zum Wetter von Nathalie Auer.
1: Es ist jetzt 5:04, hier ist der Radio Burgenland Verkehrsservice, kurz und knapp an einem Sonntag, alles ruhig, Sie kommen ohne Probleme voran.
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1: Also, wenn Sie schon munter sind und die Rollo oben haben, boah, der Blick auf den Mond, der leuchtet hell. Unfassbar, was für ein Schauspiel, und das ist nur möglich, weil es keine einzige Wolke am Himmel gibt. Es wird ein traumhafter Sonntag werden, bis zu 24 Grad warm. Also genießen Sie das Aufstehen, schön, dass Sie da sind.

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0: Wolf Alarm, was zwickt mich, mein Traum. In Guten Morgen Burgenland, kurz vor 6:45, schönes Aufstehen. Was sehe ich alles von meinem Fenster aus? Die Gedanken mit Pfarrerin Andrea Mattioli. Sie ist Superintendentin von Kärnten und Tirol, richtet heute den Blick auf die Weite und die alltäglichen Dinge, die uns doch etwas zu sagen haben.
1: Ich habe mir im Urlaub das Sprunggelenk gebrochen. Dummerweise bin ich über die Zeltschnur am Campingplatz gestolpert, habe den Fuß verdreht und das war's. Schnell geht das. Und lange dauert es, bis es wieder verheilt ist. So wurde ich jäh aus dem normalen Alltag gerissen. Und was vorher so mühelos von der Hand ging, die vielen kleinen alltäglichen Griffe und Tätigkeiten werden nun zu einer Geduldsprobe. Zu vielen Dingen brauche ich Hilfe und es ist nicht leicht, um Hilfe zu bitten. Ich mag doch keinem zur Last fallen. Es stört mich buchstäblich die Fliege an der Wand und die scheint das zu wissen und summt fröhlich dahin. Kann ich sie doch nicht erreichen. Und so verbringe ich nun viel Zeit vor meinem Esszimmerfenster, das zum Glück einen Blick in die Weite der Landschaft, auf Bäume und Berge öffnet und denke darüber nach, was mir dieser Blick alles schenkt. Du stellst meine Füße auf weiten Raum, sagt der Beter des Psalm 31. Und ja, recht hat er. Oder sie. Der Horizont gibt meinen Gedanken Weite und hebt mich über mich selber hinaus. Ich kann sie nicht erreichen, sie ist aber da. Und ich bin ein Teil davon. Ich bin ein Teil von Gottes großartiger Schöpfung in seiner ganzen Vielfalt. Wir ergänzen einander und leben in einem Zusammenspiel, das wir nur erahnen können, wo wir vieles immer noch gar nicht wissen. Da ist Platz für so vieles, auch für die Fliege an der Wand. Gott gibt mir Raum zum Leben, zum Atmen und Raum, mich zu entwickeln. Darauf vertraue ich.

0: gute Laune Musik zum Aufstehen am Sonntag mit James Lloyd, Keep on Smiling, 6.23 Uhr. Der kommende Samstag, der 3. Oktober, ist der 800. Todestag des heiligen Franz von Assisi. Aus diesem Grund lädt die katholische Jugend und Jungschar zur Fahrradtour de Franz von Assisi an den Neuen Strand in Breitenbrunn ein. Bei einem Gottesdienst zum Thema Schöpfung werden die teilnehmenden Radfahrerinnen und Radfahrer auch gesegnet. Dazu Veronika Thaler, eine der Organisatorinnen der Veranstaltung, im Gespräch mit Roman Stipschitz.
1: Bei der sogenannten Tour de Franz von Assisi möchten wir alle radbegeisterten Kinder und Jugendliche, auch die Familien, herzlich einladen, genau am 3. Oktober, also zum 800. Todestag des Franz von Assisi, eine Radwallfahrt mit uns zu unternehmen. Wir möchten dabei ganz besonders auf die Schöpfungsverantwortung von allen Christinnen aufmerksam machen und auch als Jugendorganisation auf die ökologischen Kinderrechte, die damit zusammenhängen.
2: Besonders für Kinder ist ja dieser Franz von Assisi sehr interessant aufgrund seines Lebens.
1: Genau, wir haben uns vom Franz von Assisi inspirieren lassen. Es gibt auf der eigens dafür eingerichteten Homepage auch Impulse zu seinem Leben, aber auch Übungen, die man mit den Kindern bei den 5 vorbereiteten Stationen auch durchführen kann. Wir möchten die Kinder mitten in der Natur abholen und sie auch für die christliche Spiritualität begeistern.
2: Was sollen die Kinder von diesem Nachmittag mitnehmen?
1: Uns ist es wichtig, dass sie die Natur in Gemeinschaft erleben, dass sie auch merken, wie viel Freude es macht, auf dem Rad zu fahren, dass es wichtig ist, auch auf die Schöpfung zu hören. Ich glaube, wir haben alle in diesem Sommer erlebt, dass es wichtig ist, jetzt einen neuen Anfang zu setzen, ein neues Bewusstsein auch bei den Kindern und bei den Familien zu bewirken.

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1: Julian Le Blaesters, wir haben noch das ganze Leben am Sonntag, dem 27. September. Es ist kurz nach 6:30. Hier sind jetzt die Schlagzeilen.
2: Mit Miriam Machtinger. Zu viel Zeit am Bildschirm kann Kinderaugen und Sprachentwicklung schaden. Davor warnt die österreichische Gesundheitskasse. Eine internationale Analyse zeige, dass mit jeder Stunde mehr vor Handy oder Tablet das Risiko für Kurzsichtigkeit deutlich steige, so die ÖGK. Auch sprachliche Fähigkeiten leiden unter übermäßiger Bildschirmnutzung. Die ÖGK empfiehlt daher vor allem bei kleinen Kindern, die Bildschirmzeit möglichst gering zu halten. 16 denkmalgeschützte Häuser können heute beim Tag des Denkmals im Burgenland besucht werden. Burgenschlösser, Kirchen und andere denkmalgeschützte Gebäude öffnen wieder ihre Tore. Darunter auch Örtlichkeiten, die sonst nur sehr eingeschränkt öffentlich zugänglich sind. Und seit diesem Wochenende führt ein neuer Radrundweg durch den Süden des Landes und verbindet nicht nur die Bezirke Güssing und Jennersdorf miteinander, sondern auch Sport mit Genuss. Der Uhudler Radweg B72 führt unter anderem durch die beiden Weinorte Eltendorf und Heiligenbrunn. Rund 63 Kilometer und 744 Höhenmeter sind zu bestreiten, um eine Runde am neuen B72 Radweg zu fahren.
1: Weiter geht's jetzt mit den Nachrichten vom Sport.
3: In der Fußball Nations League trifft Österreich heute auf das Team aus dem Kosovo. Bei Österreich wird ein Neuling im Tor stehen. Entweder Lukas Jung wird vom LASK oder Christian Zawiszycki von Red Bull Salzburg.
4: Die entscheidende Frage ist, dass wir möglichst wieder viele Spieler auf dem Platz haben, die auch bereit sind, auch körperlich intensiv das Spiel auf einem hohen Niveau zu spielen.
3: Sagt Teamchef Ralf Rangnick zur Aufstellung. Die Partie beginnt um 18 Uhr, ORF1 überträgt live. In der Fußball-Landesliga endet das Verfolgerduell zwischen St. Margareten und Neusiedl 1:1. Die Spielgemeinschaft Edelserpentin fertigt Neudorf-Pandorf Juniors 4:0 ab. Zum Auftakt der neuen Saison in der Basketball-Superliga gewinnen die Eisenstadt Dragons bei Klosterneuburg auswärts 80:74. Heute spielt Oberwart bei den Gmunden Swans. In der Fußball-Landesliga endet das Verfolgerduell zwischen St. Margareten und Neusiedl 1:1. Die Spielgemeinschaft Edelserpentin fertigt Neudorf-Pandorf Juniors 4:0 ab. Beim Springreitturnier der Global Champions Tour vor Schloss Schönbrunn in Wien kommt Bianca Babanitz aus Purbach beim gestrigen Hauptbewerb mit der Karte auf Platz 12. Heute startet sie mit ihrem WM-Pferd I Will Be Famous beim Grand Prix. Bei der Judo-Staatsmeisterschaft in Oberwart holt Leonie Buchas vom Judo-Club Jennersdorf Bronze in der Klasse bis 63 Kilo.
1: Berichtet Michael Gutzmann und wir schauen uns die Sache mit dem Wetter an. Die meiste Zeit wird heute am Sonntag im Burgenland die Sonne scheinen, Wolken und Nebel eher unwahrscheinlich. Dazu gibt es in der Früh noch recht frische Temperaturen, am Nachmittag angenehme, milde, spätsommerliche 23 oder 24 Grad. Aktuell 6 Grad in Bad Tatzmannsdorf, 4 Grad sind es nur in Kleinzicken und 9 derzeit in Wörterberg. 6.34 Uhr, hier ist der Radio Burgenland Verkehrsservice. Derzeit alles ruhig, Sie kommen ohne Probleme voran.
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0: Schönes Aufstehen am Sonntag. Thank you for the music. Aber sind das am Sonntag? Und ich würde mal sagen, wenn man so unterwegs ist, bei einem Schloss vorbeigeht oder bei einer Burg, ein altes Haus, das übt einen besonderen Reiz aus. Heute am Tag des Denkmals können Interessierte 16 denkmalgeschützte Gebäude im Burgenland erkunden, die sonst überhaupt nicht oder nur sehr eingeschränkt öffentlich zugänglich sind. Peter Adam, der Landeskonservator des Bundesdenkmalamtes, hat zum Beispiel den Tipp, das alte Paulinerkloster, auch Ödeskloster genannt, im Baumgarten heute zu besuchen.
1: Ein ganz entreizendes kleines Kloster, ein wunderbares Objekt, finde ich, das liebe ich auch persönlich sehr. Es ist ein mittelalterliches Objekt, das auch eine totale Zeitkapsel darstellt, das man nie besichtigen kann. Und es ist aber, hat noch seinen unglaublichen Alterswert.
2: Ich glaube, das Motto passt ja jetzt heuer auch sehr gut. Denkmale, ein Wert für alle.
1: Ein Wert für alle, genau. Die Frage ist, man muss den Wert erkennen, das muss die Gesellschaft annehmen. Wir leben ja in einer Zeit, wo sich die Werte massiv ändern, habe ich das Gefühl, wo sich auch die Inhalte dessen, was man mitkriegt als Kind, als Jugendlicher, total ändern. Ja? Ich habe schon das Gefühl, dass wir noch wesentlich mehr über Kulturgeschichte gehört haben und darüber viel mehr gesprochen wurde als heute. Heute redet man über Wirtschaft, über Profitmaximierung, über technische Innovationen und immer weniger über Kulturgeschichte. Das schmerzt mich natürlich, weil ich natürlich gerne hätte, dass diese Werte weitergetragen werden.
0: Und heute kann man diese Werte weitertragen. Sonntag, ein Tag, an dem die Kulturgeschichte im Mittelpunkt steht.

0: schönste Austropop zum Aufstehen. Am Sonntagmorgen haben Sie die Image ausgeliefert, 6.51 Uhr. Die Formel-1-Weltmeisterschaft wird noch einmal spannend. Das kann man nach dem gestrigen Grand Prix noch einmal sagen. Zumindest hat George Russell mit einem Sieg in Baku den Rückstand aber mehr als nur reduziert, Gerd Prohaska.
1: Ja, zumindest ist beim 28-Jährigen nach diesem perfekten Wochenende der Kampfgeist zurück. Der 8. Sieg seiner Karriere soll der Beginn einer Serie sein.
2: Win every race. I mean, that's the game plan.
1: Und Russell gibt sich selbst bewusst, wenn ich weiter so abliefere, dann kann ich das Blatt vielleicht doch noch einmal wenden.
2: If I continue delivering performance like I've done this weekend, and I feel like I've come through the other side.
1: Kimi Antonelli hat mit Rang 5 allerdings den Schaden einigermaßen begrenzen können. 66 Punkte sind es aktuell.
3: Hopefully more wins to come, but yeah, we just gotta keep pushing.
1: Die nächsten zwei Wochen werden für alle Beteiligten intensiv. Kommendes Wochenende in Malaysia, die Woche drauf in Singapur.
0: Naja, wird spannend. Was bringt der Jungspund Kimi Antonelli zusammen? Was kann der alte Hase George Russell noch zusammenbringen? Und wie mischen die anderen mit? Ja. Nächsten Sonntag wissen wir mehr.

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1: Am Mikrofon Arthur Dreinacher. Solarstrom kann ab Oktober einfacher geteilt werden. Besitzer von Photovoltaikanlagen können ihren überschüssigen Strom mit anderen teilen, verkaufen oder verschenken. Bisher ist das nur über Energiegemeinschaften möglich. Voraussetzung sind ein Smart Meter und derselbe Netzbetreiber. Andreas Jölle informiert.
2: In Österreich haben schon mehr als 400.000 Haushalte eine Photovoltaikanlage produzieren, also ihren eigenen Strom auf dem Dach oder im Garten. An sonnenintensiven Stunden oder Tagen mehr, als sie selber benötigen. Statt diesen Strom wie bisher zumeist ins Netz einzuspeisen, kann dieser an andere abgegeben werden, ohne eine ziemlich aufwendige Energiegemeinschaft gründen zu müssen. Andrea Holzmann von der Österreichischen Energieagentur.
3: Ich muss einen Verein gründen, ich muss Statuten machen, ich muss Generalversammlungen abhalten. Und bei den Peer-to-Peer-Verträgen fällt das alles weg.
2: Jetzt brauche es nur mehr einen Vertrag, sagt der Anwalt Florian Stangl, Experte für Energierecht.
4: Also ich mache mit meinen Nachbarn aus, ich verkaufe dir meinen überschüssigen PV-Strom zum Centpreis X oder ich verschenke meinen Strom in der Familie.
2: Notwendig sei derzeit aber auch derselbe Netzbetreiber und ein Gerät, das die Stromproduktion misst, damit klar ist, wann wie viel Strom abgegeben werden kann.
1: Die EU stellt 710 Millionen Euro für internationale Krisenhilfe bereit. Kommissionspräsidentin von der Leyen teilte in einer Videobotschaft mit, das Geld solle Menschen zugutekommen, die von Konflikten, Naturkatastrophen und anderen Krisen betroffen sind, insbesondere in afrikanischen Ländern südlich der Sahara. In Madrid haben Zehntausende Menschen für bezahlbaren Wohnraum und mehr Mieterschutz demonstriert. Auslöser war die Zwangsräumung einer 87-jährigen Frau, die nach 70 Jahren ihre Wohnung verlassen musste. Nach Angaben des Mieterverbandes war ihre Miete zuvor von 500 auf 2.650 Euro erhöht worden. Boeing hat einen neuen Softwarefehler bei seinem weit verbreiteten Modell 737 MAX gefunden. Derzeit ist noch unklar, wie viele der mehr als 2000 ausgelieferten Maschinen den Fehler haben. Markus Langer.
5: Wie Boeing mitteilte, kann das Problem bei einigen Maschinen dazu führen, dass nach einem abgebrochenen Landeversuch die automatisierte vertikale Navigation bei weiteren Anläufen zunächst nicht zur Verfügung steht. Stattdessen kann nur auf eine niedrigere Automatisierungsstufe zugegriffen werden. Der Konzern betonte zugleich, dass Piloten ausgebildet seien, Maschinen auch ohne Automatisierung zu landen und dass das System mit einer Serie von Schritten wieder aktiviert werden könne. Man arbeite daran, das Problem mit einem Software-Update dauerhaft zu lösen. Der Maschinentyp wurde nach wiederholten Problemen oft als Pannenflugzeug bezeichnet. Bei zwei Abstürzen im Oktober 2018 und März 2019 waren insgesamt 346 Menschen ums Leben gekommen.
1: Das waren die Nachrichten mit Arthur Dreinacher. Zum Wetter.
6: Das Hochdruckwetter hält an und damit gibt es auch heute wieder viel Sonnenschein. Jetzt in der Früh ist es stellenweise zwar noch nebelig, zum Beispiel im Gailtal in Kärnten. In den nächsten Stunden lösen sich die Nebelfelder aber auf. In Niederösterreich, Wien und im Burgenland sind heute auch ein paar Wolken dabei. Sie können am Nachmittag und Abend vorübergehend dichter sein. Dazu weht ab Mittag im Nordosten lebhafter Wind. Die Temperaturen, die liegen im Moment noch vielerorts im einstelligen Bereich. In den

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1: Was könnte man tun an einem so perfekten Wochenende? 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

0: Es wird ein sportlicher Sonntag werden, zumindest sportlich abends. Wirklich sehr interessant. In der Nations League spielt der Österreich gegen den Kosovo im Wiener Ernst-Happel-Stadion am Pfiff 18 Uhr. Guten Morgen, Wolfgang Eichinger. Das Duell mit dem Kosovo ist ein wichtiges Spiel um den Gruppensieg.
1: Ja, beide Teams haben ihre Auftaktspiele in der Nations League gewonnen. Österreich gegen Israel und Kosovo gegen Irland. Für Teamchef Ralf Rangnick ist klar, seine Mannschaft muss heute wieder eine Energieleistung auf höchstem Niveau bringen.
2: Die Intensität muss auf einem hohen Niveau stattfinden. Wir wissen, dass es eine gute Mannschaft ist. Die wird sicherlich noch mehr uns abverlangen als Israel.
1: Und für Österreich geht es auch darum, die Heimbilanz von 15 Länderspielen ohne Niederlage auszubauen und vor allem mit einem Sieg über den Kosovo einen großen Schritt Richtung Gruppensieg zu machen.
0: So schaut es nämlich aus. Mit dem Kosovo kommt auch Ex-Teamchef Franco Foda nach Wien.
1: Franco Foda ist ja der Vorgänger von Ralf Rangnick als österreichischer Teamchef und war mit Österreich auch durchaus erfolgreich. Bei der Europameisterschaft 2021 hat Foda mit dem Nationalteam das Achtelfinale erreicht. Jetzt kommt er als Kosovo-Trainer zurück.
3: Ist klar, dass Österreich der Favorit ist, weil es einfach die Fakten sind. Und ja, wir werden alles geben, alles versuchen.
1: Und das allererste Männer-Länderspiel Österreich gegen den Kosovo in der Geschichte im ausverkauften Ernst-Happel-Stadion, das beginnt um 18 Uhr.
0: Na, drückt man die Daumen und das Ergebnis hören Sie dann natürlich Montag in der Früh in Guten Morgen, Burgenland.

0: In Mörbisch am See findet an diesem Wochenende das 17. Weinlesefest statt. Schönen guten Morgen am Sonntag. 18 nach 7 ist es mittlerweile. Ja, und zu diesem Weinlesefest gehört auch alle Jahre wieder ein großer Umzug, wie uns Winzer Franz Schindler beschreibt.
1: Das ist 15 Jahre her, dass wir die Idee gehabt haben, wir sollten wieder so eine alte Tradition wieder auferleben lassen. Das ist auch passiert und das hat sich bewährt und schaut ganz gut jetzt aus.
2: Wenn wir arbeiten tun, das ganze Jahr, müssen wir Festl machen.
3: Weinlesefest da in Mörbisch, muss man da dabei sein?
4: Da muss man unbedingt dabei sein, ja, weil irgendwie ist der Abschluss für ein ganzes Jahr, für die Arbeit, was man gehabt hat, nicht?
5: Ich finde es cool, dass das hier alles überhaupt gestaltet wird und dass das gemacht wird.
6: Ich freue mich sehr, dass ich da dabei sein darf und dass ich ein schönes Dirndl anziehen darf und dass ich eine Krone am Kopf tragen darf.
7: Unbedingt muss man dazu schauen, die geschmückten Wegen und so, das ist immer ein tolles Erlebnis.
0: Ja, und heute kann man mit der Sonne um die Wette strahlen. Es wird ein perfekter Tag, um im Freien etwas zu unternehmen.

0: Schönes Aufstehen am Sonntag mit Radio Burgenland. Es ist 7:30 und damit Zeit für die Schlagzeilen jetzt.
1: Mit Miriam Machtinger. Zu viel Zeit am Bildschirm kann Kinderaugen und Sprachentwicklung schaden. Davor warnt die österreichische Gesundheitskasse. Eine internationale Analyse zeige, dass mit jeder Stunde mehr vor Handy oder Tablet das Risiko für Kurzsichtigkeit deutlich steige, so die ÖGK. Auch sprachliche Fähigkeiten leiden unter übermäßiger Bildschirmnutzung. Die ÖGK empfiehlt daher, vor allem bei kleinen Kindern die Bildschirmzeit möglichst gering zu halten. 16 denkmalgeschützte Häuser können heute beim Tag des Denkmals im Burgenland besucht werden. Burgenschlösser, Kirchen und andere denkmalgeschützte Gebäude öffnen wieder ihre Tore. Darunter auch Örtlichkeiten, die sonst nur sehr eingeschränkt öffentlich zugänglich sind. Und seit diesem Wochenende führt ein neuer Radrundweg durch den Süden des Landes und verbindet nicht nur die Bezirke Güssing und Jennersdorf miteinander, sondern auch Sport mit Genuss. Der Uhudler Radweg B72 führt unter anderem durch die beiden Weinorte Eltendorf und Heiligenbrunn. Rund 63 Kilometer und 744 Höhenmeter sind zu bestreiten, um eine Runde am neuen B72 Radweg zu fahren.
0: Weiter geht's jetzt zu den Neuigkeiten vom Sport.
2: Mit Michael Gutmann. Guten Morgen. Zum Auftakt der neuen Saison in der Basketball-Superliga gewinnen die Eisenstadt Dragons bei Klosterneuburg auswärts 80-74. Heute spielt Oberwart bei den Gmunden Swans. Trainer Horst Leitner zur Ausgangslage vor der Meisterschaft.
3: Ich denke, die Spieler, die wir geholt haben, fügen sich sehr gut ein. Die Jungen machen einen großen Schritt nach vorne und die drei Routiniers sind die gleichen wie zuvor und werden in der Lage sein, die Mannschaft zu führen.
2: Spielbeginn bei Gmunden Oberwart ist um 17.30 Uhr. In der Fußball Nations League trifft Österreich heute auf das Team aus dem Kosovo. Die Partie beginnt um 18 Uhr, ORF1 überträgt live. In der Fußball-Landesliga endet das Verfolgerduell zwischen St. Margarethen und Neusiedl 1:1. Die Spielgemeinschaft Edelserpentin fertigt Neudorf-Pandorf Juniors 4:0 ab. Heute wird die Runde mit 2 Spielen abgeschlossen. Bei den Weltmeisterschaften im Feldbogenschießen in den USA beendet Nico Wiener aus Schreibersdorf den Bewerb mit dem Compoundbogen auf Platz 9. Rosemarie Leitner vom BSV Zurndorf scheitert im Frauenbewerb mit dem Blankbogen ebenfalls im Achtelfinale. Heute um 9 Uhr fällt der Startschuss zum ersten Neusiedlersee-Marathon. Start und Ziel ist im Seebad Ilmitz. Über die Halbmarathon-Distanz wird auch Österreichs Rekordhalterin Julia Mayer am Start sein.
0: Vielen Dank, Michi Gutzmann. Perfektes Wetter für den Burgenland-Marathon. Bei bis zu 23 Grad im Moment noch recht frisch im Burgenland. In Andau haben wir 7 Grad, 3 Grad sind es gar nur in Kleinzicken und 12 Grad in Neudorf bei Landsee. Die meiste Zeit über wird heute am Sonntag die Sonne scheinen. Dazu gibt es einen freundlichen Eindruck bei Werten zwischen 19 und 23 Grad. Morgen sind dann sogar 24 bis 25 Grad möglich. 7.33 Uhr, hier ist der Radio Burgenland Verkehrsservice. Sie kommen mit Radio Burgenland gut durchs Wochenende. Auf unseren Straßen ist alles ruhig.

0: Und sich aufstehen, anhören. Carole King und das Hard Rock Café.
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0: Was könnte man angehen heute am Sonntag? Jetzt ist es ja gerade mal erst kurz vor 7:45. Naja, nach Halbturn könnte man fahren, da wird an diesem Wochenende gefeiert. Ab 10 Uhr lädt das traditionelle Jakartenfest wieder zu geselligen Stunden in besonderem Ambiente ein. Heute um 11.30 Uhr findet der Kirtag der Lutschburger Jugend am Sportplatz in Lutzmannsburg statt. Und in Rudersdorf gibt es im Parkcafé ab 10.30 Uhr ein Oktoberfest mit Frühschoppen. Musikalisch wird es dann auch im Rahmen des Festivals Herbstgold. Da wird heute in der Heidenkirche am Oberberg in Eisenstadt die Heiligmesse von Josef Haydn aufgeführt. Beginn ist um 10:45 Uhr. Und es findet außerdem ein weiteres Tonreihekonzert in der katholischen Pfarrkirche Pinkerfeld statt. Um 17 Uhr geht's los und der Orgelverein Gerersdorf lädt heute zum Orgelkonzert mit anschließender Vesper in die Pfarrkirche ein. Beginn ist um 19 Uhr. Was immer Sie vorhaben, viel Spaß dabei.
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Ich bin der Richtige. Damit hat sich Gerhard Zeiler ins Rennen um eine mögliche Kanzlernachfolge oder Vizekanzlernachfolge in der SPÖ ins Rennen gebracht. Was er damit bezweckt, die Einzelheiten dazu in den Nachrichten um 8 in genau 10 Minuten.

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1: Am Mikrofon Arthur Treinacher. Guten Morgen. Gerhard Zeiler will SPÖ-Chef werden. Das hat er vor wenigen Tagen bekannt gegeben. Er bezeichnet sich als die richtige Person, um die Partei aus dem historischen Tief zu führen. Die Landesparteien und Gewerkschaften halten sich zur Führungsfrage bisher zurück. Die SPÖ-Regierungsmitglieder wollen lieber über Sachthemen reden. Peter Daser berichtet.
2: Aktuelle Regierungsthemen wie etwa die Spritpreisbremse, die seien derzeit wichtig. So hört man es von Führungspersonen aus der Bundes-SPÖ, von Andreas Babler selbst gestern oder auch von Staatssekretärin Michaela Schmidt. Und auch Frauenministerin und SPÖ-Frauenchefin Eva-Maria Holzleitner sagt,
3: dass die Umfragen niemanden zufriedenstellen und wirklich schlecht sind, ja, das wissen wir. Und über das muss man diskutieren. Nämlich in der SPÖ selbst und nicht öffentlich.
2: Andreas Babler selbst hat gestern jedenfalls deutlich gemacht, dass er nicht von sich aus zurücktreten will. Er verwies auf seine Wiederwahl zum Parteivorsitzenden im heurigen März und ebenso aufs Parteistatut. Sollte sich jemand bewerben wollen, so Babler, dann gäbe es dafür klare Regeln.
1: Deutschlands Außenminister Wadefuhl verteidigt sein Treffen mit seinem russischen Amtskollegen Lavrov. In der ARD sagte er, mit Freunden müsse man nicht verhandeln, mit Gegnern schon. Bei dem 20-minütigen Gespräch am Rande der UNO-Vollversammlung in New York forderte Wadefuhl Russland zur Deeskalation im Ukraine-Krieg auf. Lavrov erklärte danach, er habe nichts Neues gehört. Eine 54-Jährige hat die Nacht von Freitag auf Samstag schwer verletzt in einem Felsloch am hinteren Sonnwendjoch in Tirol überlebt. Die Deutsche war beim Abstieg rund 9 Meter tief gestürzt und konnte zunächst keinen Notruf absetzen. Erst gestern früh hörten 2 Wanderinnen ihre Hilferufe. Die Bergrettung barg die Frau und brachte sie ins Krankenhaus Kufstein. Erstmals findet heute am Wörthersee ein Marathonlauf-Event statt. Der Start ist in einer Stunde im Strandbad Klagenfurt. Der Marathon rund um den See ist trotz seiner Premiere bereits restlos ausgebucht. In Kärnten Gerhard Betscher.
4: Angemeldet haben sich für den ersten Wörthersee-Marathon-Event insgesamt an die 8500 Läuferinnen und Läufer. Diese kommen aus 36 Nationen, die also dann rund um den Wörthersee mit Start in Klagenfurt ihre Laufbewerbe absolvieren werden, sagt die Geschäftsführerin des Wörthersee-Marathons Katrin Widu.
5: Das ist nach dem Wiener City-Marathon der zweitgrößte Marathonbewerb Österreichs.
4: Ausgebucht ist das Event sogar schon seit Juli, wobei die 42,2 Kilometer lange Strecke einen besonderen Reiz hat. Gelaufen wird nämlich von Klagenfurt aus über die Südhof Straße nach Fellen und retour über Krumpendorf wieder nach Klagenfurt. Der Wörthersee-Marathon Ende September soll aber auch die Nachsaison in Kärnten touristisch weiter stärken.
1: Das waren die Nachrichten mit Arthur Treinacher. Zum Wetter.
6: Sehr frisch starten wir in den Sonntag mit teilweise unter 10 Grad. Im Freiwald gibt es derzeit sogar Minusgrade. In den Landeshauptstädten hat es jetzt in der Früh in Wien 5 bis 11 Grad, in Eisenstadt 8, in St. Pölten 7, in Linz 8, in Salzburg und Innsbruck 6 Grad, in Bregenz 8 und in Graz und Klagenfurt 7 Grad. Am Nachmittag wird es dann recht warm. Die Höchstwerte liegen bei meist 18 bis 24 Grad. Im Valga und im Inntal werden es sogar bis zu 27. Dazu gibt es heute viel Sonnenschein und das oft sogar bei strahlend blauem Himmel. Im Moment haben wir es stellenweise aber noch trüb durch Nebel oder Hochnebel, zum Beispiel im Saalachtal. In Niederösterreich, Wien und den Teilen des Burgenlandes frischt ab Mittag dann lebhafter Wind auf und der treibt hier ein paar Wolken durch. Morgen ändert sich wenig, im Nordosten bleibt es windig und die meiste Zeit scheint wieder die Sonne. Außerdem bleibt es zum Teil spätsommerlich warm, bis zu 28 Grad werden es morgen im Westen. So viel zum Wetter von Nathalie Auer.
7: Es ist jetzt 7:04. Hier ist der Radio Burgenland Verkehrsservice am Sonntagmorgen. Sie kommen ohne Probleme voran. Schöne Fahrt. Guten Morgen.

Der musikalische Cappuccino von Mr. Big, To Be With You in Guten Burgenland am Sonntag, dem 27. September. Austropop vom Feinsten gehört natürlich auch zum Frühstück dazu. Hier ist er, Falco, Brillantin, brutal.

0: Da haben gestern ein paar ein wirklich großartiges Fest gemacht. Spätsommerliche Temperaturen, feine Schmankerl und tolle Musik. Das alles hat es gestern in Heiligenbrunn beim Uhudlersturmfest gegeben. Und das haben sich auch tausende Leute nicht entgehen lassen. Wie zum Beispiel der Wolfgang aus der Steiermark.
1: Großartig. Also das Burgenland wird seinem Ruf voll gerecht. Ja. Super entschleunigt alles, super tolle Landschaft. Und jetzt das Essen da, das war wirklich großartig, der Ausflug.
0: Ja, bei uns im Land ist es einfach schön. Gestern passenderweise zu genießen in der Gegend der neue Uhudler-Radrundweg. Und der hat auch beim Uhudler-Sturmfest in Heiligenbrunn zufälligerweise vorbeigeführt. Für viele war also hier mehr als nur eine Labestation. Für Edi, Barbara und die Anita.
2: Ich muss sagen, ich habe mich sehr gefreut, dass heute die Eröffnung von dem Uhudler-Radweg ist, um die neue Strecke kennenzulernen.
3: Perfektes Herbstwetter. Man hätte sich ja gar nicht besser vorstellen können, das Ganze. Ne?
4: Ja, war super. Also mit dem E-Bike nur zu empfehlen. Mit dem Rennradl wird es ein bisschen anstrengender, aber es waren auch zwei Rennradlfahrer dabei, also super.
5: Und die haben es auch überlebt?
4: Ich glaube, oder sie liegen da irgendwo, ich weiß nicht.

Nein, man kann Entwarnung geben, es liegt niemand mehr herum, alle gut und sicher wieder nach Hause gekommen beim Uhudler Sturmfest im Südburgenland. Schönes Aufstehen, 8.21 Uhr.

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0: 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Schönes Aufstehen am Sonntag. 8.26 Uhr, kurz vor 8:30.
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1: Pizza Randi aus mit Mama um 8.30 Uhr. Zeit für die Nachrichten jetzt aus dem Burgenland.
2: Mit Miriam Machtinger. Zu viel Zeit am Bildschirm kann Kinderaugen und Sprachentwicklung schaden. Davor warnt die österreichische Gesundheitskasse. Eine internationale Analyse zeige, dass mit jeder Stunde mehr vor Handy oder Tablet das Risiko für Kurzsichtigkeit deutlich steige, so die ÖGK. Auch sprachliche Fähigkeiten leiden unter übermäßiger Bildschirmnutzung. Die ÖGK empfiehlt daher vor allem bei kleinen

0: Kindern die Bildschirmzeit möglichst gering zu halten. 16 denkmalgeschützte Häuser können heute beim Tag des Denkmals im Burgenland besucht werden. Burgenschlösser, Kirchen und andere denkmalgeschützte Gebäude öffnen wieder ihre Tore. Darunter auch Örtlichkeiten, die sonst nur sehr eingeschränkt öffentlich zugänglich sind. Und seit diesem Wochenende führt ein neuer Radrundweg durch den Süden des Landes und verbindet nicht nur die Bezirke Güssing und Jennersdorf miteinander, sondern auch Sport mit Genuss. Der Uhudler Radweg B72 führt unter anderem durch die beiden Weinorte Eltendorf und Heiligenbrunn. Rund 63 Kilometer und 744 Höhenmeter sind zu bestreiten, um eine Runde am neuen B72 Radweg zu fahren.
1: Und weiter zum Sport.
2: Mit Michael Gutmann. Guten Morgen. In der Fußball Nations League trifft Österreich heute auf das Team aus dem Kosovo. Bei Österreich wird ein Neuling im Tor stehen. Entweder Lukas Jungwirth vom LASK oder Christian Zawiszycki von Red Bull Salzburg. Die Partie beginnt um 18 Uhr. ORF1 überträgt live. Zum Auftakt der neuen Saison in der Basketball-Superliga gewinnen die Eisenstadt Dragons bei Klosterneuburg auswärts 80-74. Heute spielt Oberwart bei den Gmunden Swans. Trainer Horst Leitner zur Ausgangslage vor der Meisterschaft.
3: Ich denke, die Spieler, die wir geholt haben, fügen sich sehr gut ein. Die Jungen machen einen großen Schritt nach vorne.
2: Spielbeginn bei Gmunden Oberwart ist um 17.30 Uhr. Bei den Weltmeisterschaften im Feldbogenschießen in den USA beendet Nico Wiener aus Schreibersdorf den Bewerb mit dem Compoundbogen nach seinem Aus im Achtelfinale auf Platz 9. Rosemarie Leitner vom BSV Zurndorf scheitert im Frauenbewerb mit dem Blankbogen ebenfalls im Achtelfinale. Bei der Judo-Staatsmeisterschaft in Oberwart holt Leonie Buchas vom Judo-Club Jennersdorf Bronze in der Klasse bis 63 Kilo. Bei der Radweltmeisterschaft in Montreal in Kanada fällt heute die Entscheidung im Herrenstraßenrennen. Patrick Konrad aus Eisenstadt bildet mit Felix Großschartner und Superstar Felix Gall das österreichische Team.
1: Weiter jetzt zum Wetter. Für das Burgenland wird es ein sonniger Sonntag mit bis zu 24 oder 25 Grad. Es überwiegt der Sonnenschein. Hin und wieder ziehen ein paar hochgelegene Wolken durch. Die werden aber den gesamt positiven Eindruck kaum stören. Die Temperaturen aktuell: 9 Grad in Andau, in Kreuzegg 7 Grad und 10 Grad in Rechnitz. Damit zu Ihnen ins Auto um 8.33 Uhr. Hier ist der Radio Burgenland Verkehrsservice. Alles ruhig, Sie kommen ohne Probleme voran.
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1: Schönes Aufstehen, guten Morgen.

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0: Martini kennt man, klar. Stefanitag kennt man auch, aber wie schaut's mit dem Michaelistag aus? Sie kennt ihn. Guten Morgen, Sabine Lentsch.
1: Guten Morgen. Ja, genau, weil nämlich der Michaelistag heute mein Thema ist, in Feinsein beieinander bleiben. Zum einen kennzeichnet der Tag den Übergang vom Sommer in den Herbst und zum

0: anderen ist dieser Michael, dem dieser Tag sozusagen gehört, ein sehr, sehr interessanter Heiliger. Mehr dazu gleich und die schönste Musik aus ganz Österreich, die gibt's sowieso.
1: Logisch, fein sein, beieinander bleiben mit Sabine Lentsch gleich hier auf Radio Burgenland.

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1: Der Fall einer 87-jährigen Frau, die nach 70

0: Jahren ihre Wohnung in Madrid verlassen musste, sorgte in Spanien für heftige Proteste. Zehntausende gingen in der Hauptstadt gegen Zwangsräumungen und für leistbare Mieten auf die Straße.
1: Das dramatische Video der 87-jährigen Mari Carmen Abascal, wie sie auf einer Trage aus ihrer Wohnung geholt wird, hat die Debatte um bezahlbaren Wohnraum in Spanien neu entfacht. Abascal hatte 70 Jahre lang in ihrer Wohnung im Madrider Stadtteil Retiro gelebt. Am Mittwoch wurde die Wohnung zwangsgeräumt, nachdem ein Investor die Immobilie erworben und die Miete um 275% erhöht hatte, auf monatlich 2.650 Euro. Die Wut über die Zwangsräumung ist enorm. Größere Kundgebungen gab es nicht nur in Madrid. Der sozialistische Regierungschef Pedro Sánchez geriet zunehmend unter Druck. Im vergangenen Jahr hatte er angekündigt, das Thema Wohnungsnot anzugehen.
0: Raffaella Steinbach hat berichtet. In Südafrika haben Bewaffnete in einer Bar westlich von Johannesburg 17 Menschen getötet und 15 weitere verletzt. Die Täter waren laut Polizei mit Sturmgewehren bewaffnet und flohen anschließend in zwei Fahrzeugen. Sie sollen zudem Gäste durchsucht und Mobiltelefone gestohlen haben. Der Angriff ereignete sich gestern Abend. Die SPÖ müsse jetzt mit Sachthemen Vertrauen zurückgewinnen, sagt Frauenministerin Holzleitner im ORF-Radio. Die aktuelle Personaldebatte sei wenig hilfreich. Medienmanager Zeiler hat seine Bereitschaft am Parteivorsitz bekundet. SPÖ-Chef Babler schließt einen Rücktritt aus. In der Fußball Nations League spielt Österreich am Abend im ausverkauften Ernst-Happel-Stadion gegen den Kosovo. Wolfgang Eichinger aus unserer Sportredaktion, ein wichtiges Spiel um den Gruppensieg.
2: Ja, beide Teams haben ihre Auftaktspiele in der Nations League gewonnen. Österreich gegen Israel und Kosovo gegen Irland. Für Teamchef Ralf Rangnick ist klar, seine Mannschaft muss heute wieder eine Energieleistung auf höchstem Niveau bringen.
3: Die Intensität muss auf einem hohen Niveau stattfinden. Wir wissen, dass es eine gute Mannschaft ist. Die wird sicherlich noch mehr uns abverlangen als Israel.
2: Und für Österreich geht es auch darum, die Heimbilanz von 15 Länderspielen ohne Niederlage auszubauen und vor allem mit einem Sieg über den Kosovo einen großen Schritt Richtung Gruppensieg zu machen.
0: Und mit der kosovarischen Mannschaft kommt auch Ex-Teamchef Franco Foda nach Wien.
2: Franco Foda ist ja der Vorgänger von Ralf Rangnick als österreichischer Teamchef und war mit Österreich auch durchaus erfolgreich. Bei der Europameisterschaft 2021 hat Foda mit dem Nationalteam das Achtelfinale erreicht. Jetzt kommt er als Kosovo-Trainer zurück.
4: Ist klar, dass Österreich der Favorit ist, weil es einfach die Fakten sind. Ja, wir werden alles geben, alles versuchen.
2: Und das allererste Männer-Länderspiel Österreich gegen den Kosovo in der Geschichte im ausverkauften Ernst-Happel-Stadion, das beginnt um 18 Uhr.
0: Das waren die Nachrichten mit Arthur Dreinacher. Zum Wetter.
5: Nebelfelder gibt es jetzt zum Beispiel noch im Mürztal und im Klagenfurter Becken. In den nächsten Stunden setzt sich dann aber auch hier die Sonne durch. Damit gehen sich heute in ganz Österreich zwischen 7 und 12 Stunden Sonnenschein aus. Wolken ziehen aber auch ein paar durch, und zwar vor allem in Niederösterreich, Wien und im Burgenland. Hier frischt ab Mittag lebhafter Südostwind auf, mit Spitzen um die 30 oder sogar 40 Kilometer pro Stunde. Dazu gibt es am Nachmittag zum Teil spätsommerliche Temperaturen von 18 bis 27 Grad. Am wärmsten wird es in Vorarlberg und in Tirol. Morgen ändern sich die Temperaturen kaum. Für Ende September bleibt es also vielerorts warm. Dazu scheint morgen die meiste Zeit wieder die Sonne. Wolken ziehen nur wenige durch und in der Früh haben wir stellenweise nebelig, zum Beispiel im Mürztal. In Teilen Niederösterreichs, in Wien und im Nord- und Mittelburgenland wird es allerdings windig. Am Dienstag und Mittwoch geht es oft sonnig weiter, erst am Donnerstag gibt es mehr Wolken. So viel zum Wetter von Nathalie Auer.
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7: Einen schönen Sonntagvormittag und herzlich willkommen bei der neuesten Ausgabe von Fein sein, beieinander bleiben. Es ist wieder Zeit für die schönste Musik aus ganz Österreich und aus der Nachbarschaft. Und das zwei Tage vor dem Michaelistag. Ja, was da dahinter steckt, erfahren Sie in der kommenden Stunde. Und dazu gibt's auch die Musik. Die Michelpolka zum Beispiel, gespielt von den altbayerischen Musikanten.

Mit der Michl Polka von den altbayerischen Musikanten sind wir in diese Stunde hineingegangen, in diese Stunde, die sich um den kommenden Michaelistag dreht. Dieser 29. September ist dem Erzengel Michael gewidmet und auch allen anderen Engeln. Der Tag erinnert an den Kampf des Guten gegen das Böse und der Michaelistag markiert auch noch im Jahreslauf den Übergang vom Sommer zum Herbst. Wir gehen jetzt in Feinsein beieinander, bleiben auch zum Herbst über mit dem Walzer Herbst in Bled von der Weinbergmusi und mit den Storberg-Sängerinnen und dem Lied Jetzt zirkt der Herbst ins Land.

Eine kleine Dorfmusik hat zuletzt aufgespielt und gehört haben Sie die alte Polka. Wir blicken jetzt zurück in alte Zeiten, denn der Michaelistag war in früheren Zeiten ein ganz wichtiger Tag. Der 29. September hat nämlich das Ende des Wirtschaftsjahres dargestellt. An diesem Tag waren früher Mieten, Pachten und auch Zinsen fällig. Knechte, Mägde haben an diesem Tag auch ihren Lohn erhalten oder ihren Arbeitsgeber gewechselt und den Hof gewechselt. Auch war mit Michaelis das Ende der Erntezeit da und damit sind die winterlichen Arbeiten im Stall und im Haus in den Vordergrund getreten. Mit der Spielmusik Potzmann und dem Bauernmenuett geht's jetzt weiter in Feinsein, beieinander bleiben. Und dann machen wir einen Ausflug nach Tirol mit dem Schroffensteiner Zwergsang und dem Lied »Dort drunten im Tal«.

Das war Musik aus dem Burgenland, das waren nämlich die Buchgrabler mit dem Flottenstückel beim Mautwirt. In 2 Tagen, am Dienstag, ist Michaelis und das ist der Tag, der dem Erzengel Michael geweiht ist. Der gilt in der Bibel als Kämpfer gegen die dunklen Mächte. Deswegen sieht man ihn auch bei Darstellungen oft mit Rüstung, mit Schwert und Lanze. Und natürlich ist er auch ein Schutzpatron. Aufgrund seiner Attribute eben ist er für Berufe zuständig, die mit Waffen und Gewichten zu tun haben. Zum Beispiel sind das die Polizisten, die Soldaten oder auch die Apotheker. Und in seine Zuständigkeit als Heiliger fallen auch die Friedhöfe.

Mit dem Michel Borisch machen wir jetzt weiter in Feinsein beieinander bleiben. An den Instrumenten ist die Osttiroler Geigenmusik. Anschließend sind wir beim Steinberg-Trio und dem Lied »Der Bauer verkauft sein Ocker und Pflui«.

Was Sie gerade gehört haben, war die Trassmark der Polka und gespielt worden ist sie vom Bründel-Quartett. Der heilige Michael hat in 2 Tagen seinen Gedenktag, aber der Michaelistag gehört sozusagen auch den beiden anderen Erzengeln, dem Gabriel und dem Raphael. Der Gabriel, das ist der Überbringer göttlicher Botschaften. Er war nämlich derjenige, der Maria die Geburt Jesu angekündigt hat. Und sein Name, der bedeutet Gott ist stark. Und der Raphael, der hat natürlich auch seine Aufgaben und Zuständigkeiten. Er gilt als Patron von Heilung und er ist zuständig für die Begleitung von Reisen. Auch da ist er Ansprechpartner. Wissen Sie was? Wir gehen jetzt gleich einmal auf die Reise, musikalisch und zwar gleich einmal doppelt. Mit der Innviertler Roas vom Raschhofer Terzett und mit dem Hausberger Zwergsang und Geh hin über d'Alm.

So geht's leicht. Ja, wenn der Peter Hausberger seine Ziehharmonika spielt, hört es sich zumindest leicht an. Vom Peter zurück zum Michael. Und selbstverständlich ist der kommende Michaelistag am Dienstag auch ein Lostag. Ein Tag, zu dem es auch Bauernregeln und Sprüche gibt. Einer meint da zum Beispiel, bringt St. Michael viel Regen, wirst du im Winter Pelz anlegen. Na, ob das heuer ein strenger Winter wird, wissen wir noch nicht. Wenn er so wird wie der letzte, dann werden wir auf jeden Fall nicht allzu sehr frieren. Sind wir gespannt, was die Wettervorhersage zu bieten hat mit dem Blick auf die kommende Woche. Geh Michel, geh Mist führen. Diese Aufforderung kommt gleich vom Singkreis Maria Schmollen und die Schwendberger Geigenmusi übernimmt dann mit dem Bicheler

Das war der böhmische Walzer von der Vilcmoser Tanzlmusi in Feinsein beieinanderbleiben, 2 Tage vor dem Michaelistag. Und natürlich feiern an diesem Tag die Michaelas und die Michaels ihren Namenstag. Der Name heißt übrigens so viel wie Wer ist Gott? Und dieser Name ist uralt. Den gibt's wirklich schon seit mehreren Jahrhunderten vor Christus. Unmodern ist er bis heute nicht, auch wenn er, muss man sagen, nicht mehr ganz so oft vergeben wird. Man findet ihn aber noch immer unter den Top 50. Zwischen 1984 und 1995 hat er auf jeden Fall den ersten Platz inne gehabt. Die Michaela, die war noch in den 90er Jahren sehr beliebt. Heute sind die Michis schon ein bisschen rarer geworden. Im Gegensatz zur Musik, davon habe ich jede Menge für Sie. Jetzt zum Beispiel die Polka Salzburger Michel von Die Silberspitzler.

Und schon wieder ist eine Stunde vorbei. Das war die letzte September-Ausgabe von Feinsein beieinander bleiben. Das nächste Mal gibt's ein Wiederhören im Oktober. Und das ist heute in einer Woche am nächsten Sonntag. Jetzt geht's bei uns bei Radio Burgenland wie immer am Sonntag weiter mit einem Gottesdienst und dann mit einem Frühshoppen. Genießen Sie den Tag mit Radio Burgenland und natürlich auch den Rest der Woche. Alles Liebe und haben Sie es fein, sagt Sabine Lentsch.

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1: Einen wunderschönen guten Morgen.

Hall in Tirol ist eine Stadt mit ca. 15.000 Einwohnern im Osten der Landeshauptstadt Innsbruck. Im Zentrum der Altstadt findet sich die große Stadtpfarrkirche, die dem heiligen Nikolaus geweiht ist. Pfarrgemeinde muss man spüren. Nach diesem Motto versucht die Pfarre, für möglichst viele Menschen, jung und alt, geistige und geistliche Heimat zu sein. Gemeinschaft um und mit Jesus Christus. Wir freuen uns nun, mit Ihnen hier in der Pfarrkirche und zu Hause über das Radio gemeinsam Gottesdienst zu feiern.

Im Namen des Vaters und des Sohnes und des Heiligen Geistes. Die Gnade unseres Herrn Jesus Christus, die Liebe Gottes.

Jesus Christus deutet uns die Schrift und bricht das Brot für uns. Ihn wissen wir in unserer Mitte, ihm rufen wir zu. Herr Jesus Christus, du wendest dich uns Sündern zu. Kyrie eleison. Du bringst uns die Vergebung des Vaters, Christe eleison. Du trittst für uns ein beim Vater, Kyrie eleison. Der Herr erbarme sich unser, er verzeihe, wo wir Schuld auf uns geladen haben. Er lasse uns sein Wort voll Vertrauen hören und danach leben. Amen. Ehre sei Gott in der Höhe.

0: Lasset uns beten. Großer Gott, du offenbarst deine Macht vor allem im Erbarmen und im Verschonen. Darum nimm uns an, auch wenn uns Schuld belastet. Gib, dass wir unseren Lauf vollenden und zur Herrlichkeit des Himmels gelangen. Darum bitten wir durch Jesus Christus, unseren Bruder und Herrn, der in der Einheit des Heiligen Geistes mit dir lebt und herrscht, in alle Ewigkeit.
1: Amen.
0: Das Volk Israel fühlt sich im babylonischen Exil zu Unrecht von Gott bestraft. Und der Prophet stellt klar, dass bei Gott jeder eine Chance zur Umkehr hat.
2: Lesung aus dem Buch Ezechiel. So spricht der Herr: Ihr sagt, der Weg des Herrn ist nicht richtig. Hört doch, ihr vom Haus Israel, mein Weg soll nicht richtig sein? Sind es denn eure Wege, die nicht richtig sind? Wenn ein Gerechter sich abkehrt von seinen

0: er Gerechtigkeit und Unrecht tut, muss er dafür sterben. Wegen des Unrechts, das er getan hat, wird er sterben. Wenn ein Schuldiger von dem Unrecht umkehrt, das er begangen hat, und nach Recht und Gerechtigkeit handelt, wird er sein Leben bewahren. Wenn er alle seine Vergehen, die er verübt hat, einsieht und umkehrt, wird er bestimmt am Leben bleiben. Er wird nicht sterben. Wort des lebendigen Gottes.
1: Danke sei Gott.

Der Herr sei mit euch. Aus dem Heiligen Evangelium nach Matthäus. In jener Zeit sprach Jesus zu den hohen Priestern und den Ältesten des Volkes: Was meint ihr? Ein Mann hatte zwei Söhne. Er ging zum ersten und sagte: Mein Kind, geh und arbeite heute im Weinberg. Er antwortete: Ich will nicht. Später aber reute es ihn und er ging hinaus. Da wandte er sich an den zweiten und sagte zu ihm dasselbe. Und dieser antwortete: Ja, Herr, und ging nicht hin. Wer von den beiden hat den Willen seines Vaters erfüllt? Sie antworteten: Der Erste. Da sagte Jesus zu ihnen: Amen, ich sage euch, die Zöllner und die Dirnen gelangen eher in das Reich Gottes als ihr. Denn Johannes ist zu euch gekommen auf dem Weg der Gerechtigkeit, und ihr habt ihm nicht geglaubt. Aber die Zöllner und die Dirnen haben ihm geglaubt. Ihr habt es gesehen, und doch habt ihr nicht bereut und ihm nicht geglaubt. Evangelium unseres Herrn Jesus Christus.

Liebe Mitchristen, ein Mann hat zwei Söhne und die sind im arbeitsfähigen Alter. Die Arbeit im Weinberg drängt. Wahrscheinlich ist Erntezeit. Der Vater verlangt nichts Ungebührliches. Er hat das Recht, seine Söhne zur Arbeit zu bitten, leben doch auch sie vom Ertrag des Weinbergs. Und er redet jeden Einzelnen an, liebevoll, ja, fast zärtlich. Mein Kind, geh und arbeite heute im Weinberg. Nun, der erste Sohn antwortet seinem Vater unhöflich, geradezu batzig, auflehnend. Die Form hätte geboten, dass er wie sein Bruder seinen Vater mit Herr anredet. Er lässt jedoch aus Ärger, dass er im Weinberg arbeiten soll, die Anrede weg und sagt klipp und klar, ich will nicht. Im Lauf des Tags allerdings wird er nachdenklich und sein Verhalten reut ihn. Er geht schließlich doch in den Weinberg und tut nichts.

Willen seines Vaters. Der zweite Sohn wird von seinem Vater ebenso gebeten und er spricht seinen Vater höflich, respektvoll, ja fast devot an. Er gebraucht die Anrede, die damals im Orient der Sohn dem Vater schuldet. Er redet ihn mit Herr an und er verspricht vollmundig, im Weinberg zu arbeiten. Aber es sind leere Worte. Er geht nicht in den Weinberg, er hat eigene Pläne. Nun, das kleine Gleichnis, das Jesus erzählt, stellt zwei Brüder einander gegenüber. Und sie reagieren auf die Anweisung des Vaters je verschieden. Der unhöfliche Sohn tut schließlich den Willen des Vaters. Der unterwürfig redende Sohn tut ihn gerade nicht. Und Jesus unterstreicht mit diesem kleinen Gleichnis, dass nur die Taten zählen, nicht die Worte. So erinnert das Gleichnis an das Wort Jesu in der Bergpredigt. Nicht jeder, der zu mir sagt, Herr, Herr, wird in das Reich Gottes kommen, sondern der, der den Willen meines Vaters im Himmel tut. Und wir müssen uns fragen, ob wir wirklich den Willen Gottes suchen und tun oder ob es bei einem frommen Lippenbekenntnis bleibt. Nicht auf das Reden, auf das Tun kommt es an, auf die Taten der Umkehr und des Glaubens. Und dann noch der wenig schmeichelhafte Vergleich mit den Zöllnern und Dirnen, mit den verhassten Steuereintreibern und Prostituierten. Amen, ich sage euch, die Zöllner und die Dirnen gelangen eher in das Reich Gottes als ihr. So Jesus den jüdischen Autoritäten gegenüber, den hohen Priestern und den Ältesten des Volkes. Denn die Zöllner und Dirnen, die wissen, dass sie der Umkehr bedürfen. Die Selbstgerechten jedoch meinen, sie nicht nötig zu haben. Und weil Zöllner und Dirnen wissen, dass ihr Leben nicht in Ordnung ist, öffnen sie sich für die Botschaft des Täufers und für die Botschaft Jesu. Liebe Mitchristen, Jesus hält uns also einen Spiegel vor. Aufs Tun kommt es an, nicht auf die großen Worte, nicht auf das Lippenbekenntnis. Was uns trösten kann? Gottes Macht zeigt sich vor allem im Erbarmen und im Verschonen. So hat es im Eröffnungsgebet geheißen. Gottes Macht zeigt sich vor allem im Erbarmen und im Verschonen. Ein jüdischer Rabbi soll einmal gesagt haben, die große Schuld des Menschen sind nicht die Sünden, die er begeht. Die Versuchung ist mächtig, die Kraft gering. Die große Schuld des Menschen ist, dass er in jedem Augenblick die Umkehr tun kann und nicht tut. Die große Schuld des Menschen sind nicht die Sünden, die er begeht. Die Versuchung ist mächtig, seine Kraft gering. Die große Schuld des Menschen ist, dass er in jedem Augenblick umkehren kann und es nicht tut.

0: Wir sprechen das Glaubensbekenntnis. Ich glaube an Gott, den Vater, den Allmächtigen, den Schöpfer des Himmels und der Erde, und an Jesus Christus, seinen eingeborenen Sohn, unseren Herrn, empfangen durch den Heiligen Geist, geboren von der Jungfrau Maria, gelitten unter Pontius Pilatus, gekreuzigt, gestorben und begraben, hinabgestiegen in das Reich des Todes, am dritten Tage auferstanden von den Toten, aufgefahren in den Himmel. Er sitzt zur Rechten Gottes, des allmächtigen Vaters. Von dort wird er kommen, zu richten die Lebenden und die Toten. Ich glaube an den Heiligen Geist, die heilige katholische Kirche, Gemeinschaft der Heiligen, Vergebung der Sünden, Auferstehung der Toten und das ewige Leben.
1: Amen.
0: Wir wenden uns im Gebet an Gott, unseren Vater im Himmel, und bitten ihn voll Vertrauen.
2: Für die Mitarbeiter der Kirche weltweit und in unseren Pfarrgemeinden, um tiefen Glauben, um Glaubwürdigkeit und Barmherzigkeit. Gott, unser Vater,
3: wir bitten dich, erhöre uns.
2: Für alle, die im öffentlichen Leben Einfluss haben und Verantwortung tragen, um einen guten Blick für das Wohl aller. Gott, unser Vater, für die Menschen, die in unserer Gesellschaft Ablehnung erfahren, für die aus ihrer Heimat Vertriebenen und Geflüchteten, um wohlwollende Aufnahme und um alles, was sie zu einem würdigen Leben brauchen. Gott, unser Vater,
3: wir bitten dich, erhöre uns.
2: Für die Eltern, Lehrer und Erzieher, die junge Menschen auf dem Weg ins Leben begleiten, um die Gaben des Heiligen Geistes. Gott, unser Vater,
3: wir bitten dich, erhöre uns.
2: Für die Verstorbenen, um die wir trauern, um Geborgenheit in der Liebe Gottes. Gott, unser Vater,
3: wir bitten dich, erhöre uns.
0: Gott, du kennst unsere Anliegen, Sorgen und Nöte. Und du kommst uns mit deiner Gnade und Barmherzigkeit entgegen. Dafür danken wir dir. Wir loben und preisen dich jetzt und in Ewigkeit. Amen.

Lasset uns beten. Barmherziger Gott, nimm unsere Gaben an und öffne uns in dieser Feier die Quelle, aus der aller Segen strömt. Darum bitten wir durch Christus, unseren Herrn. Amen. Der Herr sei mit euch. Erhebet die Herzen. Lasset uns danken dem Herrn, unserem Gott. Wir danken dir, Vater, Herr des Himmels und der Erde. Wir preisen dich durch unseren Herrn Jesus Christus. Durch ihn, dein Wort, hast du die Welt geschaffen und lenkst sie in deiner Weisheit. Ihn, deinen menschgewordenen Sohn, hast du uns zum Mittler und zum Retter gegeben. Er hat dein Wort verkündet und uns gerufen, ihm zu folgen. Er hat uns erlöst durch sein Kreuz und mit seinem Geist besiegelt. Er ist der Weg, der uns zu dir führt. Er ist die Wahrheit, die uns frei macht. Er ist das Leben und erfüllt uns mit Freude. Darum rühmen wir jetzt und in Ewigkeit dein Erbarmen und singen.

Ja, du bist heilig, großer Gott, und gepriesen sei dein Sohn, der immer mit uns auf dem Weg ist und uns um sich versammelt zu diesem Mahl. Wie den Jüngern von Emmaus deutet er uns die Schrift und bricht das Brot für uns. So bitten wir dich, gütiger Vater, sende deinen Geist über die Gaben von Brot und Wein. Er heilige sie, damit sie uns werden, Leib und Blut unseres Herrn Jesus Christus. Denn am Abend vor seinem Leiden nahm er beim Mahl das Brot und er sagte dir Dank, brach das Brot, reichte es seinen Jüngern und sprach, nehmet und esset alle davon, das ist mein Leib, der für euch hingegeben wird.

Ebenso nahm er nach dem Mahl den Kelch mit Wein, dankte wiederum, reichte ihn seinen Jüngern und sprach: Nehmet und trinket alle daraus, das ist der Kelch des neuen und ewigen Bundes, mein Blut, das für euch und für alle vergossen wird zur Vergebung der Sünden. Tut dies zu meinem Gedächtnis.

0: Darum, gütiger Vater, feiern wir das Gedächtnis deines Sohnes. Durch sein Leiden und seinen Tod am Kreuz hast du ihn zur Herrlichkeit der Auferstehung geführt und ihn erhöht zu deiner Rechten. Wir verkünden dieses Werk deines Erbarmens, bis er wiederkommt, und bringen dir so das Brot des Lebens und den Kelch des Segens dar. Wir feiern das Opfer Christi, das er uns anvertraut hat. Er hat sich für uns hingegeben und schenkt uns Anteil an seinem Leib und Blut. Wir bitten dich, schau gütig auf die Gabe deiner Kirche und gib, dass wir im Geist deiner Liebe für immer verbunden bleiben, mit ihm und untereinander. Barmherziger Gott, schenke uns durch die Teilnahme an dieser Feier den Geist, der uns mit Leben erfüllt. Erneuere uns nach dem Bild deines Sohnes. Stärke unsere Einheit mit deinem ganzen Volk, mit unserem Papst Leo und unserem Bischof Hermann, mit unseren Priestern und Diakonen und mit allen Frauen und Männern, die zu einem Dienst in der Kirche bereit sind. Lass die Gläubigen die Zeichen der Zeit verstehen und sich mit ganzer Kraft für das Evangelium einsetzen. Mach uns offen für das, was die Menschen bewegt, dass wir ihre Trauer und Angst, ihre Freude und Hoffnung teilen und als treue Zeugen der frohen Botschaft mit ihnen dir entgegengehen. Vater, erbarme dich unserer Brüder und Schwestern, die im Frieden Christi heimgegangen sind, und aller Verstorbenen, deren Glauben du allein kennst. Lass sie dein Angesicht schauen. Und wenn unser eigener Weg zu Ende geht, du allein weißt wann, dann nimm auch uns für immer bei dir auf. Und lass uns zusammen mit Maria, der Mutter deines Sohnes, mit den Aposteln und den Märtyrern und mit allen Heiligen dich loben und preisen durch unseren Herrn Jesus Christus. Durch ihn und mit ihm und in ihm ist dir, Gott, allmächtiger Vater, in der Einheit des Heiligen Geistes alle Herrlichkeit und Ehre, jetzt und in Ewigkeit. Amen. Um den Tisch des Herrn versammelt, lasst uns beten, wie es Christus uns gelehrt hat. Vater unser im Himmel, geheiligt werde dein Name, dein Reich komme, dein Wille geschehe, wie im Himmel, so auf Erden. Unser tägliches Brot gib uns heute und vergib uns unsere Schuld, wie auch wir vergeben unseren Schuldigern. Und führe uns nicht in Versuchung, sondern erlöse uns von dem Bösen. Erlöse uns, Herr, allmächtiger Vater, von allem Bösen. Gib Frieden in unseren Tagen. Komm uns zu Hilfe mit deinem Erbarmen. Bewahre uns vor Verwirrung und Sünde, damit wir voll Zuversicht das Kommen unseres Erlösers, Jesus Christus, erwarten. Denn dein ist das Reich und die Kraft und die Herrlichkeit in Ewigkeit. Herr Jesus Christus, schau nicht auf unser Versagen, sondern schau auf das gläubige Vertrauen deines Volkes und schenke deiner Kirche und allen Menschen Einheit und Frieden. Und der Friede des Herrn sei allezeit mit euch.
1: Und mit deinem Geist.
0: Gebt einander ein Zeichen des Friedens und der Gemeinschaft.
1: Friede sei mit dir.

0: So seht und erkennt Jesus Christus, das Brot des Lebens, das Lamm Gottes, das hinwegnimmt alle Schuld der Welt.
1: Herr, ich bin nicht würdig, dass du eingehst unter mein Dach.
2: Aber sprich nur ein Wort, so wird mein Seele gesund.
0: Herr, du zeigst mir den Weg zum Leben. Vor deinem Angesicht herrscht Freude in Fülle.

Lasset uns beten. Allmächtiger Gott, in der Feier der Eucharistie haben wir den Tod und die Auferstehung Jesu Christi verkündet. Dieses Sakrament stärke uns an Leib und Seele. Mache uns bereit, mit Christus zu leiden, damit auch wir zu seiner Herrlichkeit gelangen, der mit dir lebt und herrscht in alle Ewigkeit. Am Ende dieses Gottesdienstes darf ich allen einen guten Sonntag und Gottes Segen wünschen, auch jenen, die über das Radio mit uns verbunden sind, besonders den Kranken und den Betagten. Rufen wir den Segen Gottes auf uns herab. Der Herr sei mit euch. Gott, der Vater unseres Herrn Jesus Christus, stärke euren Glauben, festige eure Hoffnung, mache euch reich an guten Werken. So segne und behüte euch der allmächtige und der barmherzige Gott, der Vater und der Sohn und der Heilige Geist. Amen. Geht hin in Frieden.

0: 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KantorInnen Christine Krennhuber, Mike Wolf und Caroline Schermann. 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Leiter der Übertragung Johannes Scheicher. Dekan Jakob Patsch steht Ihnen im Anschluss nun bis 12 Uhr für Anfragen und Gespräche zur Verfügung. Sie erreichen ihn unter der Nummer 0676 8730 2250. Ich wiederhole 0676 8730 2250. Die Religionsredaktion des ORF wünscht Ihnen noch einen schönen Sonntag.
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2: Am Mikrofon Arthur Treinacher. Der Oman hat die Konfliktparteien im Nahen Osten zu Zurückhaltung und Dialog aufgerufen und sich erneut als Vermittler angeboten. Außenminister Al-Busaidi forderte bei der UNO-Generaldebatte politische Gespräche zur Beilegung der Streitigkeiten. Mehr von Raffaella Steinbach.
3: Der Oman werde seine Bemühungen um die Sicherheit der Schifffahrt in der Straße von Hormuz fortsetzen, versichert Außenminister Al-Busaidi in New York. Es ist nicht das erste Mal, dass sich der Oman als Vermittler anbietet, bisher allerdings ohne Erfolg. Das Land liegt dem Iran an der strategisch wichtigen Meerenge gegenüber. Schiffe, die iranische Beschränkungen umgehen wollen, sind zuletzt verstärkt entlang der omanischen Küste gefahren. Um die vollständige Wiedereröffnung der faktisch blockierten Straße von Hormuz ringen Washington und Teheran ja schon länger. US-Präsident Trump hat den jüngsten iranischen Vorschlag für eine Waffenruhe abgelehnt. Das Angebot sei nicht annehmbar gewesen, so Trump vor Journalisten.
2: In Südafrika sind bei zwei Schusswaffenangriffen insgesamt 27 Menschen getötet und 26 weitere verletzt worden. In einer Bar westlich von Johannesburg erschossen Bewaffnete gestern Abend 17 Menschen und verletzten 15 weitere. Bei einem zweiten Angriff auf einen Nachtclub nahe Kapstadt gab es 10 Tote und 11 Verletzte. Die Motive sind noch unklar. Die Grünen wollen die geplante Spritpreisbremse verschärfen. Sie fordern eine stärkere Begrenzung der Margen von Mineralölkonzernen und eine Ausweitung der Übergewinnsteuer auf Gas und Fernwärme. Außerdem verlangen sie eine Preisbremse für Klimaticket und regionale Öffi-Tickets sowie eine weitere Senkung der Elektrizitätsabgabe. Bei der Radweltmeisterschaft in Montreal in Kanada gibt es heute den letzten Höhepunkt, das Straßenrennen der Männer. Sportreporter Wolfgang Eichinger, mit am Start ist Österreichs bester Radfahrer Felix Gall.
4: Die Strapazen der schwierigen Spanien-Rundfahrt, da ist der Felix Gall Gesamtdritter geworden, hat der Tiroler in den letzten Wochen versucht abzuschütteln.
5: Der Körper hat sich dann auch mal die Ruhe genommen oder eingefordert und ja, die Energie kommt schon langsam wieder zurück.
4: Und so geht es heute auf einem Rundkurs über 273 Kilometer um den Weltmeistertitel. Eine Strecke, die dem Österreicher entgegenkommt, aber sicherlich nicht auf Felix Gall maßgeschneidert ist.
5: Ja, der Anstieg ist schon ganz ordentlich, der Rest eher schnell und technisch. Über die Länge wird es dann doch ein sehr selektives Rennen.
4: Favorit auf Gold, der Belgier Remco Evenepoel. Für Gall und die anderen Österreicher heißt es bis zum Schluss, wenn möglich, dranbleiben.
5: Dass ich dann auch im Finale schauen kann, was möglich ist.
4: Neben Felix Gall sind auch Felix Großschartner und Patrick Konrad für Österreich dabei. Start ist um 9 Uhr in Montreal, das ist um 15 Uhr in Österreich.
2: Berichtet Wolfgang Eichinger. Das waren die Nachrichten mit Arthur Treinacher. Zum Wetter.
6: Strahlenden Sonnenschein gibt es jetzt zum Beispiel in Bregenz, Innsbruck und in Salzburg. Und auch am Nachmittag scheint die meiste Zeit die Sonne. Nur vorübergehend können hohe Wolken den Sonnenschein trüben. Und zwar in Niederösterreich, Wien und im Burgenland. Hier bläst oft auch lebhafter Wind mit Spitzen um die 30 Kilometer pro Stunde. Die Temperaturen sind mittlerweile schon kräftig gestiegen. Spitzenreiter ist derzeit Fraxern mit 20 Grad. Am Nachmittag erwarten uns dann meist 19 bis 26 Grad. So viel zum Wetter von Nathalie Auer.
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Einen angenehmen Sonntagvormittag, meine sehr verehrten Damen und Herren. Herzlich willkommen zum Radio Niederösterreich Frühschoppen. Wir sind heute zu Gast in der Stadthalle in Gänserndorf im Weinviertel. Grüß euch! Hier findet heute der Sicherheitstag statt und die Eröffnung der Zivilschutzwoche. Damit steht die heutige Sendung ganz im Zeichen des Zivilschutzes und der Sicherheit. Und musikalisch begleitet werden wir von den Auerstaler Anlassbläsern und vom ersten Gänserndorfer Musikverein unter der Leitung von Christoph Rieher. Mit dem geht's auch schon los, mit dem Marsch Die Machfelder. Auf geht's! Applaus

0: Der Niederösterreichische Zivilschutzverband hat im Rahmen dieser Struktur die Aufgabe, die Bevölkerung in Sicherheitsfragen zu sensibilisieren, sie auf Schadensereignisse auch vorzubereiten und sie auf diesem Weg auch mitzunehmen und die Eigenverantwortung zu stärken, weil wir überzeugt sind, und das wissen wir aus vielen Beispielen, wenn man sich auf ein Schadensszenario im Vorfeld vorbereitet, dann ist das Schadensausmaß geringer und letztendlich auch das Leid kleiner. Und das ist die Kernaufgabe des Zivilschutzverbandes, nämlich die Bevorratung zu verstärken und die Menschen in der Eigenverantwortung zu motivieren.
1: Es gibt auch die krisensicheren Gemeinden. Was steckt da dahinter?
0: Ja, wir haben von der niederösterreichischen Landesregierung den Auftrag, die Gemeinden, nämlich die Bürgermeisterinnen und Bürgermeister, und das sind in Wahrheit die besten Profis im Sinne des Katastrophenschutzes und der Katastrophenversorge, auch zu begleiten. Nämlich wir erstellen für jede Gemeinde auch Katastrophenschutzpläne. Und die krisensichere Gemeinde ist eine Initiative des Zivilschutzverbandes, wo wir die Gemeinden auch motivieren wollen, punktgenau auf aktuelle Schadensbedrohungsszenarien sich vorzubereiten. Ich denke hier an Strom- und Infrastrukturausfall, und hier werden die Gemeinden bewertet und letztendlich auch ausgezeichnet, und das ist das Projekt Krisensichere Gemeinde in Niederösterreich.
1: Auch die Kinder sind euch wichtig, da gibt es die Safety Tour bei uns in Niederösterreich. Was passiert da?
0: Wir wollen natürlich auch die Jüngsten auf diesem Sicherheitsweg mitnehmen und haben hier in enger Kooperation mit den Volksschulen des Landes auch einen Wettbewerb, wo wir im Mai und im Juni die Volksschulen einladen, sich an diesem Bewerb, nämlich der Safety Tour, zu beteiligen, wo wir auch wieder in Partnerschaft mit den Einsatzorganisationen verschiedene Stationen vorbereiten, die die Kinder absolvieren müssen. Es gibt dann einen Bezirkssieger, einen Landessieger, und letztendlich auch der österreichische Zivilschutzverband lädt dann zum Bundesfinale einen Bundessieger.
1: Heute Startschuss für die Zivilschutzwoche. Was passiert in dieser Woche und vor allem am nächsten Samstag?
0: Ja, kommenden Samstag werden ab 12 Uhr österreichweit die Sirenen erprobt, nämlich für den Zivilschutzalarm, nämlich ein dreiminütiger Dauerton für die Warnung, ein einminütiger auf- und abschwellender Alarmton und ein einminütiger Dauerton als Entwarnung. Und wir wollen die Woche mit Startschuss heute im Rahmen dieses Sicherheitstages hier in Gänserndorf auch nutzen, um die Bevölkerung auch in Partnerschaft mit dem ORF Niederösterreich vorzubereiten, ihnen Informationen zu geben. Es wird kommendes Wochenende in allen Gemeinden und Städten Informationsstände geben. Es werden die Gemeinden mit Gemeindeinformation auch an die Bürger herantreten. Und diese Woche wollen wir nutzen, um den Zivilschutz, die Eigenverantwortung und letztendlich die Sicherheit auch in die Haushalte zu bringen.
1: Da werden wir heute auch noch viel mehr noch erfahren. Ich sage vielen herzlichen Dank dem Herrn Präsidenten des Niederösterreichischen Zivilschutzverbandes, Christoph Kainz. Dankeschön. Wir hören jetzt die Auerstaler Anlassbläser mit der Piebonkerpolka und danach den Musikverein Gänserndorf mit der Wachtelpolka.

0: Matthias Hauser ist hauptamtlicher Mitarbeiter beim Zivilschutzverband Niederösterreich und ausgebildeter Gruppenkommandant für Füreinander Niederösterreich. Und das ist jetzt unser Stichwort. Matthias, Füreinander Niederösterreich, was genau ist das?
1: Ja, Füreinander Niederösterreich ist eine Initiative des NÖ Zivilschutzverbandes und da geht es um die professionelle Nachbarschaftshilfe, weil die Einsatzorganisationen sind bei Einsätzen wie zum Beispiel Hochwasser 2024 ab einem gewissen Punkt einfach erschöpft und können der Bevölkerung nicht mehr helfen, wenn es zum Beispiel geht um Schlammschaufeln, Möbel wegertragen, Sperrmüll beseitigen. Und da kommt Füreinander Niederösterreich ins Spiel, wo nämlich freiwillige Helfer koordiniert werden, um genau solche Arbeiten dann zu erledigen.
0: Im Pool habt ihr aktuell rund 800 Menschen, die sich da engagieren. 300 allein waren beim Hochwasser vor 2 Jahren im Einsatz. Wer kann denn da überhaupt mitmachen?
1: Also mitmachen kann wirklich jeder ab 16 Jahren. Wir finden da wirklich Aufgaben für jeder Mann und jeder Frau. Und es gibt überhaupt keine Voraussetzungen, denn wir bilden dann auch aus mit einer Grundschulung und einem Grundkurs, damit da einfach die wichtigsten Verantwortungen geklärt sind.
0: Eigenverantwortung ist heute schon gefallen vom Herrn Präsidenten. Wie schaut diese Eigenverantwortung eigentlich wirklich aus? Was kann ich zum Beispiel tun?
1: Ja, Eigenverantwortung, das reicht von der Bevorratung zu Hause bis hin zum Notfallplan, damit ich mir einfach in Friedenszeiten schon meine Hausaufgaben mache und einmal Gedanken mache, was wäre wenn, damit ich dann in einem Ernstfall einfach ruhig handeln kann.
0: Und wo kann ich mich am besten informieren? Also wenn ich jetzt neugierig geworden bin und aktiv werden möchte, wo gehe ich da hin oder wo informiere ich mich am besten?
1: Auf noezsv.at auf unserer Homepage findet man eine Vielzahl an Infomaterialien und auch Kontaktmöglichkeiten, wo man sich mit spezielleren Fragen einmal an uns wenden kann.
0: Da schauen wir heute alle nur eine. Vielen Dank, Matthias Hauser. Das ist dein Applaus. Dankeschön. Jetzt haben wir wieder 2 Polkas am Programm. Wir hören die Auerstaler Anlassbläser mit Guten Morgen und danach Prerovanka.

0: Der erste Gänsendorfer Musikverein war das. Ja, und bei mir ist jetzt von den Auerstalern Anlassbläser der Andreas Felber. Die Anlassbläser gibt es jetzt schon mehr als 25 Jahre. Andreas, jetzt interessiert mich natürlich, wie seid ihr denn damals eigentlich zusammengekommen?
1: Ja, wir sind allesamt Mitglied beim Musikverein Auerstal und haben uns damals vor über 25 Jahren, haben wir halt kleinere Sachen, haben wir sich formatiert, so Geburtstagsfeiern oder anderen kleinen Sachen. Und dann hat uns das eigentlich recht Spaß gemacht, so in kleiner Gruppe zu musizieren, und das hält sich bis heute.
0: Aha, also das heißt, Anlassbläser ergibt sich aus dem Anlass heraus?
1: Ja, nachdem, also am Anfang hat es halt einfach wie bei vielen anderen Gruppen kleine Partiekassen, und ja, wir wollten halt ein bisschen kreativer sein und haben sie dann einmal zu späterer Stunde, wie es bei uns im Weinviertel üblich ist, im Weinkeller versammelt, haben da ein Brainstorming gemacht. Ja, und zu späterer Stunde ist halt dann der Name herausgekommen, also Auerstaler natürlich, weil wir alle aus Auerstal sind. Auerstal ist eine Marktgemeinde ungefähr 8 Kilometer nördlich von Gänserndorf. Ja, Bläser, weil wir alle samt ein Blasinstrument spielen, und Anlass, weil wir eben bei jedem Anlass, also Geburtstage, Frühschoppen, Dämmerschoppen, sonstiges musizieren.
0: Das war gleich meine nächste Frage gewesen. Hast du schon beantwortet, welche Anlässe denn das sind? Wie schaut es denn mit der Musik aus, also mit eurem Repertoire? Das ist ja auch recht breit gefächert.
1: Ja, wir spielen hauptsächlich böhmisch-mährische Blasmusik, also die traditionelle Blasmusik in unserem Gebiet. Wir sind ja da im östlichen Weinviertel, also in der Nähe schon von Tschechien, Slowakei, die diese Musik auch prägt. Und das ist eine Musik, die uns halt sehr gut gefällt, mit der wir aufgewachsen sind. Ja, und das macht uns Spaß und das praktizieren wir so.
0: Und ihr spielt auch Eigenkomponiertes von eurem Mitglied, dem Peter Platt zum Beispiel. Haben wir heute auch schon was gehört?
1: Genau, also wir spielen natürlich böhmisch-mährische Blasmusik von tschechischen und slowakischen Komponisten, aber auch Eigenkompositionen von heimischen Komponisten, so wie von Peter.
0: Der hat schon 1500 Stücke komponiert, müsste ich mal vorstellen. Das ist so, so mächtig. Und heute haben wir gehört die Marfelder, und jetzt musst du mir helfen, und die guten Morgenpolka. Ja, das ist großartig. Ja, und dann möchte ich natürlich auch noch auf eines hinweisen, bin ich zuerst aufmerksam gemacht worden. Das sind nämlich Top und nochmal Top-Musiker und Musikerinnen vom Musikverein Auerstal entliehen sozusagen. Und der Musikverein Auerstal hat vor kurzem erst eine Marschbewertung wieder gewonnen. Wie war's?
1: Ja, es war wieder ein tolles Fest. Das ist immer im Zuge des Bezirksmusikfestes. Das ist einmal im Jahr, findet das statt mit inkludierter Marschmusikbewertung, wo sich alle Vereine des Bezirks zur Marschmusikbewertung stellen. Und da haben wir heuer das 5. Mal in Folge bereits die höchste Punkteanzahl gemeinsam ex aequo mit dem Musikverein Schönkirchen-Reiersdorf erreichen konnten.
0: Zum 5. Mal in Folge, das muss euch erst einmal einer nachmachen. Vielen herzlichen Dank, Andreas Felber. Danke dir. Großartig ist das. Ja, und dann hören wir sie gleich wieder, die Auerstaler Anlassbläser mit der Polka, die goldenen Trompeten. Und dann gibt es den Musikverein Gänserndorf mit dem Schemurmarsch.

0: Ich begrüße jetzt sehr herzlich bei mir Alfons Ali Weiß vom Niederösterreichischen Zivilschutzverband Region Weinviertel. Und wir haben vorhin schon gehört, lieber Ali, die Einsatzorganisationen sind bereit, die Gemeinden sind bereit und wir Private sollten auch bereit sein. Aber wofür denn eigentlich? Welche Krisensituationen sind überhaupt denkbar in der heutigen Zeit?
1: Ja, denkbar ist leider sehr, sehr viel. Das vielgesagte Blackout, Strom- und Infrastrukturausfall schwebt über uns. Wir wissen es nicht wann, aber es gibt halt immer mehr Kräfte, die da einwirken. Wir haben das Thema radioaktive Verstrahlung, kann immer wieder passieren. Und natürlich in letzter Zeit die Klimaänderung, Starkregen, Hangwasser, vor allem bei uns im Norden, im hügeligen Gebiet, ist das ein großes Thema.
0: Und wie bereitet man sich jetzt wirklich am allerbesten vor?
1: Ja, die Gemeinden sind sehr, sehr gut vorbereitet, die Einsatzorganisationen sind sehr, sehr gut vorbereitet. Jetzt geht es darum, dass die Bevölkerung, wenn wirklich was passiert, für einige Tage selbstversorgend ist. Wo man nicht einkaufen gehen kann, wo man nicht sofort zur Apotheke gehen kann. Das heißt, das Wichtigste, was man braucht für einige Zeit, dass man in der Wohnung, im Haus überleben kann, bis die Einsatzkräfte, bis die Gemeinden die Möglichkeit haben, Unterstützung zu organisieren.
0: Jetzt müssen wir nur einige Zeit definieren. Reden wir da von einem Tag, zwei, drei?
1: Also ich würde sagen, es fängt einmal bei zwei, drei Tagen an. Optimal wären natürlich zwei Wochen, richtet sich nach den Möglichkeiten. Ich persönlich sage, wenn man 4 bis 5 Tage vorgesorgt hat, sind es 6 bis 7 und dann ist man schon einmal dabei. Wichtig ist, dass man erkennt, es wird nicht am ersten oder am zweiten Tag funktionieren.
0: Und ganz wichtig ist, glaube ich, dass man nicht in Panik gerät, oder? Also je besser man informiert ist, je besser man vorbereitet ist, muss man auch nicht panisch werden.
1: Genau, ich denke, und das ist ein wesentlicher Punkt, wenn man das einmal durchdenkt, was würde ich in meiner Wohnung mit meiner Familie machen, dann hat man schon gewisse Sicherheit, dann weiß man schon, was passiert, dann hat man sich schon darauf eingestellt. Und wie gesagt, man kann sich auf die Organisationen verlassen, aber nicht nur. Es geht nur, wenn alle gemeinsam am Strang sind.
0: Es gibt ja auch in den Vierteln und es gibt natürlich auch in den Bezirken die Zweigstellen. Welche Aufgabe habt ihr konkret jetzt in den Zweigstellen in den Bezirken?
1: Also grundsätzlich sind die Bezirke für sich unterwegs, unterstützen die Gemeinden bei der Erstellung der Pläne, unterstützen die Bevölkerung bei der Bevorratung, wenn Fragen auftauchen, organisieren gemeinsame Aktivitäten, so wie heute zum Beispiel mit den Einsatzorganisationen. Was jetzt neu dazugekommen ist mit unserer Frau Bezirkshauptfrau, dass wir über die Bezirksgrenzen hinaus die Bezirkshauptmannschaften und die Organisationen vernetzen und das Beste aus jedem Bezirk, sage ich jetzt einmal, zusammenbringen, dass wir als Region in Summe weiterkommen.
0: Und ihr setzt auch auf Veranstaltungen, die finden aber übers Jahr gesehen statt?
1: Die Veranstaltungen finden lokal in den einzelnen Orten statt. Größere Bezirksveranstaltungen wie heute sind natürlich schon selten. Wir haben gemeinsam mit dem Bundesheer zum Beispiel, gibt es den Tag der Schulen, wo heuer 2200 Jugendliche dort waren und sich auch informiert haben. Also bei jeder Gelegenheit versuchen wir diesen Gedanken des Zivilschutzes an den Mann, an die Frau zu bringen.
0: Und auch heute kann man sich sehr gut hier informieren, in Gänserndorf beim Stadtsaal bis 16 Uhr. Ali Weiß, ich sage vielen herzlichen Dank. Dankeschön, weiterhin alles Gute. Jetzt gibt es ja einen Walzer. Flieg mit mir in die Heimat. Wir hören die Auerstaler Anlassbläser. Und danach spielt der Musikverein Gänserndorf die Ellwangenpolka.

0: Marie-Louise Klenner ist ehrenamtliche Mitarbeiterin beim Zivilschutzverband und sie ist auch Gemeinderätin. Liebe Marie-Louise, erzähl mal, was macht man jetzt als ehrenamtliche Mitarbeiterin?
1: Ja, also ich sehe mich so ein bisschen als Bindeglied zwischen der Gemeindeverwaltung und dem Zivilschutzverband. Im Prinzip versuche ich zu vernetzen, wir setzen uns zusammen, wir schauen, auf welchem Iststand ist die Gemeinde, was sollte man noch tun, was ist als nächstes zu tun und was sind so Projekte, die anstehen.
0: Was konkret machen die Gemeinden jetzt in der Krisenvorbereitung?
1: Ja, also das Wichtigste ist natürlich Information an die Bürger hinaustragen. Wir bereiten Folder vor. Zuletzt haben wir zum Beispiel über Blackout informiert. Das ist ja auch immer ein immer wieder aufpoppendes Thema. Genau, und einfach Bevölkerung informieren und schauen, dass sie alle wissen, was kann die Gemeinde und was sollte ich als Bürger können.
0: Jetzt gibt es also so Vorschläge, was man zu Hause alles haben sollte. Wie schaut denn das bei eurem Haushalt aus? Wie gut seid ihr vorbereitet?
1: Also ich hoffe gut. Ich habe mich ein bisschen eingelesen. Natürlich beschäftige ich mich auch viel mit dem Thema. Was wir zum Beispiel zu Hause haben, ist so ein Kurbelradio, so ein Universalgerät, wo man Radio hören kann, was einen USB-Anschluss hat, wo man eventuell Geräte aufladen kann. Genau, eine Löschdecke, Feuerlöscher, so Sachen, die man vielleicht nicht auf den ersten Blick im Kopf hat, aber die dann doch im Anlassfall wichtig sein könnten.
0: Wie schaut es mit Wasser aus?
1: Natürlich Wasser. Ich meine, ich habe den Vorteil, wir haben einen Brunnen zu Hause. Das kann sich natürlich einer mit einer Wohnung, wird diesen Luxus nicht haben. Aber Wasser und Grundnahrungsmittel natürlich, Nudeln, Mehl, Reis, alles was schmeckt. Und vielleicht was auch ganz wichtig ist, man ist ja eine Zeit lang abgeschottet. Also Genussmittel dürfen da auch nicht fehlen. Die eine oder andere Flasche Wein für das seelische Wohl würde ich auch empfehlen. Und ja, genau.
0: Und viel Schokolade, glaube ich, hilft auch.
1: Ja, genau. Das hält natürlich auch die Schokolade, ja.
0: Und macht auch ein bisschen satt. 2 Liter pro Kopf pro Tag für 10 Tage, das ist jetzt einmal die offizielle Empfehlung. Grundsätzlich, jetzt macht es einen Unterschied aus, ob man jetzt, um gut vorbereitet zu sein, in einer 50 Quadratmeter Wohnung lebt oder in einem Haus, wo ich vielleicht sogar noch einen Keller als Stauraum hätte.
1: Ja, natürlich macht das einen Unterschied, ja. Aber man kann sich ja vernetzen mit den Nachbarn, dass man sich vielleicht abspricht und schaut, wer hat was zu Hause und was man vielleicht nicht so im Kopf hat, auch für die Haustiere etwas da zu haben oder auch Medikamente, die wichtig sind, die ich dann vielleicht nicht sofort verfügbar wieder habe. Also man kann sich da ja durchaus auch zusammensprechen, würde ich sagen.
0: Und nicht darauf warten, bis es soweit ist, sondern eben rechtzeitig sich informieren. Und wo kann man das jetzt am besten, auch auf der Gemeindeebene?
1: Genau, ich bin Zivilschutzbeauftragte, also bei allen Zivilschutzbeauftragten, die haben immer ein offenes Ohr. Natürlich auf der Homepage vom Zivilschutzverband, wie schon vorher erwähnt wurde. Und die Gemeinden informieren natürlich auch separat über die Gefahren, die vorliegen könnten.
0: Marie-Louise Klenner, ich sage vielen herzlichen Dank. Danke auch für deinen Einsatz. Dankeschön. Die Dörflein-Polka hören wir jetzt von den Auerstaler Anlassbläsern und danach dem Musikverein Gänserndorf mit der Morgenblütenpolka.

0: Gänserndorfer Musikverein. Bei mir ist jetzt der Herr Kapellmeister, der Christoph Rieher. Euch gibt es schon seit 1911. Wie viele Musikvereine gibt es denn noch, wenn ihr der Erste seid?
1: Das ist eine gute Frage. Es ist nicht dokumentiert, warum sich die Musiker 1911 so genannt haben, aber es ist sicher dokumentiert, dass schon vorher nicht unweit von hier im Gasthaus musiziert wurde. Und diese Musiker haben dann gesagt, wir sind sicher in der Region der erste Musikverein, deswegen nennen wir uns so. Es ist dann die Nachbarschaft gefolgt, der erste Weikendorfer Musikverein, es gibt den ersten Lasseer Musikverein. Ich kann aber beruhigen, es gibt keinen zweiten.
0: Okay, also Musikverein Gänserndorf gilt auch. Ihr habt ja auch schon über all die Jahre sehr, sehr viele Auszeichnungen erhalten. Was ist die aktuellste?
1: Der aktuellste ist der Ehrenpreis in Silber. Es ist so, wenn Musikvereine an Konzertmusikbewertungen, Marschmusikbewertungen teilnehmen und das 16 Mal in Folge hintereinander machen und erfolgreich, dann gibt es den Ehrenpreis in Silber, der ist dieses Jahr im Juni in Zeiland von der Landeshauptfrau und vom Landesobmann überreicht worden.
0: Ja, dann gratulieren wir sehr herzlich. Wenn man bei euch so in die Runde schaut, das ist unglaublich, ungefähr 50, vielleicht 51 aktive Musikerinnen und Musiker und so jung, das ist ein Wahnsinn. Wie habt ihr so junge Leute benannt?
1: Wir haben eine sehr gute Zusammenarbeit mit der Musikschule. Ich bin auch Musikschullehrer. Und
0: praktisch.
1: Und wir versuchen da wirklich schon in der Volksschule zu bewerben, die Blasinstrumente. Und dann gibt es die Möglichkeit, in einer Bläserklasse mitzumachen, dann im Jugendorchester. Und dann hoffen wir, dass sie zum Musikverein kommen. Und es schaut ganz gut aus, dass sie uns bleiben.
0: Sehr gut. Was ist denn noch auf dem Programm im heurigen Jahr, das nächste Highlight?
1: Das nächste Highlight ist absolut das Leopoldi-Konzert hier in der Stadthalle. Dieses Mal wirklich am Feiertag, am 15. November. Das ist mittlerweile traditionell über viele, viele Jahrzehnte. Aber wir haben auch jetzt seit ein paar Jahren das Konzert in Gänserndorf Süd etabliert. Und dort gibt es jetzt auch wieder seit langem wieder eine Bläsergasse, die wir vor zwei Wochen installiert haben. Also wir sind daran, die Jugend bei der Musik
0: zu halten. Dann sage ich vielen herzlichen Dank. Das ist dein Applaus, Christoph Rieher, der Kapellmeister vom Musikverein Gänserndorf. Und wir hören jetzt noch einmal die Auerstaler Anlassbläser. Die Kapelle hat gewonnen.

Das war in Radio Niederösterreich Frühschoppen aus dem Weinviertel. Zu Gast waren wir in Gänserndorf. Hier geht es heute noch weiter bis 16 Uhr mit dem Sicherheitstag des Niederösterreichischen Zivilschutzverbandes. Ein Dank geht an all meine Interviewpartner und an die Musik. Die Auersaler Anlassbläser und der erste Gänserndorfer Musikverein. Ihr ORF-Team heute Vormittag. Übertragungsleiter Fritz Rau, Ton und Technik, Ingrid Song, Florian Baumgartner und Tobias Karl. Ich bin Birgit Perl. Ich wünsche Ihnen noch einen schönen Sonntag. Bis zum nächsten Mal. Für euch.

0: Ratsberg liegt südöstlich von Klagenfurt auf dem Höhenrücken der Sattnitz. Die Pfarrkirche ist dem heiligen Lambert geweiht und wird 1216 als Kapitelpfarre der Propstei Maria Saal urkundlich erwähnt. Der spätgotische Bau wird von einem mächtigen Turm aus dem Jahr 1557 beherrscht, an dem Schießscharten zu erkennen sind. Um 1900 wurde an der inneren Nordwand ein volkstümliches Weltgerichtsfresko aus der zweiten Hälfte des 16. Jahrhunderts freigelegt. Künstlerisch bemerkenswert ist auch die Rokokokanzel mit dem Bildnis des guten Hirten am Schalldeckel und die Darstellung der Gesetzgebung auf Sinai auf der Kanzeltüre.
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2: Herzlich willkommen zum Mittagsjournal, das sind unsere Themen. Auch Ägypten soll Israel vor dem 7. Oktober gewarnt haben. Doch zwei Werkstattbesuche beim VW-Rückruf notwendig. Und Berginfluencer verursachen viele Einsätze. Am Mikrofon ist Rosanna Zara. Einen Monat vor der Parlamentswahl in Israel wirft ein neuer bemerkenswerter Bericht Fragen zur Vorgeschichte des Hamas-Angriffs vom 7. Oktober 2023 auf. Kurz vor dem beispiellosen Terrorüberfall soll auch Ägypten Israel vor einem Angriff der Hamas gewarnt haben. Das berichtet jetzt das US-Magazin The Atlantic. Mehr von Raffaella Steinbach.
3: Weniger als zwei Wochen vor dem 7. Oktober soll Ägyptens Geheimdienstchef Abbas Kamel nach Israel gereist sein. Er soll bei seinem brisanten Besuch davor gewarnt haben, dass die Terrormiliz Hamas für einen groß angelegten Angriff mobilisiert. Wenn sie den Kurs nicht ändern, wird Gaza ihnen um die Ohren fliegen, so fasst laut den Atlantic-Recherchen ein früherer israelischer Regierungsvertreter die Botschaft des Besuchs aus Ägypten zusammen. Aus dem Büro von Ministerpräsident Netanyahu heißt es, die Behauptung sei falsch. Sie sei damals schon dementiert worden und werde nun wieder aufgewärmt, um die israelische Öffentlichkeit zu manipulieren. Schon vor drei Wochen hatte die Zeitung Haaretz berichtet, dass Netanyahu damals auch aus den Vereinigten Arabischen Emiraten gewarnt worden sei.
2: Es ist eine der größten Rückrufaktionen bei VW seit dem Dieselskandal. Bei weltweit mindestens 2 Millionen Fahrzeugen muss eine Schraube in der Lenkung getauscht werden. Zuerst hieß es, für den Tausch der Schraube sei nur ein rund einstündiger Besuch in der Werkstatt nötig. Doch nun berichten mehrere Medien, dass der Rückruf doch holprig werden könnte. Veronika Mauler berichtet.
4: Die Befestigungsschraube, um die es geht, könnte laut VW unter bestimmten Umwelteinflüssen und bei langjährigem Fahren rosten. Im schlimmsten Fall könnte das zu einem Lenkungsausfall führen. Bisher habe es deshalb aber keine Unfälle gegeben und damit das so bleibt, sollen die Schrauben getauscht werden. Doch laut einem internen Werkstattbericht, aus dem das deutsche Nachrichtenmagazin Der Spiegel zitiert, gibt es nicht genügend neue Schrauben. Deshalb solle zuerst eine Ersatzschraube verbaut werden, also wieder eine, die nicht rostgeschützt ist. Die wirklich passende Schraube würde dann verbaut werden, sobald sie verfügbar ist. Also sind zwei Werkstattbesuche nötig. In Österreich sind mindestens 95.000 Fahrzeuge von der Rückrufaktion betroffen, darunter VW-Modelle wie Golf, Golf Variant und Touran, aber auch der Audi Q3 und Skoda und Seat-Modelle.
2: Extrem gefordert war diesen Sommer die Bergrettung. Alleine in Tirol waren es heuer bereits mehr als 2000 Einsätze. Ein Problem: Menschen, die sich wegen Influencern in den sozialen Medien in Gebiete vorwagen, die über ihrem Können liegen. Wolfgang Böhmer.
5: Viele Berginfluencer sind oft selbst gute Bergsteiger. Die, die dann aber diesen Fotos nach dort auch hinwollen, sind damit oft vollkommen überfordert, erzählt der Ausbildungsleiter der Tiroler Bergrettung, Christian Eder.
6: Also ich habe es noch nie gelesen, dass wenn jemand was gepostet hat, dass das gefährlich ist. Oft einmal setzen sich die Leute dann einfach nicht mit dem auseinander. Passt das überhaupt zu meinem Können, damit der das auch alles einschätzen kann?
5: Besonders einsatzstark war der Sommer übrigens für die Bergrettung in Ehrwald an der Grenze zur Zugspitze. Deutschlands höchster Berg lockt ohnehin die Massen und auch eben immer mehr auf den Spuren der Traummotive der Influencer.
6: Ist nicht immer alles nur den sozialen Medien geschuldet, aber das ist einfach ein riesiges Touristenaufkommen da draußen und das kommt halt nur dazu. Aber die haben teilweise 3 bis 4 Einsätze am Tag.
5: Ein Problem ist auch, dank vieler Bergbahnen und Straßen weit hinauf ist man sehr einfach, sehr schnell, viele sagen zu einfach, zu schnell im Hochgebirge.
2: Der Vulkan Ätna legt auch heute den Betrieb am Flughafen Catania auf Sizilien lahm. Bis Mitternacht gibt es keine Starts und Landungen. Das war das Mittagsjournal mit Rosanna Zara. Das Wetter.
7: Das Hoch Arno bringt uns weiterhin ruhiges und sonniges Wetter jetzt Ende September und zwar im ganzen Land. Bevor wir zu den Details kommen, noch der Blick auf die aktuellen Temperaturen in den Landeshauptstädten. In Wien und Eisenstadt hat es 18 Grad, in St. Pölten 15, in Linz, Salzburg, Innsbruck, Bregenz und Graz um 18 und in Klagenfurt 16 Grad. Um ein paar Grad wird es heute noch wärmer, am wärmsten im Westen, bis zu 27 Grad werden es im Oberinntal oder im Walgau. Im Nordosten kann es sich frisch anfühlen, trotz Temperaturen über 20 Grad, hier legt der Wind am Nachmittag nämlich noch zu. Hier ziehen noch ein paar hohe, meistens aber dünne Wolkenfelder durch, die können vorübergehend aber ein bisschen dichter werden und den Sonnenschein etwas trüben. Schauen wir in die neue Woche. Im Großen und Ganzen setzt sich dieses sonnige Hochdruckwetter bis weit in die kommende Woche hinein fort. Bis auf Frühnebel ist dann kaum eine Wolke zu sehen. Der Wind im Nordosten wird weiterhin ein Thema, aber es wird föhnig und damit auch wärmer. Die Höchstwerte liegen dann meistens zwischen 20 und 26 Grad. So viel zum Wetter von Daniel Stanker.
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0: Es ist 12.30 Uhr im Nachrichtenstudio Mirjam Machtinger, die Themen. Hunderte Anzeigen bei landesweitem Planquadrat, Spritkosten senken durch cleveres Fahren und das Wetter ist sonnig und warm.
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0: Bei einer landesweiten Verkehrskontrolle hat die Polizei gestern 20 Alko- bzw. Drogenlenker geschnappt. Knapp 1400 Lenkerinnen und Lenker wurden kontrolliert, 80 Beamte waren im Einsatz. Insgesamt wurden 15 Führerscheine abgenommen, in 3 Fällen wegen massiver Geschwindigkeitsüberschreitungen. So war etwa im Ortsgebiet von Oberwart eine Lenkerin statt mit 50 mit knapp 100 km/h unterwegs. Insgesamt wurden mehr als 460 Anzeigen und rund 260 Organstrafen. Verfügungen ausgestellt. Die Preise an den Zapfsäulen sind aktuell so hoch wie nie. Deutlich senken lassen sich Spritkosten mit dem eigenen Fahrstil. Darauf macht jetzt der Verkehrsclub Österreich aufmerksam. Demnach können Autofahrerinnen und Autofahrer im Burgenland ihren Verbrauch mit einfachen Maßnahmen um bis zu 20% reduzieren. Lukas Reithofer berichtet.
2: Im Monat tankt ein burgenländischer Haushalt pro Auto laut Statistik Austria durchschnittlich 51 Liter Benzin oder 70 Liter Diesel. Wer langsamer, gleichmäßiger und vorausschauend fährt, kann den Verbrauch laut VCÖ aber um bis zu 20% reduzieren. Auf der Autobahn etwa verbraucht ein Auto bei Tempo 110 statt 130 im Schnitt um 16% weniger. Auch rasches Hochschalten, der richtige Reifendruck und der Verzicht auf unnötige Dachboxen helfen beim Spritsparen. Bei einem durchschnittlichen benzinbetriebenen Auto im Burgenland könnten damit laut VCÖ rund 20 Euro pro Monat gespart werden, bei einem Dieselauto sogar 31 Euro. Zum Vergleich, die Spritpreisbremse bringt im Oktober und November laut Berechnungen des VCÖ durchschnittlich rund 6 bzw. 9 Euro Ersparnis pro Tank.
0: In der Fußball Nations League trifft Österreich heute auf das Team aus dem Kosovo. Bei Österreich wird ein Neuling im Tor stehen. Lukas Jung wird vom LASK oder Christian Zawiszewski von Red Bull Salzburg. Die endgültige Wahl des Tormanns hält Rangnick noch geheim. Ganz allgemein meint der Teamchef zum heutigen Spiel.
3: Die entscheidende Frage ist, dass wir möglichst wieder viele Spieler auf dem Platz haben, die ausgeruht sind, die auch bereit sind, wirklich von Anfang an auch körperlich intensiv das Spiel auf einem hohen Niveau zu spielen. Und nach den Kriterien werden wir jetzt auch die Mannschaft morgen aufstellen.
0: Die Partie beginnt um 18 Uhr, ORF1 überträgt live. Zum Wetter. Die meiste Zeit scheint heute die Sonne. Die Temperaturen steigen auf 19 bis 23 Grad. Im Nord- und Mittelburgenland frischt teilweise lebhafter Wind aus Südost bis Süd auf. Und auch die neue Woche bringt sonniges Wetter. Wolken sind die Ausnahme. Außerdem wird es eine Spur wärmer. Die Höchstwerte morgen liegen zwischen 20 und 24 Grad. Im Nord- und Mittelburgenland weht zeitweise lebhafter Südostwind.
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1: Mit Rosanna Zara am Mikrofon. Die Personaldebatte in der SPÖ rund um Parteichef Andreas Babler und seinen Konkurrenten Gerhard Zeiler belastet die Regierung nicht. Das sagt zumindest Bildungsminister Christoph Wiederkehr von den NEOS in der ORF-Pressestunde heute. Es sei eine Angelegenheit, die die SPÖ intern lösen müsse. Mit Neuwahlen rechne er nicht.
2: Ich würde sagen, es ist nicht gut für die betroffenen Parteien, weil es sie selbst beschäftigt und damit auch lebt und damit viel Energie nach innen fließt. Es gelingt aber trotzdem, innerhalb der Regierung den Fokus auf die Projekte zu haben. Und Politik ist ja kein Selbstzweck, wo man sich nur mit sich selber beschäftigen soll, sondern es geht darum, Probleme zu lösen, Reformen einzuleiten. Und das ist gegeben. Das heißt, die SPÖ ist in der Koalition mit uns handlungsfähig und wir haben viel vor in diesem Herbst.
3: Rechnen Sie mit Neuwahlen eventuell?
2: Nein.
1: Sagt Bildungsminister Wiederkehr zur SPÖ-Debatte. Die Menschen in der Schweiz haben in einer Volksabstimmung heute gegen eine strengere Auslegung der Neutralität ihres Landes gestimmt. Erste Hochrechnungen der öffentlich-rechtlichen SRG zeigen eine Ablehnung von über 70%. Hintergrund der Volksabstimmung ist, dass die Schweiz trotz Neutralität die EU-Sanktionen gegen Russland übernommen hat. Im französischen Wallfahrtsort Lourdes hat Papst Leo heute eine große Messe gefeiert. 150.000 Menschen waren dabei. In seiner Predigt sprach Leo auch von schmerzhaften Fehltritten der Kirche. Am Nachmittag wird er sich mit Opfern sexuellen Missbrauchs durch Geistliche treffen. Ein junger Wiener ist gestern Abend in Tulln mit einem E-Scooter gegen ein massives Stahltor geprallt. Der 18-Jährige dürfte davor laut Polizei mit 115 km/h unterwegs gewesen sein. Er ist schwer verletzt worden, wie Martina Fuchs berichtet.
4: Der 18-Jährige war auf der Donaulände und dem Donauhafen in Tulln unterwegs. Wegen der offenbar nur spärlichen Beleuchtung dürfte der Jugendliche laut Polizei das Stahltor übersehen haben. Er ist mit seinem E-Scooter direkt dagegen geprallt. Die Verankerung aus Metall wurde dabei abgerissen. Der Jugendliche ist wenige Meter danach zum Liegen gekommen. Er war zunächst ansprechbar. Bei der Erstversorgung hat der Rettungsdienst allerdings schwere Verletzungen festgestellt. Der Notarzt hat den jungen Mann dann in den künstlichen Tiefschlaf versetzt. Er ist anschließend mit dem Rettungshubschrauber ins Klinikum St. Pölten gebracht worden. Der Jugendliche dürfte vor dem Aufprall mit 115 km/h unterwegs gewesen sein. Das hat die Aufzeichnung seiner GoPro-Kamera ergeben.
1: In Bayern sind bei einem schweren Busunfall auf der Autobahn zwei Menschen gestorben. Der Reisebus mit philippinischen Touristen war von Mailand auf dem Weg zum Oktoberfest in München und ist auf der A96 umgekippt. 8 weitere Menschen mussten ins Krankenhaus, einer davon schwebt in Lebensgefahr. Die Unfallursache ist noch unklar. Das waren die Nachrichten mit Rosanna Zara. Das Wetter.
5: Strahlend sonnig geht es im Großteil des Landes durch den Nachmittag. Einzig im Nordosten ist der Himmel zeitweise milchig, vor allem in und rund um Niederösterreich. Hier ist es auch windig und damit kann es sich weiterhin ein bisschen frisch anfühlen, obwohl die Temperaturen häufig bereits über 20 Grad liegen. Warm wird es auf jeden Fall im Westen, im Walgau zum Beispiel hat es bereits jetzt schon über 24 Grad. Sobald die Sonne dann aber untergegangen ist, wird es rasch frisch. In manchen Tälern in den Alpen und zum Teil im oberen Waldviertel werden es in den frühen Morgen Stunden um 0 Grad.

0: Meist liegen die Tiefstwerte aber zwischen 3 und 11 Grad. Die neue Woche wird zumindest bis Mittwoch sehr ähnlich wie gestern und heute. In der Früh gibt es einzelne Nebel- und Hochnebelfelder, die lichten sich aber am Vormittag. Am Mittwoch könnten die Nebelfelder im Bergland länger zäh sein. Mit der Sonne wird es aber warm am Nachmittag. 20 bis 26 Grad hat es dann meistens. Am wärmsten wird es an der Alpen-Nordseite, im Inntal und im Rheintal. Im Norden und Osten wird es windig, in den Tälern Niederösterreichs und Oberösterreichs auch föhnig. So viel zum Wetter von Daniel Stanker.
1: Das ist der Radio Burgenland Verkehrsservice um kurz nach 13 Uhr und da bin ich gleich wieder fertig. Es sind uns keine Störungen gemeldet worden. Kommen Sie gut und sicher durch den Sonntag.
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1: Wo ja vielleicht schon die Wanderschuhe geschnürt werden, die Walking-Stöcke schon parat stehen oder das Radl jetzt noch geölt wird, egal was Sie vorhaben. Hauptsache raus in die Natur an diesem herrlichen Herbstnachmittag. Da sind heute aber auch perfekte Bedingungen für alle Laufbegeisterten, für alle, die beim Neusiedlersee-Marathon mitgemacht haben. Da schauen wir gleich hin. Jetzt geht's mal rein mit Queen, mit Josh, mit Billy Joel und jetzt mit Umberto Tozzi. Feinen herbstlichen Sonntagnachmittag.

0: 42,195 Kilometer. Wahnsinn. Also das muss man sich ja mal auf der Zunge zergehen lassen. Hi, schönen sportlichen Nachmittag mit Radio Burgenland. Die Marathon- oder zumindest die Halbmarathon-Distanz mit 21 Kilometer. Die rennen heute rund 850 fleißige Bienen beim ersten Neusiedlersee-Marathon in Ilmitz. Blauer Himmel und Sonnenschein, also super Bedingungen und viele lächelnde Gesichter, in die meine Kollegin Verena Mühl im Ziel geschaut hat.
1: Ja, das erste Mal hier, ist auch der erste Marathon hier, wirklich schöne Laufrunde. Man kann es eigentlich gar nicht vergleichen mit Wien oder Graz Marathon. Es ist eine super Landschaft hier, es ist eine super Atmosphäre und eine coole Stimmung.
2: War super, die Strecke ist wunderschön, das Wetter perfekt. Man hat einfach im Kühlen starten können und jetzt, bevor es heiß wird, ist man quasi schon wieder im Ziel. Ja, wunderbare Strecke, tolle Organisation. Und ja, nächstes Jahr wieder.
3: Und ihr habt Glück mit dem Wetter. Das Burgenland ist bekannt für viel Wind. Heute kein Gegenwind.
2: Nein, ein bisschen Wind ist, aber der ist angenehm bei der Hitze. Und ein bisschen Laufwind ist immer gut, aber kein Wind, der stört. Nein, heute wirklich perfekt. Gut gebuchtes Wetter heute.
3: Wie zufrieden bist du mit der Zeit?
2: Sehr zufrieden. Ich habe meine Bestzeit unterboten und genau, freue mich jetzt, dass ich es geschafft habe.
0: Na bravo, Hut ab. Ich bin froh, wenn ich meine 5 Kilometer schaffe. Gratulation jedenfalls an alle, die da heute mitgelaufen sind. Jetzt geht's dann hoffentlich mal ab zum Spritzerstand oder auf die Couch.

0: Billy Joel muss man einfach lieben. Radio Burgenland ist da am sonnigen Sonntagnachmittag mit der Sonne. Strahlengleich der Ostbahnkurtel und Crosby, Stills, Nash & Young und die Wetter. Das Ganze gibt's gleich.
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0: Der beste Austropop auf Radio Burgenland für Ihren sonnigen Sonntagnachmittag. Jetzt ist es 13:30, damit Zeit für die Schlagzeilen aus dem Burgenland.
1: Mit Mirja Machtinger. Mit spritfahrenden Fahren könnten Autofahrerinnen und Autofahrer ihre Spritkosten um rund 20% senken. Darauf macht der Verkehrsclub Österreich VCÖ aufmerksam. Ein durchschnittliches Auto eines burgenländischen Haushalts verbraucht demnach pro Monat 51 Liter Benzin bzw. 70 Liter Diesel. Wer langsamer, vorausschauend und niedrigtourig fährt, kann bei einem benzinbetriebenen Auto rund 20 Euro im Monat sparen, bei einem Dieselauto rund 31 Euro, so der VCÖ. Und der FC Südburgenland läuft in der Frauen-Bundesliga weiter einem Erfolgserlebnis hinterher. Die Südburgenländerinnen müssen sich heute dem SCR Altach zu Hause 0:1 geschlagen geben. Das entscheidende Tor fällt eine Viertelstunde vor Schluss aus einem Elfmeter. Damit bleibt der FC Südburgenland weiter Tabellenletzter. Und jetzt zu den Wetteraussichten.
0: Perfekte Bedingungen für alle Aktivitäten in der Natur. Viel Sonnenschein, dazu nur ein paar Wölkchen, die im Laufe des Nachmittags durchziehen. Die Temperaturen erinnern eher an den Spätsommer. 22 Grad sind es aktuell in Datteln, 21 Grad in Rechnitz und ebenso 21 Grad in Ritzing. Sobald die Sonne am Abend dann untergeht, wird es dann aber huschi. Es kühlt auf 11 bis 4 Grad runter. Am kühlsten wird es dabei im Südburgenland. Die neue Woche und die letzten Septembertage, die sprechen Spätsommerwetter pur, viel Sonne und rund 23 Grad werden es morgen. Wir schauen jetzt noch auf die Straßen mit dem Radio Burgenland Verkehrsservice um 13:45 und da sind wir kurz und knackig unterwegs, es sind uns keine Störungen gemeldet worden.
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0: Der junge Austropop. Julian Le Play auf Radio Burgenland.
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0: Heute gibt es ein großes Jubiläumskonzert zum 50-jährigen Bestehen des gemischten Chors Rechnitz. In der Aula der Mittelschule in Rechnitz. Beginn ist um 15 Uhr. Heute findet außerdem ein weiteres Tonreihe-Konzert in der katholischen Pfarrkirche Pinkerfeld statt, ab 17 Uhr. Der Orgelverein Gerersdorf lädt heute zum Orgelkonzert mit anschließender Vesper in die Pfarrkirche. Da ist Beginn um 19 Uhr. Und mit Schwung geht's auch in den Montag. Tanzen ab der Lebensmitte. So lautet das Motto in Großpetersdorf. Getanzt werden einfache Tänze aus aller Welt. Vorkenntnisse oder ein Tanzpartner sind nicht erforderlich. Morgen um 4:45 im alten Kino Großpetersdorf.
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0: Let's Dance auf Radio Burgenland. Chris Montez am Sonntag und viele Tanzschwünge, Einlagen und Lamour-Harcher hat es hoffentlich gestern Abend auch gegeben. Bei den vielen Oktoberfesten zum Beispiel. Da kann es durchaus am nächsten Tag Muskelkater, Verspannungen und andere Wehwehchen geben. Da heißt es mal auskurieren. Dafür ist der Sonntag nämlich da. Geht perfekt jetzt zu Wolfgang Ambros.
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1: Mit Rosanna Zara am Mikrofon. In Spanien hat der Fall einer 87-jährigen Mieterin die Debatte um leistbares Wohnen neu entfacht. Sie wurde delogiert, nachdem sich ihre Miete verdreifacht hat. Gestern kam es zu Kundgebungen. Die Protestierenden haben in der Nacht auch einen Platz im Zentrum Madrids besetzt. Josef Manola berichtet.
2: Heute früh bei Kaffee und Kipferln wurde debattiert und ein Katalog von Forderungen an die Politik formuliert. Die Spekulation mit Wohnraum muss ein für alle Mal beendet werden. Mieterinnen und Mieter sollen Schutz bekommen. Ausgelöst wurden die Proteste in mehreren Städten durch die Delogierung der 87-jährigen Mari Carmen Abascal. Nach 70 Jahren musste sie ihr Zuhause räumen, weil die Miete sich verdreifacht hatte. Premier Pedro Sánchez soll soziale Mieten möglich machen. Am Dienstag könnte ein entsprechendes Dekret im Ministerrat beschlossen werden.
1: In Großbritannien hat die Polizei nahe des Luftwaffenstützpunkts Fairford mehrere Männer wegen Verdachts auf Verstöße gegen das Sprengstoffgesetz festgenommen. Der Vorfall wird von der Antiterrorpolizei untersucht. Experten entschärfen derzeit mehrere Fahrzeuge. In der Gegend wurden Anrainer auch vorsorglich in Sicherheit gebracht. Die Landwirtschaftskammer Niederösterreich will die angekündigte Schließung des Tiefkühlproduzenten Ardo in Groß-Enzersdorf noch verhindern. Dort wird ein großer Teil des österreichischen Tiefkühlgemüses verarbeitet. Von der Schließung betroffen sind rund 200 Mitarbeiter. Jürgen Winterleitner berichtet.
3: Auf einem Spinatfeld im Machfeld läuft die Bewässerung. Ob hier auch 2027 Gemüse für die Tiefkühlproduktion wächst, ist offen. Mit Jahresende will Ardo die Produktion in Groß-Enzersdorf einstellen. Die Landwirtschaftskammer Niederösterreich will die Verarbeitung in Österreich erhalten, sagt Vizepräsident Lorenz Mayer.
4: Aus meiner Sicht ist das letzte Wort noch nicht gesprochen und ich sehe hier starke Unterstützung vom Land Niederösterreich und vom Bund.
3: Ardo hält dagegen. Die Betriebsanlagen sollen an andere europäische Werke verlagert werden. Eine Fortführung sei deshalb nicht möglich. Für die Bauern geht es aber schon jetzt um die Anbauplanung fürs kommende Jahr. Landwirt Johann Platt aus Franzensdorf produziert rund ein Viertel seiner Fläche für die Tiefkühlproduktion.
5: Wenn es keine Verarbeitung gibt, wird es auch keine Tiefkühlproduktion geben. Und das ist das Hauptproblem an der ganzen Sache.
3: In den nächsten Wochen brauche es daher Klarheit, sagt die Landwirtschaftskammer.
1: Dramatischer Zwischenfall beim Abstieg von der Sonnschienalm in der Steiermark. Ein 46-jähriger Wanderer ist gestern plötzlich zusammengebrochen. Er wurde von Ersthelfern reanimiert. Wegen fehlendem Handyempfang musste ein Helfer ins Tal laufen, um den Notruf abzusetzen. Der Mann wurde schließlich per Rettungshubschrauber ins Krankenhaus geflogen. Das waren die Nachrichten mit Rosanna Zara. Das Wetter.
6: Das sonnige Hochdruckwetter hält an und im Westen ist es warm. Hier hat es 20 bis 25 Grad. In der Osthälfte des Landes ziehen ein paar hohe, meist aber dünne Wolken durch. In und rund um Niederösterreich sind aber teilweise dichte Wolken am Himmel. Und es ist hier auch noch windig, bei Temperaturen um die 20 Grad. Morgen am Montag ist das Wetter sehr ähnlich wie heute, nur diesmal auch im Nordosten durchgehend sonnig. In der Früh ist es wieder frisch, am Nachmittag hat es dann 18 bis 24 Grad, im Walga und im Inntal werden es bis zu 27. So viel zum Wetter von Daniel Stanker.
7: Kurz nach zwei ist es, das ist der Radio Burgenland Verkehrsservice. Und da stehen alle Zeichen auf grün, sie kommen überall ohne Probleme voran. Gute Fahrt durch den Sonntag.
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7: Wer war denn Ihr persönlicher Held oder Heldin heute? Vielleicht die Oma, die sich ums Mittagessen gekümmert hat, der Schatzi, mit dem man die Runde spazieren geht, oder die beste Freundin, die mit dem Google-Hub vorbeikommt. Hm? Unsere musikalische Heldin, die ist auf jeden Fall jetzt Bonnie Tyler und Holding Out for Hero, für einen heldenhaften, feinen Sonntagnachmittag.

Ob sich das jemals ausgegangen ist mit dem Übernachten bei STS, wir werden es nie erfahren. Ein romantischer Klassiker auf Radio Burgenland. Und romantisch, aber eine Spur rockiger, geht's auch gleich bei ihm zu. Mit Loverboy und Billy Ocean. Davor gibt's noch das wohl bekannteste Pfeifen der Musikgeschichte. Mit den Scorpions und Wind of Change. Einen schönen romantischen Nachmittag.

0: Sie haben Neues für uns.
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0: Out of Order, das sind Daniel Fellner und Paul Pizzerra. Ihr zweites Studioalbum heißt Die Leichtdichtheit des Seins. Ja, genau. Paul Pizzerra.
2: Man kann auch ohne Vollrausch sehr erfüllt sein, aber wir sind halt der Meinung, dass man mit einem gezielten Kontrollverlust dieser Dystopie, die uns gerade begegnet, weil gefühlt geht ja jeden Tag morgen die Welt unter, da darf man auch ein bisschen begegnen. Und es geht, glaube ich, darum, dass man nicht die ganze Zeit dicht ist, sondern dass man auch unter einer Schwere irgendwie noch beweglich bleibt und sie irgendwie dadurch manövriert.
0: Poetisch wie eh und je in der neuesten Single. Wird's richtig ernst. Es geht um ein Tabuthema, nämlich um häusliche Gewalt.
2: Die Leute sagen ja oft, ja, das ist ein total schwieriges Thema, häusliche Gewalt. Ja, stimmt eh, ist ein schwieriges Thema, aber schwierig ist oft nur Synonym für ein notwendiges Thema.
0: Aber das neue Album hat auch andere Themen anzubieten und eine bunte Palette an Klängen, Daniel Fellner.
3: Als Jugendlicher habe ich das cool gefunden, wenn ich ein Album gekauft habe und von dem Album aufgrund seiner Varianz über längere Zeit begeistert war und es ist einfach nicht fad worden.
0: Also fad wird es auch fix nicht mit Out of Order und jetzt mit der neuesten Single Papa.
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0: Candida, ein super Oldie auf Radio Burgenland. An diesem feinen Sonntagnachmittag, jetzt ist es genau 2:30 und damit ab zu den Schlagzeilen aus dem Burgenland.
1: Mit Miriam Machtinger. Bei einer landesweiten Verkehrskontrolle hat die Polizei 20 Alko- bzw. Drogenlenker gestoppt. Knapp 1400 Lenkerinnen und Lenker wurden kontrolliert, 80 Beamte waren im Einsatz. 15 Führerscheine wurden abgenommen, in 3 Fällen wegen massiver Geschwindigkeitsüberschreitungen. Insgesamt wurden mehr als 460 Anzeigen und rund 260 Organstrafverfügungen ausgestellt. Der sozialdemokratische Motorradclub Red Rider Burgenland feiert sein 20-jähriges Bestehen. Ziel des Vereins ist es, die Interessen der Motorradfahrerinnen und Fahrer in die Verkehrspolitik einzubringen und sich für mehr Sicherheit im Straßenverkehr einzusetzen. Dazu gehören etwa der Unterfahrschutz bei Leitschienen. Und bei der Radweltmeisterschaft in Montreal in Kanada fällt heute die Entscheidung im Herrenstraßenrennen. Patrick Konrad aus Eisenstadt bildet mit Felix Großschartner und Superstar Felix Gall das österreichische Team. Das Rennen geht über 270 Kilometer. Jetzt zu den Wetteraussichten.
0: 21 Grad messen wir derzeit in Eisenzicken, 22 Grad in Großwarersdorf und ebenso 22 Grad in Apethlon. Dazu viel Sonne im Nord- und Mittelburgenland, wird teilweise lebhafter Südostwind. Vereinzelt können ein paar Wolken durchziehen. Sobald die Sonne um 6:45 untergeht, war es dann auch wieder mit dem Spätsommergefühl. Es kühlt auf frische 11 bis 4 Grad ab. Frisch geht's in den Montag rein, allerdings klettern die Temperaturen schnell wieder rauf. Dazu gibt es wiederum viel Sonnenschein. So geht es dann auch in der gesamten Woche weiter. Wir schauen jetzt noch auf die Straßen mit dem Radio Burgenland Verkehrsservice um 2:45 und da steht alles auf grün. Sie kommen überall ohne Probleme voran.
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Ja, Regen ist derzeit auch bei uns im Burgenland keiner in Sicht. CCR ist das auf Radio Burgenland. Die kommenden Tage, die geben uns nochmal die volle Ladung Herbstsonne. Passt auch. Die regnerischen, nebeligen Tage, die kommen eh sowieso. Genießen Sie es.

0: er auf die Bühne gekommen ist, dann sind die Fans reihenweise in Ohnmacht gefallen. Sie haben seine schweißgetränkten Taschentücher und sogar seinen Teesud und seine Zigarrenasche eingesammelt. Die Rede ist von Franz Liszt. Der Komponist und Klaviervirtuose aus dem kleinen Dorf Reiding war sozusagen der erste Popstar der Musikgeschichte. 215 Jahre wäre er heute. Und seit 20 Jahren gibt es nun schon das Liszt-Zentrum und unsere Kulturredakteurin Silvia Freundsprung-Schöll hat darüber ein Erlebnis Österreich gestaltet, das heute Nachmittag in ORF2 zu sehen ist. Silvia, der Titel der Dokumentation lautet Von der Vision zur Wirklichkeit. Was ist damit gemeint?
1: Ja, das ist irgendwie auf der Hand gelegen. Eine Handvoll Menschen hatte die Idee zum Liszt-Zentrum und hat das Projekt jahrelang akribisch verfolgt. Mhm. Es gab damals viele Unkenrufe. Jetzt wollen sie neben das Liszt-Geburtshaus ein modernes Konzerthaus stellen. Das passt nicht und so weiter. Okay. Das Land Burgenland hat sich dann aber doch darüber gewagt und um viele Millionen das Zentrum gebaut. Und heute sind alle froh, dass es das gibt. In Reiding gastieren heute Weltstars der Klassikszene und man kann in dem kleinen Dorf wirklich wunderbare Konzerte erleben.
0: Richtig cool. Und was gibt es dann in der Doku alles zu sehen? Worauf kann man sich freuen?
1: Natürlich machen wir einen kurzen Rückblick, wie es entstanden ist. Es gibt viele Konzertausschnitte und als Überraschung wird in der Doku Franz Liszt auftauchen und sich wundern, was in Reiding heute so alles los ist.
0: Na boom.
1: Franz Liszt wird gespielt von Josefstadt-Schauspieler Michael Dangl und während der Dreharbeiten hatte ich hin und wieder das Gefühl, hey, da steht ja wirklich Franz Liszt neben mir.
0: Cool.
1: Und ich plaudere jetzt ein wenig aus dem Nähkästchen.
0: Ja.
1: Michael Dangl ist nicht nur ein großartiger Schauspieler, er kann auch fabelhaft Klavier spielen. In der Doku wird er daher als Franz Liszt verkleidet am Flügel kurz den Liebestraum anspielen. So, aber mehr verrate ich jetzt nicht.
0: Ja, mehr davon gibt es ja auch heute zu sehen. Von der Vision zur Wirklichkeit, 20 Jahre Liszt-Zentrum. Danke Silvia, ORF2 heute um 16.30 Uhr.

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1: Mit Rosanna Zara am Mikrofon. Ab heute gelten die neuen EU-Regeln gegen Greenwashing.

0: in Österreich. Die Umweltschutzorganisation Greenpeace kritisiert aber, dass hierzulande Waren, die vor dem Stichtag in Verkehr gebracht wurden, noch 3 Jahre mit bestimmten trügerischen Aussagen vermarktet werden dürfen. Dagegen hat Greenpeace nun Beschwerde bei der Kommission eingelegt. Aus Brüssel Johannes Perterer.
1: Öko-Bewerbungen, etwa im Supermarkt, müssen ab heute belegbar sein. Der Begriff Klimaneutralität wird enger gefasst. Für Ursula Bittner von Greenpeace ein Meilenstein. Das Problem sei aber, dass in Österreich Waren, die bereits vor dem Stichtag in den Verkehr gebracht wurden, noch 3 Jahre von den neuen Greenwashing-Regeln ausgenommen seien.
2: Das ist unionsrechtswidrig. Wir haben dazu auch ein Rechtsgutachten in Auftrag gegeben, wo klar drinnen steht, dass das eben nicht unionskonform ist. Und deswegen haben wir auch diese Beschwerde bei der EU-Kommission eingereicht, dass hier die österreichische Regierung nachbessern muss und Wirtschaftsminister Hartmannsdorfer diese 3 Jahre streichen muss.
1: Hartmannsdorfer selbst betont, er wolle verhindern, dass Produkte weggeworfen werden müssen. Greenpeace entgegnet, man müsse keine Produkte wegwerfen, sondern sie nur zum Teil neu beschriften.
0: Deutschlands Außenminister Johann Bardewohl verteidigt sein Treffen mit dem russischen Außenminister Sergei Lavrov. Man müsse mit Gegnern verhandeln, so Bardewohl. Ergebnisse hat das Gespräch am Rande der UNO-Generaldebatte keine gebracht. Es war das erste bilaterale Treffen zwischen Deutschland und Russland seit Beginn des Ukraine-Krieges. Bei schweren Unwettern und Erdrutschen in Indien und Nepal sind mindestens 70 Menschen ums Leben gekommen. Rettungskräfte sind in den überfluteten Gebieten im Einsatz, um Hilfsgüter zu verteilen. Die Behörden warnen vor weiteren Sturzfluten. Immer mehr Kinder werden kurzsichtig, darauf weist einmal mehr die Gesellschaft für Augenheilkunde hin. Doch es ist nicht nur, wie oft vermutet, der immer mehr werdende Bildschirmkonsum daran schuld, wie Petra Thalhammer-Jeschek berichtet.
3: Es sind nicht der Bildschirm oder das Smartphone, die immer mehr Kinder kurzsichtig werden lassen, sondern es ist zu wenig Tageslicht, sagt die Präsidentin der österreichischen Ophthalmologischen Gesellschaft, die Augenärztin Gabriela Seher. Studien belegen,
4: dass Kinder weniger oft kurzsichtig werden, wenn sie mehr Zeit im Freien bei Tageslicht verbringen. Also das ist so diese berühmten 10 Stunden pro Woche bei Tageslicht im Freien. Das verhindert nachweislich das Auftreten der Kurzsichtigkeit.
3: Die Kurzsichtigkeit steigt, je mehr man in der Nähe arbeitet.
4: Aber jegliche Art von Naharbeit. Das heißt, man darf jetzt nicht nur den Bildschirm verteufeln.
3: Je früher man Kurzsichtigkeit erkennt, desto besser kann man sie behandeln.
4: Zum Beispiel Atropin-Augentropfen, das ist am besten erforscht. Dann gibt es auch spezielle Kontaktlinsen und auch spezielle Brillengläser.
3: Weshalb die Augenärztin für Kinder einmal pro Jahr einen Besuch beim Augenarzt der Augenärztin empfiehlt.
0: Das waren die Nachrichten mit Rosanna Zara. Das Wetter.
5: Warm und sonnig geht es im Inntal, im Rheintal und im Walgau weiter durch den Nachmittag. Spitzenreiter ist momentan Landeck mit 26 Grad. Ganz im Nordosten sieht es anders aus. Hier ist es windig und es sind ein paar Wolkenfelder am Himmel und die trüben den Sonnenschein. Morgen am Montag zeigt sich der Himmel dann überall weitgehend wolkenlos, wenn man von den wenigen Frühnebelfeldern absieht. Die Temperaturen gehen auch im Osten etwas nach oben morgen, die Höchstwerte 20 bis 26 Grad, aber der Wind wird wieder zu spüren sein in und rund um Niederösterreich. So viel zum Wetter von Daniel Stanker.
6: Kurz nach 15 Uhr, das ist der Radio Burgenland Verkehrsservice. Im Burgenland, in Wien, Niederösterreich und der Steiermark, da sind alle Straßen frei. Kommen Sie gut und sicher durch diesen Sonntagnachmittag.
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6: Und da geben heute das Rauschen der Blätter, das Blinzeln der Sonne und natürlich die Lieblingshits den Rhythmus an. Mit dieser super coolen Nummer von Rod Stewart und The Rhythm of My Heart groovt es sich noch besser durch den Nachmittag. Jetzt gibt mal Bruce Springsteen den Takt an. Einen rhythmisch feinen Sonntagnachmittag wünsche ich.

0: Radio Burgenland ist echt lässig, wenn wir Dienst am Rettungsauto beim Roten Kreuz Mattersburg haben. Ich bin der Anna Benzack aus dem wunderschönen Burgenland. 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
1: Gerade vorhin noch haben wir blödelt und gelacht.

0: absoluter Gute-Laune-Hit. Simon & Garfunkel und Cecilia am Sonntagnachmittag auf Radio Burgenland. Was vielleicht auch noch das ein oder andere müde Auge gibt. Nicht nur wegen der langen Nacht am Oktoberfest zum Beispiel, sondern auch, weil der Vollmond gestern Nacht das Schlafzimmer erhellt hat. Lässt viele dann ja nicht ganz besonders gut schlafen. Aber gut, dass heute Sonntag ist, da kann man sich regenerieren und der Schlaferl am Liegestuhl geht sich auch noch aus.
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0: und mit Rod Stewart.

0: Da werden jetzt die Beine hochgehalten und es wird definitiv mal regeneriert. Denn wer mehr als 21 Kilometer oder sogar 42 Kilometer in den Beinen hat, der darf sowas von stolz sein.
1: Servus, ich bin der Martin aus Rechnitz und habe heute den Halbmarathon beim Neusiedlersee-Marathon geschafft. War ein super Erlebnis und ich bin super glücklich über das Ergebnis. Die Strecke ist super flach und man kann da sehr leicht Bestzeiten erzielen. Echt super Veranstaltung und ich hoffe, das findet die nächsten Jahre weiterhin den guten Anklang.
0: Ja, jetzt heißt es aber mal chillen für den Martin und für die rund 850 Läuferinnen und Läufer vom ersten Neusiedlersee-Marathon. Ihr habt es euch sowas von verdient.

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0: geht einfach immer. Elvis Presley, ein super Oldie auf Radio Burgenland für diesen feinen Sonntagnachmittag. Jetzt ist es genau 3:30, hier kommen die Schlagzeilen aus dem Burgenland.
1: Mit Miriam Machtinger. Mehr als 5000 Besucherinnen und Besucher sind beim diesjährigen Herbstgoldfestival gezählt worden. Diese Bilanz zieht Intendant Julian Rachlin. Das musikalische Spektrum war auch heuer wieder weit gefasst und reichte von Orchesterabenden bis hin zur Blas- und Filmmusik. Herbstgold feierte heuer 10-jähriges Bestehen. Mit spritsparendem Fahren könnten Autofahrerinnen und Autofahrer ihre Kosten um rund 20% senken. Darauf macht der Verkehrsclub Österreich VCÖ aufmerksam. Ein durchschnittliches Auto eines burgenländischen Haushalts verbraucht demnach pro Monat 51 Liter Benzin bzw. 70 Liter Diesel. Wer langsamer, vorausschauend und niedertourig fährt, kann bei einem benzinbetriebenen Auto rund 20 Euro im Monat sparen, bei einem Dieselauto 31 Euro, so der VCÖ. Und bei den Weltmeisterschaften im Feldbogenschießen in den USA beendet Nico Wiener aus Schreibersdorf den Bewerb mit dem Compoundbogen nach seinem Aus im Achtelfinale auf Platz 9. Rosemarie Leitner vom BSV Zurndorf scheitert im Frauenbewerb mit dem Blankbogen ebenfalls im Achtelfinale. Und jetzt zu den Wetteraussichten.
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0: Wetter ist das am letzten Septemberwochenende. Die Sonne strahlt vom Himmel vom Norden bis in den Süden. Manchmal können jetzt im Laufe des Nachmittags ein paar Wolken durchziehen. 22 Grad messen wir in Hannersdorf, 21 Grad in Lackenbach und ebenso 21 Grad in Stotzing. Ist die Sonne dann aber mal weg, purzeln auch die Temperaturen. Tiefstwerte in der Nacht 11 bis 4 Grad. In den morgigen Montag geht es dann auch frisch. Dann aber wird es wieder spätsommerlich warm. Dazu viel Sonne und rund 24 Grad. Kurz nach 4:30, wir schauen auf die Straßen mit dem Radio Burgenland Verkehrsservice. Keine Probleme gibt es im Burgenland. Etwas länger dauert es in Wien und zwar dauert es da 15 Minuten länger auf der Schüttelstraße und der Franzensbrückenstraße. Viele sind da nämlich am Weg zur Wiener Kaiserwiesen. Gute und sichere Fahrt.
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0: Da geht sie weiter, die Suche nach dem Burgenland in ihren Lieblingssitz.
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0: Haben Sie vielleicht auch schon im Radio gehört, aber auch vielleicht auf den Plakaten gesehen, die im ganzen Burgenland hängen. Songtitel kombiniert mit burgenländischen Ortsnamen. Here comes the sun zum Beispiel von den Beatles oder Ich hab dich lieb, Liebing von Herbert Grönemeyer. Irgendwie auch mein Favorit dabei. Es gibt so viele coole Beispiele. Was ist Ihr Lieblings-Austropopper oder Lieblingshit, wo auch ein burgenländischer Ort drinnen steckt? Vielleicht haben Sie da ja auch eine Idee. Schicken Sie uns Ihre Vorschläge per WhatsApp-Sprachnachricht unter 0826 82 646 00. Machen wir unser Gaude, hätte ich gesagt. Und suchen wir gemeinsam nach dem Burgenland in unseren Lieblingshits.
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Die Beatles auf Radio Burgenland am Sonntagnachmittag. Gleich mit einer Nummer, die die Erinnerungen an den Italienurlaub noch mal kurz raufholt. Ricky e Poveri gibt's gleich mit viel Bella Italia im Gepäck. Jetzt davor noch echt.

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2: Mit Rosanna Zarrer am Mikrofon. Die Regierung will morgen in einer Sondersitzung des Nationalrates die Spritpreisbremse in erweiterter Form reaktivieren, inklusive Margenbegrenzung für Raffinerien und Sprithändler. So soll der Treibstoff insgesamt um 12 Cent pro Liter günstiger werden. Kritik kommt von den Grünen, berichtet Veronika Mauler.
3: Die Grünen fordern höhere Margengrenzen und verweisen darauf, dass die Marge beim Diesel vor dem Iran-Krieg bei etwa 15 Cent gelegen ist, jetzt bei 40 bis 50 Cent. Die von der Regierung geplante Margenbegrenzung von 3,5 Cent sei zu niedrig angesetzt. Außerdem kritisieren die Grünen, dass die Übergewinnsteuer für Stromerzeuger nicht aber für Gas und Fernwärme gilt. Damit werde der erneuerbaren Ausbau gebremst, statt ihn zu finanzieren, heißt es. Und neben der Spritpreisbremse müssten Bund und Länder auch die Ticketpreise für die Öffis deckeln.
2: In Südafrika sind heute bei schweren Angriffen mit Schusswaffen nahe Johannesburg in

0: innerhalb weniger Stunden 27 Menschen ums Leben gekommen. Die Täter haben mit unter anderem AK-47-Gewehren und Pistolen um sich geschossen. Robert Zickmund berichtet.
1: Es sind verstörende Geräusche, die auf diesem Handyvideo zu hören sind. Vor einer kleinen Bar bei Wedela, einer Kleinstadt südwestlich von Johannesburg, wird gestern Nacht ausgelassen gefeiert. Doch plötzlich, wie aus dem Nichts, fallen Dutzende Schüsse. Die Täter feuern zuerst auf jene, die vor dem Lokal tanzen, und dann auf jene im Inneren. 13 Männer und 4 Frauen sind sofort tot, viele mehr schwer verwundet. William Dianti, der leitende Polizeiermittler, spricht von einer möglichen Rivalität, weil hier billigerer Alkohol verkauft wurde als anderswo.
2: People are buying alcohol maybe in the cheaper places and they come and drink in this place.
1: Bei einem zweiten Angriff auf ein Lokal nahe Kapstadt kommen 10 Menschen ums Leben. Die Motive sind jeweils unklar.
0: Nach tagelangen heftigen Regenfällen in Bangkok haben Thailands Behörden fast 4.900 Menschen in Notunterkünften untergebracht. Insgesamt sind rund 52.000 Haushalte von den schweren Überschwemmungen betroffen. Laut Wetterdienst sind in Bangkok seit Donnerstag fast 330 Liter Regen pro Quadratmeter gefallen. Straßen, Häuser und Geschäfte stehen unter Wasser. Morgen bleiben hunderte Schulen geschlossen. Halbzeit ist es beim Münchner Oktoberfest. Mit rund 3,8 Millionen Besucherinnen und Besuchern hat das riesige Volksfest bisher heuer etwas mehr Zulauf als im Vorjahr. Der Bierkonsum ist aber leicht zurückgegangen. Die Polizei zeigt sich mit dem bisherigen Verlauf der Veranstaltung jedenfalls zufrieden. Sie war auf der Wiesn bis jetzt rund 930 Mal im Einsatz. Das Oktoberfest gilt als das größte Volksfest der Welt. Das waren die Nachrichten mit Rosanna Zara. Das Wetter.
3: Ein paar hohe Wolken trüben den Sonnenschein im Norden und im Osten Österreichs ein wenig. Nach Westen hin ist der Himmel wolkenlos. Hier ist es auch warm. Im Oberinntal, im Walgau und im Rheintal hat es zwischen 23 und 27 Grad. Und das sind auch die Regionen, in denen es morgen am Montag wieder am wärmsten wird, mit ganz ähnlichen Temperaturen. Im Osten wird es etwas wärmer als heute, mit Höchstwerten um die 23 Grad. In und rund um Niederösterreich kann der Wind aber wieder lästig werden. Das Ganze weiterhin bei viel Sonne und nur einzelnen Frühnebelfällen. So viel zum Wetter von Daniel Stanker.
4: Kurz nach 16 Uhr, das ist der Radio Burgenland Verkehrsservice. Bei uns daheim kommen Sie überall ohne Probleme voran. Länger dauert es in Wien auf der Tangente Richtung Kagran, von der Hansornkurve bis zum Knoten Pratern. Da gibt es ein Plus von 15 Minuten. Und Stau und ebenso mehr Fahrzeit, insgesamt von 15 Minuten, da brauchen Sie auf der Schüttelstraße und der Franzensbrückenstraße. Viele sind am Weg zur Wiener Kaiserwiesen. Gute Fahrt.
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4: Dieses eine Gefühl am Sonntagnachmittag, das könnte sich ungefähr so anhören. Das Gefühl bei viel Sonnenschein, einem Kaffee in der Hand und die Liebsten zu Besuch, das beschreibt Reinhard Fendrich super gut, gibt's gleich. Davor ist noch Elton John für ein super schönes Gefühl einfach an diesem Sonntagnachmittag. Das wünsche ich Ihnen. Haben Sie es fein.

0: gehört ganz sicher zur liebsten Jahreszeit, oder? Radio Burgenland hier am Sonntagnachmittag. Dieser Übergang zwischen Spätsommer und Herbst. Keine Hitze, viel Sonne, perfekt für Ausflüge in die Natur, oder?
1: Ich bin der Franz Asoga und bin um den See gefahren heute, weil der letzte schöne Tag dürfte das heute sein.
0: Wie der Franz aus Aargau sind meine Kollegen Lukas Reithofer heute rund um Purbach jede Menge andere Radfahrer, Jogger und Spaziergeher begegnet. Auch die Sigrun.
2: Ja, es ist ein voll herrlicher Tag. Wir sind jetzt 3 oder 4 Tage eigentlich da gewesen im Burgenland. Wir sind ganz viel mit dem Radl unterwegs gewesen.
3: Habt ihr einen Wein auch gekostet?
2: Ja, selbstverständlich. Wenn man schon im Burgenland ist, dann muss man auch den Wein kosten.
3: Einmal so quer durch.
2: So viel war es nicht.
0: So soll es sein, egal was am Programm steht. Ob es der Wein ist oder nicht, es heißt genießen diesen feinen Spätsommertag.
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Ein Sprichwort, das vielleicht schon ein kleines bisschen abgedroschen ist, aber trotzdem sowas von richtig und eigentlich immer geht. Das kommt jetzt von den Poxrockers, ist das. So jung kann man nicht mehr zusammen.

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0: Ein Lieblingshit auf Radio Burgenland am Sonntagnachmittag. Jetzt ist es genau 16:30.
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2: Mit Mira Machtinger. Nach der Ankündigung von Medienmanager Gerhard Zeiler, SPÖ-Chef Andreas Babler den Parteisitz streitig zu machen zu wollen, halten sich noch immer weite Teile der Partei mit Statements zurück. Ex-SPÖ-Landeshauptmann Hans Nissel spricht sich im Interview mit der Presse zwar nicht direkt für Zeiler aus, meint aber, die SPÖ müsse sich angesichts schlechter Umfragewerte natürlich Gedanken personeller und inhaltlicher Art machen. Landeshauptmann Hans-Peter Doskozil hatte sich zuletzt gegen Zeiler an der Parteispitze ausgesprochen. Am Samstag ist in Eisenstadt das Herbstgold-Festival zu Ende gegangen. Das musikalische Spektrum war auch heuer wieder weit gefasst und reichte von großen Orchesterabenden bis hin zur Blas- und Filmmusik. Das Festival besteht seit nunmehr 10 Jahren. Intendant Julian Rachlin zieht eine positive Bilanz.
3: Wir haben eine wirklich fantastische Bilanz von über 5000 Zuschauern und Zuhörern. Und es ist ein lokales Festival, es ist ein bundesweites und es ist ein internationales Festival, das sich in der Kulturszene jetzt endgültig etabliert hat,
2: sagt Intendant Julian Rachlin. 20 Alko- bzw. Drogenlenker hat die Polizei bei einer landesweiten Verkehrskontrolle gestoppt. Knapp 1400 Lenkerinnen und Lenker sind kontrolliert worden, 15 Führerscheine wurden abgenommen, in 2 Fällen wegen massiver Geschwindigkeitsüberschreitungen. So war etwa im Ortsgebiet von Oberwart eine Lenkerin statt mit 50 mit knapp 100 km/h unterwegs und auf der A4 ist ein Lenker in einer 60er-Zone mit 118 km/h gemessen worden. Beide sind eben ihren Schein los. Insgesamt wurden mehr als 460 Anzeigen und rund 260 Organstrafverfügungen ausgestellt. Zum Sport. Zum Auftakt der neuen Saison in der Basketball-Superliga feiern

0: feierten die Eisenstadt Dragons einen Auswärtssieg bei Klosterneuburg. Heute sind die Oberwart Gunners an der Reihe. Michael Gutmann.
1: Die Oberwart Gunners treffen in einer guten Stunde auf die Gmunden Swans. Gunners-Trainer Horst Leitner ist nach dem Umbruch im Team und dem Verlauf der Vorbereitung zuversichtlich.
2: Ich denke, die Spieler, die wir geholt haben, fügen sich sehr gut ein. Die Jungen machen einen großen Schritt nach vorne. Und die drei Routiniers, die den Kern der Mannschaft bilden, sind die gleichen wie zuvor und werden in der Lage sein, die Mannschaft zu führen.
1: In einer Woche kommt es dann schon zum ersten Burgenland-Derby der neuen Saison in Eisenstadt.
0: Zum Radsport, da steigt heute der letzte Saisonhöhepunkt der Straßenrennen um den Weltmeistertitel in Montreal in Kanada. Die Österreicher sind dabei in der Außenseiterrolle.
1: Und zwar als gefährliche Außenseiter mit dem Zweiten des Giro d'Italia, dem Osttiroler Felix Gall, an der Spitze. Unterstützt wird Gall von Felix Großschartner und von Patrick Konrad aus Eisenstadt.
3: Ich glaube, Felix Gall und ich hoffe natürlich, dass wir die Form von der Vuelta mitnehmen können ins Rennen am Sonntag. Und der Großschartner ist schon länger auch da, der ist schon in Grand Prix Montreal gefahren. Und von dem her, ja, glaube ich, weiß der auch sehr gut, was auf einem zukommt. Und beste Dame, wir werden unser Bestes geben. Lassen wir einfach die Beine sprechen.
1: Das Rennen heute ist auch eine Frage der Kondition. 270 Kilometer sind für die Fahrer zu absolvieren.
0: Und wir kommen zu den Wetteraussichten.
4: Mit viel Sonne geht's durch den Spätsommernachmittag. Nur ein paar Wolken ziehen durch. Wir haben es noch angenehm warm. 22 Grad messen wir in Mörbisch, 21 Grad in Unterrabnitz und ebenso 21 Grad in Hendorf. Wenn die Sonne dann um kurz vor 6:45 untergeht, dann purzeln auch die Temperaturen. Frisch und klar geht's in den Abends bei 11 bis 4 Grad an Tiefstwerten. Mit Sonnenschein von früh bis spät geht's auch in die neue Woche. 24 Grad, so warm und spätsommerlich wird auch der weitere Verlauf der Woche. Kurz nach 5, das ist der Radio Burgenland Verkehrsservice. Bei uns daheim haben Sie keine Probleme, länger dauert es in Niederösterreich. A2 Südautobahn Richtung Wien am Knoten Vösendorf sind nach einem Unfall zwei Fahrspuren blockiert. Da baut sich aktuell Stau auf. S6 Semmering-Schnellstraße Richtung Wien, zwischen Glocknitz und Neunkirchen, da gibt es Stau im Baustellenbereich und bis zu 15 Minuten Zeitverlust. Und in Wien sind viele unterwegs zum Nations League-Spiel Österreich gegen Kosovo im Ernst-Happel-Stadion. Stau gibt es deshalb vor allem auf der Tangente Richtung Kagran, von der Hansenkurve bis zum Handelskee und am Handelskee in beiden Richtungen. Am besten entfernt ist der Park-and-Ride-Anlage, da parken oder mit der U-Bahn weiterfahren. Die U2 hält direkt beim Stadion. Einlass ist ab 16.30 Uhr und Anpfiff um 18 Uhr. Und Stau gibt es außerdem auf der Schüttelstraße und der Franzensbrückenstraße, da dauert es 15 Minuten länger. Viele sind am Weg zur Wiener Kaiserwiesen. Gute und sichere Fahrt durch den Sonntag.
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Eine Frau, um die immer noch die ganze Welt trauert. Die unvergessliche Dolly Parton auf Radio Burgenland. Unvergessen sind auch die 80er. Die gibt's jetzt mit der Münchner Freiheit. Feinen Sonntag. Ich hab

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1: Herzlich willkommen zum Journal um 5. Das sind die Themen. Mehr staatliche Kontrolle für Religionsunterricht ist laut Bildungsminister Wiederkehr heikel. Papst trifft in Frankreich Missbrauchsopfer der Kirche. Und noch eine Stunde bis zum Anpfiff beim Match Österreich gegen Kosovo. Am Mikrofon ist Rosanna Zara. Beim Religionsunterricht ist der Staat auf einem Auge blind. Das hat Integrationsministerin Claudia Bauer von der ÖVP gestern erklärt und angekündigt, die staatliche Kontrolle über Unterrichtsinhalte verstärken zu wollen. Gesprächsbereit zeigt sich dazu heute Bildungsminister Christoph Wiederkehr von den NEOS in der ORF-Pressestunde. Rechtlich sei die Angelegenheit aber nicht so leicht. Hans Bürger berichtet.
2: Auf den gestrigen Vorschlag von Integrationsministerin Claudia Bauer in Ö1, den Religionsunterricht, gemeint war vor allem der Islam, unter eine staatliche Aufsicht zu stellen, sagt Bildungsminister Wiederkehr, daran arbeite man ohnehin schon. Aber
3: jetzt die Fachaufsicht ganz zu verändern, das wäre eine Veränderung des Völkerrechts. Da gibt es Vereinbarungen mit dem Vatikan. Und eine verfassungsrechtliche Änderung wäre das auch noch. Ja.
2: 6 statt 4 Jahre Volksschule, das sei ab 2027/28 fix an mindestens 5 Standorten als Schulversuch geplant.
3: Aber das ist ein Schulversuch, um etwas zu erforschen, etwas zu entdecken, nämlich zu schauen, bringt eine 6-jährige Volksschule Vorteile oder nicht?
2: Aber er sei jetzt schon davon überzeugt, dass sie eindeutig mehr Vorteile bringen würde.
1: Nach der Ankündigung von Medienmanager Gerhard Zeiler, die SPÖ-Führung von Andreas Babler übernehmen zu wollen, bekommt Zeiler jetzt Unterstützung von 3 Alt-Landeshauptleuten. Der ehemalige steirische Landeshauptmann Franz Wowe

0: Es sagt in der kleinen Zeitung, Zeiler sei eine seltene große Chance. Ebenso in der kleinen Zeitung nennt Kärntens Ex-Landeshauptmann Peter Ambrosi Zeiler einen fähigen Mann. Nicht direkt für Zeiler spricht sich Burgenlands ehemaliger Landeshauptmann Hans Nissel in der Presse aus. Er sagt aber, die SPÖ müsse sich angesichts schlechter Umfragewerte natürlich auch personelle Gedanken machen. Eine klare Ablehnung hat die Volksabstimmung in der Schweiz gebracht. Eine Mehrheit von rund 70% hat dagegen gestimmt, die Neutralität zu verschärfen und Sanktionen in Kooperation mit der NATO zu verbieten. Papst Leo XIV. Setzt heute seine Frankreich-Reise im Wallfahrtsort Lourdes fort. Dort trifft er auch 7 Opfer von sexuellem Missbrauch in der Kirche. Einige Opferverbände fühlen sich dabei aber übergangen, wie Ernst Kernmeier aus Frankreich berichtet.
1: Der Papst habe sich ein Treffen mit Opfern von sexuellem Missbrauch im kleinen Rahmen gewünscht, heißt es von der französischen Bischofskonferenz. Das soll persönliche Gespräche ermöglichen. Auf die tiefen Wunden durch Verirrungen innerhalb der Kirche hat Papst Leo in seiner Predigt bei einer Messe in Lourdes heute Vormittag hingewiesen. Dass sie mit einer Begegnung im kleinen Kreis geheilt werden könnten, bezweifeln viele Opferverbände. Es gehe nicht mehr um bekannte persönliche Schicksale, sondern um systematische Wiedergutmachung, sagen sie. Laut einem Untersuchungsbericht von 2021 wurden in Frankreich seit den 50er Jahren bis zu 330.000 Kinder und Jugendliche Opfer von sexuellem Missbrauch in kirchlichen Einrichtungen.
0: In einer Stunde beginnt im Ernst-Happel-Stadion das Nations League-Spiel zwischen Österreich und dem Kosovo. Daniel Kulowitz, Teamchef Ralf Rannick, hat die Mannschaft gegenüber dem Spiel gegen Israel an einigen Positionen umgestellt.
2: Ja, gleich 6 Veränderungen hat Ralf Rangnick vorgenommen, nahezu die komplette Abwehr getauscht und natürlich musste er auch auf die Verletzung von Michael Gregoritsch reagieren, der nach seiner Bänderüberdehnung nicht matchfit geworden ist und fehlt heute. Im Detail schaut das so aus, im Tor ein ÖFB-Debütant Christian Zawiszycki von Red Bull Salzburg. Die 4er Abwehrkette mit Veratschnik, Affengruber, Danso und Wöber mit dem Comeback. Seiwald als defensiver Abräumer vor der Abwehr, dann ein 4er Mittelfeld mit Wimmer, Xaver Schlager, Paul Wanner und Romano Schmidt und die Solospitze, das ist Junior Adamu, der Schalke-Stürmer, also Kalajdzic, nur auf der Bank vorerst. Österreich ist seit 15 Heimspielen in Serie ungeschlagen, aber gegenüber Franco Foda, der Teamchef von Kosovo, vielleicht sogar der stärkste Gegner dieser Gruppe und viele kosovarische Fans hier im ausverkauften Happelstadion.
0: Das war das Journal um 5 mit Rosanna Azzara. Das Wetter.
3: Mit strahlend blauem Himmel geht es in den meisten Regionen Richtung Abend. Ausnahme ist der Nordosten, hier drüben nämlich Wolkenfelder den Sonnenschein stellenweise. Momentan ist es zum Teil noch warm, über 25 Grad hat es noch im Oberinntal und im Walgau. Nach Sonnenuntergang wird es aber rasch frisch. Der Montagmorgen wird im Wesentlichen so wie heute, mit viel Sonne, wenig Frühnebel. Diesmal sind auch im Nordosten Wolken die Ausnahme, aber hier wird es wieder windig. Die Höchstwerte 19 bis 24, im Westen wieder bis zu 27 Grad. So viel zum Wetter von Daniel Stanker.
4: Und das ist jetzt noch der Blick auf die Straßen mit dem Radio Burgenland Verkehrsservice um 5 nach 5. Alles gut bei uns daheim im Burgenland, Niederösterreich, A2 Süd Autobahn Richtung Wien. Die Unfallstelle am Knoten Vösendorf, die ist jetzt geräumt. Der Stau löst sich auf. S6 Emmering Schnellstraße Richtung Wien zwischen Glocknitz und Neunkirchen, da gibt es Stau im Baustellenbereich. Und aktuell verlieren Sie da ca. 15 Minuten. Wir schauen noch nach Wien. Da sind viele unterwegs zum Nations League Spiel. Österreich gegen Kosovo im Ernst-Happel-Stadion. Stau gibt es deshalb vor allem auf der Tangente Richtung Kagran, von der Hanson-Kurve bis zum Handelskee. Außerdem auf der A4 statt einwärts ab dem Knoten Schwechat und am Handelskee in beiden Richtungen. Und Stau und 20 Minuten mehr Fahrzeit gibt es auf der Schüttelstraße und der Franzensbrückenstraße. Viele sind da am Weg zur Wiener Kaiserwiesen. Gute und sichere Fahrt.
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4: Und zu den herbstlichen Sonnenstrahlen gibt's die musikalischen Sonnenblumen. Jetzt obendrauf mit Glen Campbell und Sunflower für einen sonnig warmen Start in den Sonntagabend.

0: Seit einem Jahr erleichtert sie vielen Pendlerinnen und Pendlern im Südburgenland den Arbeitsweg. Und sie feiert heuer Geburtstag, die Schnellstraße S7 im Südburgenland. Ein Langzeitprojekt. Auch Gemeinden haben sich durch die S7 eine Erleichterung erwartet. Heute ein Thema in Burgenland heute bei dir, Raffaella Pint.
1: Hallo, schönen Nachmittag. Ja, seit rund einem Jahr ist die gesamte Fürstenfelder Schnellstraße S7 nun fertig und in Betrieb. Sie verbindet eben das Südburgenland mit der Autobahn A2 und geht vom steirischen Verkehrsknoten Riegersdorf bis nach Heiligenkreuz im Lafnitztal. Erhofft hat man sich von der Schnellstraße eben einen wirtschaftlichen Aufschwung und auch eine Verkehrsentlastung für Gemeinden und auch schnellere Wege für Pendler. Hohe Erwartungen, die bisher aber nicht alle erfüllt wurden.
0: Und der Spätsommer, der lockt sehr viele Gäste in den Nationalpark.
1: Einerseits viele Birdwatcherinnen und Birdwatcher, weil Zugvögel dort aktuell Rast machen. Andererseits sind auch ganz viele Ausflügler unterwegs, Radfahrer etc. Sie genießen noch die letzten Sommertage.
0: Das und mehr gibt's heute zu sehen in Burgenland heute, 19 Uhr, ORF 2.

Romina Power, Bella Italia auf Radio Burgenland am Sonntagnachmittag. Und da heißt die letzten Sonnenstrahlen nochmal ordentlich genießen. Egal ob im Garten, bei der Radrunde oder drinnen auf der Couch, so gehört Sonntag. Dazu genießen wir den besten Austropop gleich mit Johann K. und jetzt noch den Tremolos.

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0: Der beste Austropop Johann K. und Aspirin auf Radio Burgenland. Am Sonntagnachmittag, es ist 5:30.
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2: Mit Miriam Machtinger. Die Preise an den Zapfsäulen sind aktuell so hoch wie nie. Deutlich senken lassen sich die Spritkosten mit dem eigenen Fahrstil. Darauf macht jetzt der Verkehrsclub Österreich aufmerksam. Demnach könnten Autofahrerinnen und Autofahrer im Burgenland ihren Verbrauch mit einfachen Maßnahmen um bis zu 20% reduzieren, berichtet Lukas Reithofer.
3: Im Monat tankt ein burgenländischer Haushalt pro Auto laut Statistik Austria durchschnittlich 51 Liter Benzin oder 70 Liter Diesel. Wer langsamer, gleichmäßiger und vorausschauend fährt, kann den Verbrauch laut VCÖ aber um bis zu 20% reduzieren. Auf der Autobahn etwa verbraucht ein Auto bei Tempo 110 statt 130 im Schnitt um 16% weniger. Auch rasches Hochschalten, der richtige Reifendruck und der Verzicht auf unnötige Dachboxen helfen beim Spritsparen. Bei einem durchschnittlichen benzinbetriebenen Auto im Burgenland könnten damit laut VCÖ rund 20 Euro pro Monat gespart werden, bei einem Dieselauto sogar 31 Euro. Zum Vergleich, die Spritpreisbremse bringt im Oktober und November laut Berechnungen des VCÖ durchschnittlich rund 6 bzw. 9 Euro Ersparnis pro Tank.
2: Der sozialdemokratische Motorradclub Red Rider Burgenland feiert sein 20-jähriges Bestehen. Ziel des Vereins ist es, die Interessen der Motorradfahrerinnen und Motorradfahrer in die Verkehrspolitik einzubringen und sich für mehr Sicherheit im Straßenverkehr einzusetzen. Dazu gehört etwa der Unterfahrschutz bei Leitschienen. Zum Sport. Noch eine halbe Stunde bis zum Anpfiff, zum Fußball-Nations-League-Duell der Männer zwischen dem österreichischen Nationalteam und dem Team aus Kosovo. Vor kurzem hat Teamchef Ralf Rangnick die Aufstellung bekannt gegeben und damit auch das Geheimnis gelüftet, wer bei Österreich im Tor spielen wird. Michael Gutmann.
4: Ja, Ralf Rangnick setzt im Tor heute auf den erst 19-jährigen Salzburg-Goalie Christian Zawiszycki. Er ist einer von 6 neuen Spielern im Vergleich zur Partie gegen Israel. Neu sind auch dabei David Affengruber und Maxi Wöber in der Verteidigung, dazu Paul Wanner und Stürmer Junior Adamu, der vor Sascha Kalajdzic den Vorzug erhalten hat. Es ist das erste Pflichtspiel gegen das Team aus dem Kosovo, das vom österreichischen Ex-Teamchef Franco Foda betreut wird. Anpfiff ist in Wien um 18 Uhr, ORF1 überträgt live.
2: Damit zum Fußball im Burgenland. Der FC Südburgenland wartet in der Frauen-Bundesliga immer noch auf den ersten Sieg. Heute haben die Südburgenländerinnen gegen Altach verloren.
4: Ja, der FC Südburgenland kann heute zu Hause in Stegersbach lange gut mithalten, muss sich dem SCR Altach am Ende 0:1 geschlagen geben. Das entscheidende Tor fällt aus einem Elfmeter eine Viertelstunde vor Spielende. Damit hält der FC

0: Südburgenland weiter bei 2 Punkten aus 8 Partien und ist Tabellenschlusslicht. Damit der Blick in die Männer-Landesliga. Da wird heute die 8. Runde mit 2 Spielen abgeschlossen. Gut 20 Minuten geht's noch. Rust führt gegen Lackenbach mit 1:0 und Eberau gegen den SK Parma klar mit 4:0. Tabellenführer ist Bad Sauerbrunn vor Leiter Brodersdorf und Neusiedl. Und in der Frauenlandesliga führt nach der Runde vom Wochenende Mattersburg vor St. Margareten und Neusiedl.
1: So viel vom Sport, jetzt zu den Wetteraussichten.
2: 18 Grad messen wir aktuell noch in Unterkolstetten, 21 Grad in St. André am Zicksee und 19 Grad sind es in Pieringsdorf. Wenn die Sonne dann um kurz vor 6:45 untergeht, dann purzeln auch die Temperaturen. Frisch und klar geht's in den Abend hinein bei 11 bis 4 Grad an Tiefstwerten. Anfangs etwas frisch geht's auch in die neue Woche. Mit der Sonne erreichen wir aber wieder rund 24 Grad. So warm und spätsommerlich wird auch der weitere Verlauf der Woche. Kurz nach 6:30, wir schauen auf die Straßen mit dem Radio Burgenland Verkehrsservice und da sind viele auf dem Weg ins Ernst-Happel-Stadion. Deshalb gibt es Stau auf der Tangente Richtung Kakran, von der Hanson-Kurve bis zum Handelskee, auf der A4 statt einwärts ab dem Knoten Spechert und am Handelskee in beiden Richtungen. Anpfiff ist da im Österreich-Länderspiel um 18 Uhr. Und Stau und 20 Minuten mehr Fahrzeit gibt es auf der Schüttelstraße und der Franzensbrückenstraße. Viele sind am Weg zur Wiener Kaiserwiesen. Und wir schauen auch nach Niederösterreich. S6 Semmering-Schnellstraße Richtung Wien zwischen Glocknitz und Neunkirchen. Da gibt es Stau im Baustellenbereich und bis zu 15 Minuten Zeitverlust. Kommen Sie gut und sicher durch den Sonntagabend.
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0: Er ist der Filmbösewicht schlechthin. Er ist der Widersacher von James Bond, Kopfgeldjäger und Django Unchained, Christoph Waltz. Aber er ist noch viel mehr, das zeigt ein filmisches Porträt zu seinem 70er.
1: Das, was die Ausübung meiner Tätigkeit betrifft, findet auf der Leinwand statt. Das, was ich da mache, ist von einem Autor beabsichtigt geschrieben, einem Regisseur in Szene gesetzt und so weiter und so fort. Wenn ich jetzt hier sitze, hat das mit den Figuren auf der Leinwand nur insofern zu tun, als dass die Figur das zweifelhafte Schicksal hat, sich gegen mein Äußeres nicht gewehrt haben zu können.
0: Der Charme des Bösen, eine Doku zum 70er von Christoph Waltz am 4. Oktober, da hat er Geburtstag, können Sie heute um 22.55 Uhr in ORF1 sehen und natürlich stehen auch seine Filme auf dem Programm um 20.15 Uhr Django Unchained und um 23.50 Uhr die Legende von Tarzan.

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1: Am Mikrofon Christina Kreuz. In der Schweiz ist die Neutralitätsinitiative bei einer Volksabstimmung gescheitert. Die Bevölkerung will nicht die Zusammenarbeit mit Nachbarländern weiter einschränken oder Geschäfte mit Ländern machen, die einen Krieg angezettelt haben. 70,2% Nein-Stimmen meldet das Bundesamt für Statistik vor kurzem. Die Mehrheit lehnt damit den Vorstoß ab, eine sehr strikte Auslegung der Schweizer Neutralität in die Verfassung zu schreiben. Bettina Brendergast berichtet.
2: Die Zwischenergebnisse bestätigen, was Umfragen seit Wochen zeigen. Die Schweiz will kein strenges Neutralitätskorsett. Sie wird auch weiterhin die EU-Sanktionen gegen Russland mittragen. Die Gegner sind erleichtert. Sie sprechen von einem klaren Signal, dass die Schweiz mit ihren Partnern zusammenarbeitet. Die Befürworter der Initiative sind enttäuscht. Walter Wobmann, der Präsident des Ja-Komitees, bleibt dabei. Er sieht die Sicherheit des Landes massiv gefährdet.
3: Die Sicherheit von unserem Land ist heute massiv gefährdet worden. Und auch Glaubwürdigkeit, Vertrauen im Ausland ist sicher geschwächt worden.
2: Und Wobmann sagt, dass die Glaubwürdigkeit der Schweiz im Ausland geschwächt worden ist, weil sie nicht mehr als richtig neutral gilt. Das rechtskonservative Lager fordert nach dieser Niederlage, dass die Regierung in Bern zeigt, dass sie die Neutralität ernst nimmt und keine Nähe zur NATO und zur EU sucht.
1: Nach den Überschwemmungen in Bangkok haben Thailands Behörden fast 4.900 Menschen in Notunterkünften untergebracht. Insgesamt sind rund 52.000 Haushalte in der Hauptstadt von Überflutungen durch den vielen Regen betroffen, teilt die Stadtverwaltung mit. Laut Wetterdienst fielen in Bangkok seit Donnerstag fast 330 Liter Regen pro Quadratmeter. Straßen, Häuser und Geschäfte stehen unter Wasser. Morgen bleiben hunderte Schulen geschlossen. Die Ostküste der USA wird gerade von einem schweren Herbststurm heimgesucht. In mehreren Küstenorten gibt es Überschwemmungen. Bisher ist ein Mensch getötet worden. Markus Müller berichtet.
4: Riskieren Sie nicht Ihr Leben. Bleiben Sie zu Hause. Mit diesen Worten warnt die Gouverneurin des Bundesstaates New York, Katie Hochul, vor dem Herbststurm, der entlang der amerikanischen Ostküste zieht. Neben New York sind vor allem New Jersey und die Großstadt Boston betroffen. Starker Regen hat dazu geführt, dass viele Küstenorte überschwemmt sind, Keller wurden überflutet, auch Häuser direkt an der Küste schwer beschädigt. In mehreren Bezirken entlang der Küste haben die Behörden den Notstand ausgerufen. In New York ist ein 56-jähriger Mann von einem umstürzenden Baum getötet worden. Mehr als 100.000 Haushalte sind ohne Strom, etwa 600 Flüge mussten wegen des schlechten Wetters abgesagt werden. Auch die Eisenbahnverbindung

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1: Am Mikrofon ist Felix Schneider-Storm. Lebensmittel, Waschmittel oder Drogerieartikel. In Österreich kostet vieles deutlich mehr als etwa in Deutschland. Wirtschaftsminister Wolfgang Hartmannsdorfer von der ÖVP fordert von der EU-Kommission schon länger, dem sogenannten Österreich-Aufschlag einen Riegel vorzuschieben. Statt einer Lösung bis Jahresende zeichnet sich jetzt aber eine weitere Verzögerung ab. Veronika Mauler berichtet.
2: In einem schriftlichen Statement von Wirtschaftsminister Wolfgang Hartmannsdorfer von der ÖVP heißt es heute:
3: Die Kommission hat zugesagt, dass die Regeln heuer kommen. Es deutet vieles darauf hin, dass daraus nächstes Jahr wird. Das akzeptieren wir nicht. Ein Versprechen an 450 Millionen Konsumentinnen und Konsumenten ist kein Terminvorschlag.
2: Nun pocht Hartmannsdorfer in einem Brief an die EU-Kommission gemeinsam mit Regierungsvertretern aus Tschechien, Lettland, Luxemburg, den Niederlanden und Griechenland auf eine rasche Lösung. Die Gründe für die Preisaufschläge sind sogenannte territoriale Lieferbeschränkungen. Damit verpflichten internationale Hersteller, den Handel Waren nur über nationale Vertriebsgesellschaften zu beziehen. Deshalb kann zum Beispiel der österreichische Handel nicht einfach in Deutschland einkaufen, auch wenn die Produkte dort billiger wären.
1: US-Präsident Donald Trump rechnet nach eigenen Angaben mit weiteren Verhandlungen mit dem Iran kommende Woche. Teheran wolle zwar ein Abkommen schließen, das sei aber nicht das Abkommen, das er schließen möchte, so wird Trump aus einem Telefongespräch mit Axios zitiert. Der Iran habe den Bogen überspannt, sagt Trump demnach, mit Blick auf den jüngsten Vorschlag des Irans, den der US-Präsident abgelehnt hatte. Fast fünfmal so schnell wie erlaubt ist ein junger Mann mit dem E-Scooter durch Tulln in Niederösterreich gerast. Er ist gegen ein Stahltor geprallt, Helm hat er dabei keinen getragen. Mehr von Tobias Hollerer.
4: Der 18-Jährige war gestern Abend mit drei anderen Personen in der Nähe des Yachthafens in Tulln auf einem E-Scooter unterwegs, als es zu dem Unfall gekommen ist. Polizeisprecher Mario Pfeiffer.
5: Der Lenker dürfte den Aufprall unmittelbar vorher mitbekommen haben, leitete noch eine Notbremsung ein, doch das ging sich leider nicht mehr aus.
4: Das Brisante dabei, kurz bevor er gegen das Tor geprallt ist, war der junge Mann noch mit 115 km/h unterwegs. Das weiß die Polizei deshalb so genau, weil der Mann auf einem Brustgurt eine kleine Kamera montiert hatte. Der E-Scooter war jedenfalls manipuliert und damit illegal, denn eigentlich dürfen diese Gefährte nur bis zu 25 km/h schnell fahren. Der 18-Jährige hat keinen Helm getragen. Er wurde schwer verletzt mit dem Rettungshubschrauber ins Spital nach St. Pölten geflogen. Mittlerweile ist er wieder ansprechbar.
1: Zum Sport. Im Wiener Ernst-Happel-Stadion steigt derzeit das Herren-Fußball-Nations-League-Spiel zwischen Österreich und dem Kosovo. Nach der ersten Halbzeit führen die Österreicher mit 2:0. Die Tore geschossen haben David Affengruber in der 23. Minute und Junior Adamu in der Nachspielzeit der ersten Hälfte. Das waren die Nachrichten mit Felix Schneider-Storm. Zum Wetter.
6: Die Nacht verläuft meist sternenklar, nur vereinzelt kann sich Nebel bilden, etwa im oberösterreichischen Seengebiet oder im Würz- und Saalachtal. Die Temperaturen sinken auf frische 12 bis 2 Grad, im Mittelgebirge kann es aber milder bleiben. Morgen Montag und auch in den folgenden Tagen gibt es weiterhin stabiles Hochdruckwetter. Damit ist es nach etwas Frühnebel in ganz Österreich strahlend sonnig, zeitweise sogar wolkenlos. Bei teils lebhaftem Südostwind bleibt es außergewöhnlich warm, Höchstwerte 19 bis 25, im Westen bis zu 27 Grad, das gibt es Ende September nur ganz selten. So viel zum Wetter von Michael Mattern.
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1: Im Studio ist Felix Schneider-Storm. Vor wenigen Minuten feiert Österreichs Herrenfußballnationalteam den zweiten Sieg im zweiten Nations League-Spiel. Im Wiener Ernst-Happel-Stadion besiegt Österreich den Kosovo klar mit 3:1. Daniel Kulowitz.
2: Ralf Rangnick hat angekündigt vor dem Start in die Nations League, er setzt auf neue Kräfte und neue Gesichter und die setzen sich heute in Szene. David Affengruber trifft per Kopf zum 1:0 sein erstes Tor im ÖFB-Team. Junior Adamu trifft vor der Pause zum 2:0, ebenfalls erstes Tor im ÖFB-Team. Und nach Seitenwechsel der eingewechselte Carney Chukwuemeka mit seinem zweiten Tor im ÖFB-Dress. Also es ist was Neues in der Entstehung, auch wenn noch nicht alles perfekt läuft. Ein 1:3 Gegentor hat man sich auch wieder eingefangen in der Schlussphase per Elfmeter. Shegrova trifft für den Kosovo. Aber zwei Spiele, zwei Siege in der Nations League. Wir sind so richtig angekommen. 6:2 Tore insgesamt. Also den WM-Hangover, den haben wir so richtig überstanden.
1: Berichtet Daniel Kulowitz vom Wiener Ernst-Happel-Stadion. Bei schweren Unwettern und Erdrutschen in Indien und Nepal sind mindestens 70 Menschen ums Leben gekommen. Rettungskräfte sind in den überfluteten Gebieten im Einsatz, um Hilfsgüter zu verteilen. Hunderte Häuser wurden dort beschädigt. Die Behörden warnen vor weiteren Sturzfluten. Und über die Ostküste der USA fegen heute Stürme. In New York kam dabei ein Mann durch einen umstürzenden Baum ums Leben. Mit noch verheerenden Unwettern kämpft derzeit allerdings das Gebiet zwischen Indien und Nepal, wie schon berichtet. Robert Sigmund berichtet.
3: Es ist vor allem Uttar Pradesh, der bevölkerungsreichste indische Bundesstaat im Norden des Subkontinents, der von den Starkregenüberschwemmungen der letzten 3 Tage besonders getroffen wird. Wie die indischen Behörden nun mitteilten, kamen dabei alleine in Uttar Pradesh 56 Menschen ums Leben. Mehr als 1000 Wohnhäuser sind schwer beschädigt oder zerstört. Auch die Landwirtschaft der Region, die als Brotkorb Indiens gilt, wurde stark in Mitleidenschaft gezogen. Aber auch im Nachbarland Nepal, wo man immer noch die Auswirkungen der Jahrtausendsturzflut Ende August aufarbeitet, sorgen die neuen Überschwemmungen für mindestens 12 Tote. Einige Menschen gelten noch als vermisst. Nordindien hat im September traditionell mit Monsunregen zu kämpfen. Die derzeitigen Niederschläge sind laut Experten dennoch außergewöhnlich.
1: Bei einem Reisebusunfall auf der A96 in Bayern bei Landsberg am Lech sind 2 Menschen gestorben. Einige der insgesamt 35 Personen im Bus sind schwer verletzt. Offenbar handelt es sich um eine Reisegruppe aus den Philippinen, die von Mailand aus unterwegs zum Oktoberfest war. Der Bus ist von der Fahrbahn abgekommen und umgekippt. Die Polizei ermittelt gegen den 40-jährigen Busfahrer wegen des Verdachts auf fahrlässige Tötung im Straßenverkehr. Und eine klare Ablehnung hat die Volksabstimmung in der Schweiz gebracht. Eine Mehrheit von rund 70% hat dagegen gestimmt, die Neutralität zu verschärfen und Sanktionen in Kooperation mit der NATO zu verbieten. Die Initiative kam von der rechtskonservativen Schweizer Volkspartei. Das waren die Nachrichten mit Felix Schneider-Storm. Zum Wetter.
4: Bei meist klarem Himmel sinken die Temperaturen heute Nacht auf 12 bis 2 Grad. In manchen Alpentälern sowie Mühl- und Waldviertel kann es sogar leicht frostig werden. Der Montag beginnt dann vereinzelt nebelig. Tagsüber gibt es morgen aber in ganz Österreich strahlenden Sonnenschein, kaum eine Wolke am Himmel. Bei teils lebhaftem Südostwind wird es für die Jahreszeit außergewöhnlich warm. Höchstwerte 19 bis 25 in Vorarlberg und Nordtirol sogar bis zu 27 Grad. Und zumindest bis Freitag bleibt uns das meist sonnige und warme Hochdruckwetter erhalten. So viel zum Wetter von Michael Mattern.

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1: Am Mikrofon Christina Greunz. Papst Leo ist derzeit in Frankreich. Heute besucht er den Wallfahrtsort Lourdes und feiert eine Messe mit 150.000 Gläubigen. Ein Wallfahrtsort ist ein heiliger Platz, zu dem gläubige Menschen reisen. In seiner Predigt sprach der Papst auch die Fehler der katholischen Kirche an. Wie in anderen Ländern auch wurden in Frankreich über Jahrzehnte hinweg Missbrauchsfälle durch Priester verschwiegen. Papst Leo traf sich auch mit den Opfern von sexuellem Missbrauch. Gestern feierte der Papst eine große Messe in Paris. Rund 800.000 Menschen nahmen an der Messe teil. In Indien und Nepal hat es schwere Unwetter und Erdrutsche gegeben. Dabei sind mindestens 70 Menschen gestorben. Hunderte Häuser sind kaputt. Rettungskräfte verteilen Hilfsgüter in den überschwemmten Gebieten. Die Behörden haben heute vor weiteren Sturzfluten gewarnt. Im Norden von Indien regnete es zwischen Freitag und heute 9-mal so viel wie sonst. Die Gefahr ist groß, dass mehrere große Flüsse über die Ufer treten. In Nepal haben die Überschwemmungen zu massiven Stromausfällen geführt. Nach einer Lawine auf einem sehr hohen Berg vermisst man 10 Arbeiter. In der Region gibt es immer wieder schwere Naturkatastrophen. Auf einer Autobahn in Deutschland hat es einen schweren Unfall mit einem Reisebus gegeben. In dem Bus war eine Touristengruppe aus den Philippinen. Der Bus ist von der Straße abgekommen und umgekippt. 2 Menschen sind gestorben. Viele weitere Menschen wurden verletzt, einige zum Teil schwer. Der Bus war eigentlich von Zürich nach Mailand unterwegs. Die Unfallstelle liegt aber abseits der Route. Es könnte sein, dass die Reisegruppe zum Oktoberfest in München wollte. Die Autobahn wurde in beiden Richtungen gesperrt. Zahlreiche Einsatzkräfte waren vor Ort. Warum es zu dem Unfall kam, weiß man noch nicht. Das waren die Nachrichten in einfacher Sprache, gelesen von Christina Kreuz.

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1: Am Mikrofon ist Felix Schneider-Storm. In Spanien hat der Fall einer 87-jährigen Mieterin die Debatte um leistbares Wohnen neu entfacht. Sie wurde delogiert, nachdem sie ihre Miete verdreifacht hat. Gestern kam es zu Kundgebungen. Die Protestierenden haben in der Nacht einen Platz im Zentrum Madrids besetzt. Josef Manolo berichtet aus Spanien.
2: Heute früh bei Kaffee und Kipferln wurde debattiert und ein Katalog von Forderungen an die Politik formuliert. Die Spekulation mit Wohnraum muss ein für alle Mal beendet werden. Mieterinnen und Mieter sollen Schutz bekommen. Ausgelöst wurden die Proteste in mehreren Städten durch die Delogierung der 87-jährigen Mari Carmen Abascal. Nach 70 Jahren musste sie ihr Zuhause räumen, weil die Miete sich verdreifacht hatte. Premier Pedro Sánchez soll soziale Mieten möglich machen. Am Dienstag könnte ein entsprechendes Dekret im Ministerrat beschlossen werden.
1: Nach den Überschwemmungen in Bangkok haben Thailands Behörden fast 4.900 Menschen in Notunterkünften untergebracht. Insgesamt sind rund 52.000 Haushalte in der Hauptstadt von Überflutungen durch den vielen Regen betroffen, teilt die Stadtverwaltung mit. Laut dem Wetterdienst fielen in Bangkok seit Donnerstag fast 330 Liter Regen pro Quadratmeter. Straßen, Häuser und Geschäfte stehen unter Wasser. Morgen bleiben hunderte Schulen geschlossen. Die Landwirtschaftskammer Niederösterreich will die angekündigte Schließung des Tiefkühlproduzenten Ardo in Groß-Enzersdorf im Bezirk Gensandorf noch verhindern. Dort wird ein großer Teil des österreichischen Tiefkühlgemüses verarbeitet. Von der Werksschließung betroffen sind rund 200 Mitarbeiter, wie Jürgen Winterleitner berichtet.
3: Auf einem Spinatfeld im Machfeld läuft die Bewässerung. Ob hier auch 2027 Gemüse für die Tiefkühlproduktion wächst, ist offen. Mit Jahresende will Ardo die Produktion in Groß-Enzersdorf einstellen. Die Landwirtschaftskammer Niederösterreich will die Verarbeitung in Österreich erhalten, sagt Vizepräsident Lorenz Mayer.
4: Aus meiner Sicht ist das letzte Wort noch nicht gesprochen und ich sehe hier starke Unterstützung vom Land Niederösterreich und vom Bund.
3: Ardo hält dagegen. Die Betriebsanlagen sollen an andere europäische Werke verlagert werden. Eine Fortführung sei deshalb nicht möglich. Für die Bauern geht es aber schon jetzt um die Anbauplanung fürs kommende Jahr. Landwirt Johann Platt aus Franzensdorf produziert rund ein Viertel seiner Fläche für die Tiefkühlproduktion.
5: Wenn man es keine Verarbeitung gibt, wird es auch keine Tiefkühlproduktion geben. Und das ist das Hauptproblem an der ganzen Sache.
3: In den nächsten Wochen brauche es daher Klarheit, sagt die Landwirtschaftskammer.
1: Halbzeit ist es beim Münchner Oktoberfest. Mit rund 3,8 Millionen Besucherinnen und Besuchern hat das riesige Volksfest bisher heuer mehr Zulauf als im Vorjahr. Der Bierkonsum ist leicht zurückgegangen. Die Polizei zeigt sich mit dem bisherigen Verlauf der Veranstaltung jedenfalls zufrieden. Sie war auf der Wiesn bis jetzt rund 930 Mal im Einsatz. Das Oktoberfest gilt als größtes Volksfest der Welt. Das waren die Nachrichten mit Felix Schneider-Storm. Zum Wetter.
6: Die Nacht verläuft meist sternenklar, nur vereinzelt kann sich Nebel bilden, etwa im oberösterreichischen Seengebiet oder im Würz- und Saalachtal. Die Temperaturen sinken auf frische 12 bis 2 Grad, im Mittelgebirge kann es aber milder bleiben. Morgen Montag und auch in den folgenden Tagen gibt es weiterhin stabiles Hochdruckwetter. Damit ist es nach etwas Frühnebel in ganz Österreich strahlend sonnig, zeitweise sogar wolkenlos. Bei teils lebhaftem Südostwind bleibt es außergewöhnlich warm, Höchstwerte 19 bis 25, im Westen bis zu 27 Grad, das gibt es Ende September nur ganz selten. So viel zum Wetter von Michael Mattern.

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2: Am Mikrofon ist Felix Schneider-Storm. Beim Religionsunterricht ist der Staat auf einem Auge blind. Das hat Integrationsministerin Claudia Bauer von der ÖVP gestern erklärt und angekündigt, die staatliche Kontrolle über Unterrichtsinhalte verstärken zu wollen. Gesprächsbereit zeigt sich dazu heute Bildungsminister Christoph Wiederkehr von den NEOS in der ORF-Pressestunde. Rechtlich sei die Angelegenheit aber nicht so leicht, wie Hans Bürger berichtet.
3: Auf den gestrigen Vorschlag von Integrationsministerin Claudia Bauer in Ö1, den Religionsunterricht, gemeint war vor allem der Islam, unter eine staatliche Aufsicht zu stellen, sagt Bildungsminister Wiederkehr, daran arbeite man ohnehin schon. Aber
4: jetzt die Fachaufsicht ganz zu verändern, das wäre eine Veränderung des Völkerrechts. Da gibt es Vereinbarungen mit dem Vatikan. Und eine verfassungsrechtliche Änderung wäre das auch noch. Ja.
3: 6 statt 4 Jahre Volksschule, das sei ab 2027/28 fix an mindestens 5 Standorten als Schulversuch geplant.
4: Aber das ist ein Schulversuch, um etwas zu erforschen, etwas zu entdecken, nämlich zu schauen, bringt eine 6-jährige Volksschule Vorteile oder nicht?
3: Aber er sei jetzt schon davon überzeugt, dass sie eindeutig mehr Vorteile bringen würde.
2: Serbiens Staatspräsident Aleksandar Vučić hat sein Amt heute erwartungsgemäß niedergelegt, wie er in einer Ansprache im staatlichen Fernsehen bekannt gegeben hat. Denn er möchte Regierungschef werden. Der teils autokratisch regierende Politiker will als Spitzenkandidat seiner Fortschrittspartei bei der vorgezogenen Parlamentswahl am 25. Oktober antreten und im Falle eines Wahlsieges Ministerpräsident werden. Gegen 5 Männer, die außerhalb des von der US-Luftwaffe genutzten britischen Militärstützpunkts Fairford festgenommen wurden, besteht offenbar Terrorverdacht. Sie werden laut der Nachrichtenagentur PA der Vorbereitung eines terroristischen Anschlags verdächtigt. Außerdem wird gegen die Männer wegen des Verdachts auf Verstöße gegen das Sprengstoffgesetz ermittelt. US-Präsident Donald Trump sagt, die Männer hätten großen Schaden anrichten wollen. Die Schweiz will keine strenge Neutralität. Das ist heute in einer Volksabstimmung zum Ausdruck gekommen. 70,2% sagen Nein zur Neutralitätsinitiative. Das rechtskonservative Lager wollte etwa erreichen, dass die Schweiz EU-Wirtschaftssanktionen gegen kriegsführende Staaten aufgibt. Aus St. Gallen in der Schweiz berichtet Bettina Brendergast.
5: Die Schweiz will kein strenges Neutralitätskorsett. Sie wird auch weiterhin die EU-Sanktionen gegen Russland mittragen. Die Gegner sind erleichtert. Sie sprechen von einem klaren Signal, dass die Schweiz mit ihren Partnern zusammenarbeitet. Die Befürworter der Initiative sind enttäuscht. Walter Wobmann, der Präsident des Ja-Komitees, bleibt dabei. Er sieht die Sicherheit des Landes massiv gefährdet.
6: Die Sicherheit von unserem Land ist heute massiv gefährdet worden. Und auch Glaubwürdigkeit, Vertrauen im Ausland ist sicher geschwächt worden.
5: Und Wobmann sagt, dass die Glaubwürdigkeit der Schweiz im Ausland geschwächt worden ist, weil sie nicht mehr als richtig neutral gilt. Das rechtskonservative Lager fordert nach dieser Niederlage, dass die Regierung in Bern zeigt, dass sie die Neutralität ernst nimmt und keine Nähe zur NATO und zur EU sucht.
2: Berichtet Bettina Brendergast aus der Schweiz. Das Wichtigste vom Sport, allen voran dem Fußball-Länderspiel gegen den Kosovo, fasst jetzt noch Wolfgang Eichinger zusammen.
7: Das Fußballnationalteam feiert im Ernst-Hampel-Stadion. Einen schönen guten Abend. Österreich gewinnt das Nations-League-Spiel gegen den Kosovo. 3:1 geht die Partie aus. Die Treffer für Österreich kommen von David Affengruber, Junior Adamu und Kane Chukwuemeka. Trainer Ralf Rangnick ist mit der Gesamtleistung seines Teams richtig zufrieden.
8: Ich glaube, jeder, der heute im Stadion war, hat gesehen, dass wir eine richtig gute Energie auf dem Platz hatten und das war der Schlüssel für dieses Spiel. Heute gibt es keinen herauszuheben. Es ist keiner abgefallen. Jeder war der bestmögliche Mitspieler seines Mitspielers und das war unser Ziel heute.
7: Im Spitzenspiel der Fußballfrauen-Bundesliga gewinnt Austria gegen Sturm Graz auswärts mit 2:0 durch einen Doppelpack von Kapitänin Carina Wenninger. Der SK in St. Pölten rückt damit auf die Spitze der Tabelle vor. Im Tennis gewinnt Julia Grabherr das WTA 125-Turnier in Tolentino in Italien. Sie besiegt die Spanierin Maristany Soleta de Real. Alles in 2 Sätzen. Ebenfalls im Tennis gewinnt Team Europa den Laver Cup nach einem Sieg von Alexander Zverev über Leonard Tien. Den Billie Jean King Cup gewinnt Tschechien. Im Finale haben sie heute gegen die Ukraine gespielt.
2: Das war natürlich Emily Weber und nicht Wolfgang Eichinger. Verzeihung. Und das waren die Nachrichten mit Felix Schneider-Storm. Zum Wetter.
9: Bei meist klarem Himmel sinken die Temperaturen heute Nacht auf 12 bis 2 Grad. In manchen Alpentälern sowie Mühl- und Waldviertel kann es sogar leicht frostig werden. Der Montag beginnt dann vereinzelt nebelig. Tagsüber gibt es morgen aber in ganz Österreich strahlenden Sonnenschein, kaum eine Wolke am Himmel. Bei teils lebhaftem Südostwind wird es für die Jahreszeit außergewöhnlich warm. Höchstwerte 19 bis 25 in Vorarlberg und Nordtirol sogar bis zu 27 Grad. Und zumindest bis Freitag bleibt uns das meist sonnige und warme Hochdruckwetter erhalten. So viel zum Wetter von Michael Mattern.
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1: Am Mikrofon ist Felix Schneider-Storm. Der Medienmanager Gerhard Zeiler will sich für wirtschaftsfreundliche Politik einsetzen. Er werde sich um den Parteivorsitz der SPÖ bewerben. Die Entscheidung zwischen ihm und Parteichef Andreas Babler müsse dann die SPÖ selbst treffen, sagt Zeiler vor kurzem in der Zeit im Bild 2.
2: Ich bin da sehr demütig. Es gibt eine ganz klare Wahl jetzt. Entweder Andreas Babler mit einem Kurs, der nicht meiner ist und mit dem die SPÖ ein Ergebnis von 15% oder 16% hat. Oder einen wirtschaftsfreundlichen Kurs, einen Kurs eines klassischen Sozialdemokraten. Und der bin ich. Ich bin kein Marxist. Ich bin auch kein Klassenkämpfer. Ich bin klassischer Sozialdemokrat.
1: Sagt Gerhard Zeiler, der sich medienwirksam um den SPÖ-Vorsitz bemüht. Die Ostküste der USA wird gerade von einem schweren Herbststurm heimgesucht. In mehreren Küstenorten gibt es Überschwemmungen. Bisher ist ein Mensch getötet worden, wie Markus Müller aus den USA berichtet.
3: Riskieren Sie nicht Ihr Leben. Bleiben Sie zu Hause. Mit diesen Worten warnt die Gouverneurin des Bundesstaates New York, Katie Hochul, vor dem Herbststurm, der entlang der amerikanischen Ostküste zieht. Neben New York sind vor allem New Jersey und die Großstadt Boston betroffen. Starker Regen hat dazu geführt, dass viele Küstenorte überschwemmt sind, Keller wurden überflutet, auch Häuser direkt an der Küste schwer beschädigt. In mehreren Bezirken entlang der Küste haben die Behörden den Notstand ausgerufen. In New York ist ein 56-jähriger Mann von einem umstürzenden Baum getötet worden. Mehr als 100.000 Haushalte sind ohne Strom, etwa 600 Flüge mussten wegen des schlechten Wetters abgesagt werden. Auch die Eisenbahnverbindungen an der Ostküste sind stellenweise unterbrochen.
1: Wegen einer starken Vulkanasche-Emission des Ätna bleibt der Flughafen Catania auf Sizilien für den gesamten Flugverkehr weiter geschlossen. Alle Starts und Landungen sind bis morgen Mittag abgesagt worden, teilt der Flughafen mit. Das Beobachtungszentrum für den Ätna gab eine rote Warnung für den Flugverkehr heraus. Das ist die höchste Stufe auf der vierstufigen Warnskala. Der Flughafen ist seit

0: gestern Vormittag geschlossen. Wegen einer brennenden Powerbank ist ein in Frankfurt gestarteter Lufthansa-Flug umgeleitet worden. Die Crew habe schnell reagiert und die Powerbank in einen dafür vorgesehenen Lithium-Safe-Bag gegeben. Sicherheitshalber hat sich der Pilot aber für eine Landung in Lyon entschieden. Die rund 200 Passagiere sind umgebucht und einen Tag später weiter zum Zielort nach Lissabon geflogen worden. Ein Passagier habe versucht, sein Smartphone mittels Powerbank zu laden. Auf Lufthansa-Flügen ist das eigentlich verboten. Viermal Silber und sechsmal Bronze. Mit insgesamt 10 Medaillen kehrt Österreichs Team von den sogenannten World Skills aus Shanghai zurück, der Weltmeisterschaft der Berufe. In der Nationenwertung landet Team Österreich auf Platz 7. Gold geht an die Gastgebernation China. Das waren die Nachrichten mit Felix Schneider-Storm. Zum Wetter.
1: Die Nacht verläuft meist sternenklar, nur vereinzelt kann sich Nebel bilden, etwa im oberösterreichischen Seengebiet oder im Mürz- und Saalachtal. Die Temperaturen sinken auf frische 12 bis 2 Grad, im Mittelgebirge kann es aber milder bleiben. Morgen Montag und auch in den folgenden Tagen gibt es weiterhin stabiles Hochdruckwetter. Damit ist es nach etwas Frühnebel in ganz Österreich strahlend sonnig, zeitweise sogar wolkenlos. Bei teils lebhaftem Südostwind bleibt es außergewöhnlich warm, Höchstwerte 19 bis 25, im Westen bis zu 27 Grad, das gibt es Ende September nur ganz selten. So viel zum Wetter von Michael Mattern.
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1: Es ist Montag, der 28. September. Im Nachrichtenstudio ist Felix Schneider-Storm. 4 Wochen nach Inkrafttreten des Kopftuchverbotes für unter 14-jährige Mädchen an Schulen gibt es österreichweit rund 20 Anzeigen. Diese aktuellen Zahlen hat Bildungsminister Christoph Wiederkehr in der ORF-Pressestunde präsentiert.
2: Wir haben mehr Fälle im städtischen Umfeld, damit auch mehr in Wien, weil es dort einfach mehr muslimische Schülerinnen und Schüler gibt, ist aber über ganz Österreich verteilt. Diese Fälle werden jetzt bei den Verwaltungsbehörden abgearbeitet und dann mögliche Strafen ausgegeben.
1: Sagt Bildungsminister Wiederkehr. Als klassischer Sozialdemokrat und keinen Marxisten oder Klassenkämpfer bezeichnet sich der Medienmanager Gerhard Zeiler vor kurzem in der Zeit im Bild 2. Er möchte Andreas Babler an der Spitze der SPÖ ablösen. Was den Weg zum Parteivorsitz angeht, würde er auch eine Direktwahl durch die Mitglieder nicht scheuen. Sollte er die SPÖ künftig anführen, möchte er die aktuelle Koalition mit ÖVP und Neos fortführen. Und genau diese Koalition will morgen in einer Sondersitzung des Nationalrates die Spritpreisbremse in erweiterter Form reaktivieren, inklusive Margenbegrenzung für Raffinerien und Sprithändler. So soll der Treibstoff insgesamt um 12 Cent pro Liter günstiger werden. Kritik daran kommt von den Grünen, wie Veronika Mauler berichtet.
3: Die Grünen fordern höhere Margengrenzen und verweisen darauf, dass die Marge beim Diesel vor dem Irankrieg bei etwa 15 Cent gelegen ist, jetzt bei 40 bis 50 Cent. Die von der Regierung geplante Margenbegrenzung von 3,5 Cent sei zu niedrig angesetzt. Außerdem kritisieren die Grünen, dass die Übergewinnsteuer für Stromerzeuger nicht aber für Gas und Fernwärme gilt. Damit werde der erneuerbaren Ausbau gebremst, statt ihn zu finanzieren, heißt es. Und neben der Spritpreisbremse müssten Bund und Länder auch die Ticketpreise für die Öffis deckeln.
1: Bei Teilwahlen zum französischen Senat hat die rechtspopulistische Partei Rassemblement National einen Erfolg erzielt. Bei den Abstimmungen konnte sie 9 Mandate erobern. Zusammen mit seiner Partnerpartei UDR wird der Rassemblement National künftig 14 Senatoren stellen und damit erstmals eine Fraktion im Oberhaus bilden können. Bei Kundgebungen in Venezuela fordern Anhänger der Friedensnobelpreisträgerin Maria Machado deren sichere Rückkehr sowie freie Wahlen in dem südamerikanischen Land. Mit venezolanischen Fahnen sind die Demonstrierenden in Motorradkonvois durch die Straßen mehrerer Städte gezogen, wie auf Fernsehbildern zu sehen ist. Fast 5-mal so schnell wie erlaubt ist ein junger Mann mit dem E-Scooter durch Tulln in Niederösterreich gerast. Dabei ist er gegen ein Stahltor geprallt. Helm hat er keinen getragen. Tobias Hollerer.
4: Der 18-Jährige war gestern Abend mit 3 anderen Personen in der Nähe des Yachthafens in Tulln auf einem E-Scooter unterwegs, als es zu dem Unfall gekommen ist. Polizeisprecher Mario Pfeiffer.
5: Der Lenker dürfte den Aufprall unmittelbar vorher mitbekommen haben, leitete noch eine Notbremsung ein, doch das ging sich leider nicht mehr aus.
4: Das Brisante dabei, kurz bevor er gegen das Tor geprallt ist, war der junge Mann noch mit 115 km/h unterwegs. Das weiß die Polizei deshalb so genau, weil der Mann auf einem Brustgurt eine kleine Kamera montiert hatte. Der E-Scooter war jedenfalls manipuliert und damit illegal, denn eigentlich dürfen diese Gefährte nur bis zu 25 km/h schnell fahren. Der 18-Jährige hat keinen Helm getragen, er wurde schwer verletzt mit dem Rettungshubschrauber ins Spital nach St. Pölten geflogen. Mittlerweile ist er wieder ansprechbar.
1: Das waren die Nachrichten. Am Mikrofon verabschiedet sich Felix Schneider-Storm. Und jetzt noch die Wetteraussichten.
6: Der Montag beginnt frisch und in einzelnen Tälern nebelig. Tagsüber gibt es heute aber in ganz Österreich strahlenden Sonnenschein, kaum eine Wolke am Himmel. Es wird für Ende September außergewöhnlich warm. Bei teils lebhaftem Südostwind steigen die Temperaturen auf 19 bis 25, in Vorarlberg und Nordtirol sogar auf bis zu 27 Grad. In 2000 Meter hat es von Ost nach West 10 bis 17 Grad. Morgen Dienstag und auch in den nächsten Tagen ändert sich wenig. Es ist meist strahlend sonnig und an den Nachmittagen spätsommerlich warm. So viel zum Wetter von Michael Mattern.
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1: Am Mikrofon ist Thomas Ripp, es ist 1 Uhr. Um die neue Spritpreisbremse zu beschließen, kommt der Nationalrat heute zu einer Sondersitzung zusammen. Für Oktober und November soll die Mineralölsteuer um 6,7 Cent herabgesetzt werden. Dazu kommt eine Margenbegrenzung um 3,5 Cent pro Liter. Dadurch soll tanken um insgesamt etwa 12 Cent pro Liter billiger werden. Großer Erfolg für Österreich bei den World Skills, den Berufsweltmeisterschaften in Shanghai. Mina Walli, das Team Austria, kehrt mit insgesamt 10 Medaillen zurück.
2: Ja, konkret mit 4 Silber- und 6 Bronzemedaillen sowie 20 Medals for Excellence, also für herausragende Leistungen, die jedoch knapp nicht für einen Podestplatz gereicht haben. Marcel Riener aus Gmünd in Niederösterreich etwa ist Vize-Weltmeister im Bereich Sanitär- und Heizungstechnik.
3: Ich habe schon viele Glückwünsche gekriegt und wir machen eine große Party, wenn ich daheim bin.
2: Und für Zimmerer Luca Reiböck aus Enzenkirchen in Oberösterreich erfüllt sich mit der Bronzemedaille ein Lebenstraum.
4: Bei uns Zimmerer hat es jetzt 18 Jahre gedauert, dass wir wieder eine Medaille holen und jetzt haben wir wieder endlich eine.
2: In der Nationenwertung schafft es Österreich bei den World Skills heuer auf Rang 7 und ist hinter der Schweiz und Frankreich damit die dritterfolgreichste Nation Europas.
1: Ein 62-jähriger E-Scooter-Fahrer hat sich am Abend im Gemeindegebiet von Hall in Tirol bei einem Unfall verletzt. Der Mann ist gegen einen Maschendrahtzaun gefahren und konnte erst von Feuerwehrleuten daraus befreit werden. Österreichs Fußballnationalteam der Männer ist in der Nations League weiter makellos unterwegs. 3:1 gegen Kosovo, der zweite Sieg in Folge, Daniel Kulowitz.
5: 47.000 Fans im Happelstadion sehen eine dynamische Rangnick-Truppe, die verdient mit 3:1 vom Platz geht. Affengruber, Adamu und Chukwuemeka, die Torschützen einer doch rundum erneuerten ÖFB-Elf mit 6 neuen Spielern in der Startelf, der Teamchef happy.
6: Wir haben das Spiel auch dominiert und kontrolliert. Ja, das war genau so, wie wir uns das Spiel eigentlich auch vorgestellt hatten. Gegenteil, wir haben vielleicht sogar heute nochmal einen draufgesetzt auf Israel und das war auch das ganz klar vorher besprochene Ziel.
5: Österreich in der Nations League mit 2 Siegen an der Tabellenspitze. Israel verliert wieder 0:3 gegen Irland. Die Iren sind dann nächsten Donnerstag der nächste Gegner des ÖFB-Teams in Dublin. Und die Überraschung, eine Liga drüber. Deutschland muss sich daheim Griechenland 0:1 geschlagen geben. Fußballzwerg bremst Klopp aus. Das ist die hämische Schlagzeile gleich mal nach dem Spiel.
1: Zum Wetter mit Michael Mattern.
7: Die neue Woche beginnt strahlend sonnig. Über weite Strecken des Tages ist es heute sogar wolkenlos. Einzelne Nebelfelder, etwa im oberösterreichischen Seengebiet oder im Mürztal, lichten sich am Vormittag. Im Osten frischt wieder lebhafter Südostwind auf. Anfangs ist es recht frisch, tagsüber dann aber für die Jahreszeit wieder außergewöhnlich warm. Die Temperaturen erreichen 19 bis 27, selbst in 2000 Meter von Ost nach West 10 bis 17 Grad. In den nächsten Tagen gibt es ähnliche Höchstwerte und auch sonst wenig Neues. Nach etwas Frühnebel in ganz Österreich, viel, viel Sonnenschein.
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1: Am Mikrofon ist Thomas Ripp, es ist 2 Uhr. Der Medienmanager Gerhard Zeiler will sich für wirtschaftsfreundliche Politik einsetzen, falls er zum SPÖ-Chef gewählt wird. Die Entscheidung zwischen ihm und dem aktuellen Parteichef Andreas Babler müssten die Parteimitglieder treffen, sagt Zeiler in der Zeit im Bild 2.
2: Ich bin da sehr demütig. Es gibt eine ganz klare Wahl jetzt. Entweder Andreas Babler mit einem Kurs, der nicht meiner ist und mit dem die SPÖ ein Ergebnis von 15% oder 16% hat. Oder einen wirtschaftsfreundlichen Kurs, einen Kurs eines klassischen Sozialdemokraten. Und der bin ich. Ich bin kein Marxist. Ich bin auch kein Klassenkämpfer. Ich bin klassischer Sozialdemokrat.
1: Nach Zeilers Tipp-2-Interview sagt SPÖ-Bundesgeschäftsführer Klaus Seltenheim in der ORF-Diskussionssendung Das Gespräch, es sei ausgeschlossen, dass Babler sich zurückziehe. Papst Leo XIV. Hat seine Frankreich-Reise gestern im Wallfahrtsort Lourdes fortgesetzt. Er hat Opfer von sexuellem Missbrauch in der Kirche getroffen. Ernst Kernmeier berichtet.
3: Der Papst habe sich ein Treffen mit Opfern von sexuellem Missbrauch im kleinen Rahmen gewünscht, heißt es von der französischen Bischofskonferenz. Das soll persönliche Gespräche ermöglichen. Auf die tiefen Wunden durch Verirrungen innerhalb der Kirche hat Papst Leo in seiner Predigt bei einer Messe in Lourdes hingewiesen. Dass sie mit einer Begegnung im kleinen Kreis geheilt werden könnten, bezweifeln viele Opferverbände. Es gehe nicht mehr um bekannte persönliche Schicksale, sondern um systematische Wiedergutmachung, sagen sie. Laut einem Untersuchungsbericht von 2021 wurden in Frankreich seit den 50er Jahren bis zu 330.000 Kinder und Jugendliche Opfer von sexuellem Missbrauch in kirchlichen Einrichtungen.
1: Die Verteidigungsminister der EU beraten heute in Brüssel darüber, wie die Ukraine mehr Raketen des US-Luftabwehrsystems Patriot bekommen kann. Nach Angaben eines ranghohen EU-Beamten könnten EU-Staaten ihren Platz in der Warteschlange für Bestellungen an die Ukraine abgeben. Der Brand in einem Mehrfamilienhaus in Kirchbichl im Bezirk Kufstein ist offenbar durch eine Grabkerze verursacht worden, die auf einem Balkon unmittelbar beim Holzgeländer aufgestellt worden ist. Das ist am Abend bekannt geworden. Verletzt wurde bei dem Brand niemand. Das Haus ist schwer beschädigt worden. Und jetzt zum Wetter mit Michael Mattern.
4: Der Montag beginnt frisch und in einzelnen Tälern nebelig. Tagsüber gibt es heute aber in ganz Österreich strahlenden Sonnenschein, kaum eine Wolke am Himmel. Es wird für Ende September außergewöhnlich warm. Bei teils lebhaftem Südostwind steigen die Temperaturen auf 19 bis 25, in Vorarlberg und Nordtirol sogar auf bis zu 27 Grad. In 2000 Meter hat es von Ost nach West 10 bis 17 Grad. Morgen Dienstag und auch in den nächsten Tagen ändert sich wenig. Es ist meist strahlend sonnig und an den Nachmittagen spätsommerlich warm.
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